Golden von Huntrix jetzt hier in der Popnacht. Einer der erfolgreichsten Songs ever. 10 nach 2 ist es. Historisch erfolgreich. Also hören wir doch mal 3 Minuten Geschichte jetzt. Geschichte mit unfassbar unnötigem Taktwechsel. Jetzt.

Das war dann wohl der unnötige Taktwechsel. Nummer 2. Jack Savaretti hat alle paar Jahre einen Riesenhit und lässt sich dazwischen Zeit, um eben irgendwann wieder richtig einen rauszuhauen. Und das hat er jetzt wieder gemacht mit seinem Song Can Hurt Sometimes. Und wir hören jetzt hier in der Popnacht mal ganz genau hin mit unserer Lyrics-Version. 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

Achtung, Falschfahrer auf der B4 Erlangen-Nürnberg zwischen Gebertstraße in Erlangen und Würzburger Straße. Da kommt euch ein Falschfahrer entgegen. Bitte äußerst rechts fahren und nicht überholen auf der B4 Erlangen-Nürnberg zwischen Gebertstraße und Erlangen und in Erlangen und Würzburger Straße ist ein Falschfahrer unterwegs. Vorsicht in beiden Richtungen.

2:26 Uhr ist es. Ihr fragt mich manchmal über die 07-221-2011, was denn so meine Lieblingssongs sind. Und der hier, der steht auf jeden Fall auf der Liste. I Need My Girl von The National.

0: habe das gefühlt. Das ist einfach nur ein guter Song. 2:30 ist es jetzt. Hallo.
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2: Heute scheint bei uns in Berlin den ganzen Tag die Sonne. Tagsüber schauen lediglich lockere oder dünne Wolken vorbei. Dazu wird es frühsommerlich warm mit Höchstwerten von bis zu 29 Grad. Sonntag früh ziehen dicke Quellwolken durch und vielleicht laden die mal einen kurzen Schauer ab. Eine schwache Kaltfront überquert uns nämlich, die aber nicht sehr wetteraktiv ist. Am Tage scheint bei lockeren Wolken die Sonne bei 26 Grad und es bleibt trocken. Am Pfingstmontag ist der Himmel wolkenlos und uns erwarten bis zu 28 Grad.
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3: Der Stadtring A100 ist zwischen Detmolder Straße und Schmargendorf bis ca. 5 Uhr früh in Richtung Wedding gesperrt. Alt-Friedrichsfelde stadtauswärts in Höhe Rosenfelder Straße ist nach einem Wasserrohrbruch bis Ende des Monats eine Spur gesperrt. Malchow B2. In Höhe des Umspannwerks Malchow wird bis Anfang Juni der Verkehr durch eine Baustellenampel geregelt.
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0: Ihr hört die Popnacht mit Sabrina Droste. Hi. Und mit Bruno Mars. 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

Achtung, Falschfahrer auf der A661 Egelsbach-Bad Homburg zwischen Frankfurt-Eckenheim und Niedereschbach. Da kommt euch ein Falschfahrer entgegen. Bitte äußerst rechts fahren und nicht überholen. Auf der A661 Egelsbach-Bad Homburg zwischen Frankfurt-Eckenheim und Niedereschbach. Da ist ein Falschfahrer unterwegs. Da bitte besonders vorsichtig fahren in beiden Richtungen. 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

0: 20 vor 3 ist es. Ihr hört die Popnacht mit Sabrina Droste. Hi. Also ich hätte jetzt nicht gedacht, dass Vince Ebert so ein Sporty-Speis ist.
1: Ich zum Beispiel habe mir neulich ein Peloton gekauft. Kennen Sie das? So ein Fahrradergometer, absolutes High-End-Teil, 2500 Euro, vollkommen bekloppt. Und ich stelle mir ganz oft vor, wie da wohl jemand aus Bangladesch drauf reagieren würde, der vielleicht gerade mal 3-4 Dollar am Tag verdient. Wie jetzt? Du hast dir ein Fahrrad für 2500 Euro gekauft. Das muss ja bestimmt richtig schnell sein. Nee, das fährt nicht. Das steht bei mir im Wohnzimmer und ich setze mich dann drauf und trete. Ah, ich verstehe, du trittst in die Pedale, um den Strom für deine Wohnung zu produzieren. Nee, eigentlich verbraucht das Ding irrsinnig viel Strom, weil es diesen riesen Flatscreen auf dem Lenker hat. Ah, und damit schaust du dann spannende Filme, während du in die Pedale trittst. Nee, eigentlich schaue ich einem Typen zu, der mich die ganze Zeit anbrüllt, dass ich schneller treten soll. Aber was macht das Ganze dann für einen Sinn? Naja, weil ich so viel bei Foodora bestelle, muss ich die Kalorien wieder loswerden. Entschuldigung, was bitte ist Foodora? Foodora, das ist eine Kette, in der dir ein Typ auf einem Fahrrad Essen nach Hause liefert.
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Hier ist die gemeinsame Popnacht von HR3, MDR Jump, NDR 2, RBB 888, Bremen 4, SR 1 und WDR 2, zusammengefahren von SWR 3. Nächster Halt, Band Aids von Katy Perry.

Entwarnung auf der A661 Egelsbach-Bad Homburg. Da kommt euch kein Falschfahrer mehr zwischen Frankfurt-Eckenheim und Niedereschbach entgegen.

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1: Um 3 Uhr mit Gabriela Kühne. Bundesaußenminister Wadefohl hält die NATO trotz Meinungsverschiedenheiten mit den USA nicht für geschwächt. Die Vereinigten Staaten seien nach wie vor ein verlässlicher Partner, sagte Wadefohl in den ARD-Tagesthemen. Aus der Nachrichtenredaktion Ulf Hilbert.
2: Der Außenminister betonte, das Treffen mit seinen NATO-Kollegen im schwedischen Helsingborg habe gezeigt, dass das Verteidigungsbündnis größer und stärker sei als je zuvor. Es sei eine gute Nachricht, wenn die USA zusätzliche 5000 Soldaten in Polen stationieren wollen. Die Gefahr für Europa gehe von Russland aus, so Wadefohl. Deswegen müsse die NATO vor allem im Osten Präsenz zeigen. Das sei auch gut für Deutschland. Auf dem Außenministertreffen der NATO sind sich die Teilnehmer einig gewesen, dass die Europäer künftig mehr Verantwortung im Verteidigungsbündnis übernehmen müssen.
1: Unionsfraktionschef Spahn hat sich gegen Erhöhungen bei BAföG, Wohngeld, Bürgergeld und Elterngeld ausgesprochen. Ohne Wirtschaftswachstum müsse man schauen, wo gespart werden kann, sagte er dem Münchner Merkur. Im Koalitionsvertrag hatten sich Union und SPD auf eine Novelle des BAföG geeinigt. Die Wohnkostenpauschale sollte von 380 auf 440 Euro im Monat steigen. Noch Ende April hieß es vom Forschungsministerium, dass man sich bei der Finanzierung einig sei. Aktivisten einer Hilfsflotte für den Gazastreifen haben Israel Misshandlungen und sexualisierte Gewalt vorgeworfen. Unter den Verletzten sind nach Angaben des Auswärtigen Amtes auch Deutsche. Das Ministerium forderte Aufklärung. Die israelische Gefängnisbehörde wies die Anschuldigungen der Aktivisten zurück. Am Dienstag hatte die israelische Armee eine internationale Hilfsflotte für Gaza gestoppt. Mehr als 400 Menschen wurden festgenommen und später abgeschoben. In der Relegation zur zweiten Fußball-Bundesliga hat Rot-Weiß Essen das Hinspiel für sich entschieden. Der Drittligist setzte sich vor eigenem Publikum mit 1:0 gegen den Zweitligisten Greuther Fürth durch. Aus der Sportredaktion Jan Wuchner.
3: Eine Stunde lang waren allerdings die Gäste aus Fürth der Führung deutlich näher, trafen unter anderem die Querlatte und hatten weitere gute Tormöglichkeiten. Den Treffer des Abends aber erzielten die Gastgeber. Einen Freistoß aus rund 19 Metern hämmerte Torben Müsel für RWE in der 62. Minute in den rechten Torwinkel. Danach drängten die Essener auf ein weiteres Tor, hatten ihrerseits sehr gute Möglichkeiten. Es blieb am Ende aber beim 1:0 und großem Jubel der restlos begeisterten Essener Fans. Dienstag steigt das Rückspiel in Fürth.
1: Das waren die Nachrichten. Das Wetter in Deutschland. Tagsüber heiter, später zur Nordsee mehr Wolken und einzelne Schauer oder Gewitter. Höchstwerte 25 bis 33 Grad, an den Küsten kühler. Am Pfingstsonntag viel Sonne, in der Mitte und im Osten einzelne Schauer und Gewitter. Die Zeit, es ist 3:03 Uhr.
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4: Vorsicht bitte auf der A10 Dreieck Werder Richtung Dreieck Havelland. Zwischen Potsdam Nord und Berlin Spandau befindet sich eine ungesicherte Unfallstelle. Der Stadtring A100 ist zwischen Detmolder Straße und Schmargendorf bis ca. 5 Uhr früh in Richtung Wedding gesperrt. Alt-Friedrichsfelde stadtauswärts in Höhe Rosenfelder Straße ist nach einem Wasserrohrbruch bis Ende des Monats eine Spur gesperrt. Malchow B2. In Höhe des Umspannwerks Malchow wird bis Anfang Juni der Verkehr durch eine Baustellenampel geregelt.
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5: Mit Sabrina Droste. Guten Tag, guten Tag. Es ist wieder kurz nach 3. Gestern um die Zeit haben wir uns gefragt, was ist am Nachmittag um 3 völlig normal, aber nachts um 3 unfassbar gruselig. Sowas wie Kinderlachen auf der Straße oder eine Kettensäge. Ja, ihr habt gestern eure Ideen dazu reingerufen und dann machen wir doch gleich direkt mal ein bisschen weiter mit, ne?
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1: Viertel nach drei ist es jetzt gleich. Lauter Gesang. Einfach so, random. Ihr liegt im Bett und hört draußen jemanden singen. Das ist nachts um 3 Uhr gruselig, sagt Popnachthörer Mario. 07221 2011, das ist die Nummer, an die eure Antworten gehen für unsere Popnacht-Liste. Heute geht's nochmal um eben solche Gruseligkeiten. Und Martin schreibt, ja, Spaziergänger um nachts um 3 sind schon gruselig, aber ich habe mal welche um die Zeit gesehen und die sind schweigend nebeneinander her rückwärts gegangen. Da hat's mich aber gerissen, sag ich euch. Bitte was? Wir sammeln hier Dinge, die nachmittags um 3 total okay sind, aber nachts um 3 halt super creepy. Der Olli, der hatte auch noch eine Gruseligkeit.
2: Tagsüber um 15 Uhr, also um 3 normal und nachts verstörend und creepy, wenn ein Kind zu dir sagt, ich habe auf dich gewartet.
1: Next Level. Kind auf einer Schaukel, die quietscht und das Kind sagt dann, ich habe auf dich gewartet. Ja, Kinder irgendwie eh immer gruselig, ne? Auch in Horrorfilmen sind das absolut die Endgegner. Guck nicht so von unten nach oben, du kleiner, unberechenbarer Mensch.

zwei Legenden haben einfach einen legendären Song gebaut. Don't Give Up, Peter Gabriel, Kate Bush. Catchy, catchy ist der neue Song von Lucaint, Love Bites Back. Der geht rein und hat ein bisschen so Amy Winehouse Duffy Vibes und dann eben doch was ganz Eigenes. Lucaint, eine Sängerin aus Manchester mit einer eindringlichen Soul-Stimme. Und die hören wir uns jetzt an. Love Bites Back in der Popnacht.

0: Halb vier ist es. Guten Morgen.
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3: Heute scheint bei uns in Berlin den ganzen Tag die Sonne. Tagsüber schauen lediglich lockere oder dünne Wolken vorbei. Dazu wird es frühsommerlich warm mit Höchstwerten von bis zu 29 Grad. Sonntag früh ziehen dicke Quellwolken durch und vielleicht laden die mal einen kurzen Schauer ab. Am Tage scheint bei lockeren Wolken die Sonne bei 26 Grad. Am Pfingstmontag ist der Himmel wolkenlos und uns erwarten bis zu 28 Grad.
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4: Vorsicht bitte auf der A10 Dreieck Werder Richtung Dreieck Havelland. Zwischen Potsdam Nord und Berlin Spandau befindet sich eine ungesicherte Unfallstelle. Vorsicht bitte auf der A10 westlicher Berliner Ring Dreieck Werder Richtung Dreieck Havelland. Zwischen Leest und Potsdam Nord steht ein defektes Fahrzeug. Der Stadtring A100 ist zwischen Detmolder Straße und Schmargendorf bis ca. 5 Uhr früh in Richtung Wedding gesperrt. Biesdorf, Alt-Biesdorf, stadtauswärts ist zwischen Grabensprung und Köpenicker Straße bis Ende Mai nur eine Spur frei.
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5: Ihr hört die gemeinsame Popnacht von hr3, MDR Jump, NDR 2, RBB 88.8, von Bremen 4, SR1 und von WDR 2, liebevoll produziert von SWR 3. Ich bin Sabrina Droste. Hi.

0: Ich sehe schon, das könnte hier eine feste Rubrik hier in unserer Popnacht werden. Sabrina Droste hier, hi. Was ist nachmittags um drei komplett okay, aber nachts um drei eine ausgewachsene Gruseligkeit? 07221 2011 könnt ihr anrufen. So wie das der Mike aus Berlin gemacht hat. Mike, was ist deine Gruseligkeit für die Popnachtliste?
1: Ich hätte da noch eine gute Idee, was auch nachts unheimlich ist.
0: Was wäre das?
1: Und zwar, wie wäre denn mit einem Leierkastenspieler oder einem Geigenspieler?
0: Ja.
1: Weil am Tage völlig normal, aber wenn ich das auf einmal nachts hören würde, ich würde es unheimlich finden.
0: Was tut der da und warum hat er seinen scheiß Leierkasten dabei?
1: Ja, genau. Aber noch viel unheimlicher der Geigenspieler.
0: Na gut, die sind ja grundsätzlich, wenn er nicht besonders gut ist, sind die ja eh gruselig, ne?
1: Ja, ist so schön, genau, ja.
0: Ja, das gehört auf die also, wenn das so nachts, oh Gott, das gehört da definitiv drauf. Und noch eine Nachricht von Andrea aus Dettenhausen.
2: Was voll unheimlich um 3 Uhr nachts, die werden einfach Metallgeräusche von der Baustelle nebenan. Oh ja, das ist ja richtig gruselig.
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Markus schreibt an die 0722 1 20 11. Guten Morgen. Tagsüber ist es normal, wenn du von einer fremden Katze angesehen wirst. Gruselig ist es hingegen, wenn es 3 Uhr nachts ist und dich die Katze mit leuchtenden Augen anschaut. Ja, Katzen. Das, also Gruseligkeit in Katzonen.

Jetzt macht er auch noch Electronic Dance Music. Ed Sheeran, der traut sich ja an alles ran, ne? In diesem Fall mit Martin Garrix. Hat er so noch nie gemacht? EDM, Electronic Dance Music. Für alle, die eh nicht so riesen Fans von EDM sind, ist das vielleicht ein guter Kompromiss. Weil was Ed Sheeran anpackt, das klingt halt leider auch immer sehr gut. So wie Repeated, der neue Song von Ed Sheeran und Martin Garrix jetzt in der Popnacht.

0: macht ziemlich viel Spaß, sich hier mit euch gemeinsam in der Popnacht zu gruseln. Wir sammeln hier Dinge, die nachmittags um drei voll okay sind und nachts um drei halt überhaupt nicht. Super gruselig. Und jetzt wird sich mit Leo gegruselt. Mit Leo aus Baden-Württemberg, genauer aus Calw. Leo, da trägst du nämlich Zeitungen aus nachts.
1: Hallo? An sich, der Job ist nicht gruselig ab und zu schon, aber es ist halt wirklich gruselig, wenn du halt austrägst und du denkst nichts dabei und du läufst und machst. Und dann auf einmal, also gruseliger ist es, wenn dann die Leute dann vorm Fenster stehen und du guckst dann, ne? Und dann stehen sie einfach da aus dem Nichts. Du erwartest halt mit dem
0: Gewand. Nachts um drei denkst du nicht, da steht wer am Fenster?
1: Ja, das ist brutal. Und dann, aber es ist wirklich meistens die ältere Generation und dann winkt sie dir und das ist so creepy. Tagsüber würde ich mich total freuen und würde mit denen noch quatschen, ne? Aber nachts erwartest du halt nicht dann.
0: Nee.
1: Das ist halt richtig, richtig creepy.
0: Oh Gott, wahrscheinlich dann auch noch in so einem Blümchen-Nachthemd, ne? Vielleicht noch ein Haarnetz auch.
1: Oder ich hab mal eine, wirklich, die hatte so ein Glas, so eine Glasfront, aber ein bisschen verspiegelt. Und sie hat gedacht, ich sehe sie nicht. Und sie hat auf ihre Zeitung gewartet. Und die stand da, wie in so einem Horrorfilm. Ey, das ist brutal. Das vergisst du wirklich nicht. Das geht dir nicht aus dem Kopf. Und dann denkst du jedes Mal dran und denkst so, oh Gott, jetzt steht die bestimmt wieder da. Und dann steht die natürlich nicht da. Und dann gehst du woanders hin und dann steht dort wieder jemand anders.
0: Schön. Also dein Zeitungsausträgerjob ist mit Jumpscares. Direkt mit eingebauten Jumpscares.
1: Ja, was es natürlich auch gibt, sind dann die Marder, die dir auf jeden Fall mal durch die Füße donnern. Oder Katzen.
0: Boah, Katzen haben auch, süß und so, mau mau, aber die sind nachts, sind die auch krass gruselig, ne?
1: Mhm. Wenn die dich dann anspannen oder noch schlimmer ist, wenn sich dann zwei Katzen streiten.
0: Boah, ja. Wenn das ist auch ein Sound aus der Hölle.
1: Wenn die sich nachts fetzen, das ist brutal.
0: Ja, in der Tat. Ja, Leo, ich glaube, wir haben einen Gewinner.
1: Oha!
0: Ein Gruseligkeits-Durchhalte-Gewinner. Also das, die Vorstellung, wie dann irgendwie da so eine Omi in ihrem Nachthemd am Fenster steht und mir nachts um drei winkt, Alter.
1: Das ist echt, wirklich tagsüber würde ich mich total freuen.
0: Ja, mega süß.
1: Aber, ja nee, ich habe das noch gehört, wie du die letzten paar Sätze davon geredet hast. Ich muss jetzt unbedingt schreiben oder anrufen, irgendwas und davon erzählen.
0: Das ist ja hier auch Therapie ein bisschen, ne? Wir sind ja füreinander da.
1: Also
0: liebe Omis, liebe Opis, wenn ihr im Zeitungsaustragebereich von Leo seid, bitte, es ist nett gemeint, aber bitte legt euch einfach ins Bett. Steht nicht am Fenster rum.
1: Ja, das ist wirklich, ja.
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1: Um 4 Uhr mit Gabriela Kühne. Außenminister Wadephul sieht in den USA weiterhin einen verlässlichen NATO-Partner. Dass die USA zusätzliche 5000 Soldaten in Polen stationieren wollen, sei eine gute Nachricht, sagte Wadephul in den ARD-Tagesthemen.
2: Als deutscher Außenminister begrüße ich jeden NATO-Soldaten, der in Polen stationiert ist, der östlich von uns stationiert ist. Die Gefahr für Europa ist bedauerlicherweise Russland. Wir sehen das in dem Aggressionskrieg gegen die Ukraine. Wir sehen das in vielen Maßnahmen gerade der letzten Tage, die offensichtlich auch auf Russland zurückzuführen sind, die das Baltikum betreffen. Und deswegen brauchen wir NATO-Präsenz. Und deswegen, wenn es so eine Aussage gibt, dann ist das eine gute Aussage. Sie stärkt Polen, sie stärkt die Allianz, sie stärkt die NATO und ist auch gut für Deutschland.
1: Mexiko und die Europäische Union haben ein seit langem auf Eis liegendes Freihandelsabkommen unterzeichnet. EU-Kommissionspräsidentin von der Leyen kam dazu in Mexiko-Stadt mit Staatspräsidentin Sheinbaum zusammen. Der neue Vertrag erweitert das bestehende Handelsabkommen aus dem Jahr 2000. Dadurch werden von beiden Seiten zahlreiche Zölle abgeschafft, zum Beispiel bei Dienstleistungen im digitalen Handel oder bei landwirtschaftlichen Produkten. Unionsfraktionschef Spahn hat sich gegen Erhöhungen bei BAföG, Wohngeld, Bürgergeld und Elterngeld ausgesprochen. Ohne Wirtschaftswachstum müsse man schauen, wo gespart werden kann, sagte er dem Münchner Merkur. Im Koalitionsvertrag hatten sich Union und SPD auf eine Novelle des BAföG geeinigt. Die Wohnkostenpauschale sollte von 380 auf 440 Euro im Monat steigen. Noch Ende April hieß es vom Forschungsministerium, dass man sich bei der Finanzierung einig sei. Im kalifornischen Garden Grove südlich von Los Angeles sollen zehntausende Menschen ihre Häuser verlassen. In einer Flugzeugteilefabrik droht ein Tank mit Chemikalien zu explodieren. Aus Los Angeles, Antje Sieb.
3: In dem Tank befinden sich große Mengen Methylmethacrylat, das zur Herstellung von Kunststoff verwendet wird. Bei einer Explosion des Behälters würden giftige Dämpfe frei werden, die Augen, Atemwege und Haut reizen oder Übelkeit verursachen. Bei hohen Konzentrationen sind auch Lungenschäden nicht ausgeschlossen. Bereits am Donnerstag sei die Temperatur in dem problematischen Tank angestiegen, sagte die Einsatzleitung bei einer Pressekonferenz. Weil Ventile des Tanks nicht funktionieren, könne man nur versuchen, den bereits aufgeblähten Behälter zu kühlen. Jetzt befürchten die Verantwortlichen, dass entweder ein Leck entsteht oder der Tank explodiert und dabei möglicherweise auch benachbarte Tanks beschädigt.
1: Das waren die Nachrichten. Das Wetter in Deutschland. Tagsüber heiter, später zur Nordsee mehr Wolken und einzelne Schauer oder Gewitter. Höchstwerte 25 bis 33 Grad, an den Küsten kühler. Am Pfingstsonntag viel Sonne, in der Mitte und im Osten einzelne Schauer oder Gewitter. Es ist 4.03 Uhr.
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4: Vorsicht bitte auf der A10 Dreieck Werder Richtung Dreieck Havelland. Zwischen Potsdam Nord und Berlin Spandau befindet sich eine ungesicherte Unfallstelle. Vorsicht bitte auf der A10 westlicher Berliner Ring, Dreieck Werder Richtung Dreieck Havelland. Zwischen Leest und Potsdam Nord steht ein defektes Fahrzeug. Der Stadtring A100 ist zwischen Detmolder Straße und Schmargendorf bis ca. 5 Uhr früh in Richtung Wedding gesperrt. Biesdorf, Alt-Biesdorf, stadtauswärts ist zwischen Grabensprung und Köpenicker Straße bis Ende Mai nur eine Spur frei.
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5: Mit Sabrina Droste. Guten Tag, guten Tag. Und warum sollte dieser Tag nicht um 4 Minuten nach 4 mal von einem, mit einem Zitat von Konfuzius starten? Also, alles, was nach 4 Uhr nachts passiert, ist entweder eine schlechte Idee oder ein Döner. Okay, jetzt habe ich's. Ja, machen wir demnächst nochmal neu.
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4, es ist gleich die Popnacht mit Sabrina Droste. Hi, und wir hören jetzt gleich den neuesten Song von Olivia Rodrigo. Die klang bis dato ja immer so.

alles schon 2-3 Tage alt. Jetzt ist sie eben mit ihrem neuen Song Drop Dead, der auf dem neuen Album mit einem sehr eingängigen Titel You Seem Pretty Sad for a Girl, Sorry in Love. Der ist da drauf. Und der wird von den, ich sage jetzt mal von der Presse, wo ich mich jetzt mal kurz von ausnehme, als experimenteller als ihre vorherigen Werke bezeichnet und läutet ihre sogenannte Love Girl Era ein. Ja, und der Song enthält eine offizielle Hommage an die Band The Cure. Also wenn es in die Richtung rumexperimentiert, dann kann das gern so weitergehen. Olivia Rodrigo, Drop Dead. 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

0: Wie kommen wir denn jetzt da wieder raus? Aus der Stimmung, in die einen selig reinballert. Okay, einfach ignorieren. Das ist ja wohl die schockierendste Meldung, die wir in dieser Woche hatten hier in der Popnacht. Und sie kommt aus England. Auf der traditionsreichen Chelsea Flower Show, also quasi Gartenschau in London, wurde jetzt, ich habe es irgendwann vorhin schon mal kurz erwähnt, das, Achtung, hochoffizielle Gartenzwergverbot aufgehoben. Ja, wir können es gar nicht glauben. Bisher galt nämlich Gartenzwerge auf Englisch Gnomes viel zu kitschig für so ein schickes Event.
1: Gnomes have long been considered the tackiest of garden ornaments.
0: In der Vergangenheit sollen deshalb schon Gnomes an der Security vorbei aufs Gelände geschmuggelt sein. Viele fordern jetzt, dass das keine einmalige Sache bleibt, dass sie erlaubt sind, sondern Gnomes für immer erlaubt bleiben sollen. Angeblich ist da auch ein ganz besonderer Promi dafür.
1: The King himself is the driving force behind this change in policy.
0: King Charles, der König will Gartenzwerge auf der Gartenschau. Ja, wofür ist er denn König, wenn er da nichts regeln kann? Also bitte. War übrigens dieses Jahr eine Aktion für einen guten Zweck. Promis haben Gartenzwerge gestaltet und die werden jetzt versteigert und das Geld, das geht an eine Kampagne für Schulgärten. Kam super an, klingt ja auch fantastisch. Und ja, natürlich, einen Garten-Gnome von King Charles, den gab es natürlich auch.

0: Marc Atlas um kurz nach 16:30. Guten Morgen.
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2: Heute scheint bei uns in Berlin den ganzen Tag die Sonne. Tagsüber schauen lediglich lockere oder dünne Wolken vorbei. Dazu wird es frühsommerlich warm mit Höchstwerten von bis zu 29 Grad. Sonntag früh ziehen dicke Quellwolken durch und vielleicht laden die mal einen kurzen Schauer ab. Am Tage scheint bei lockeren Wolken wieder die Sonne bei 26 Grad und es bleibt trocken. Am Pfingstmontag ist der Himmel wolkenlos und uns erwarten bis zu 28 Grad.
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3: Der Stadtring A100 ist zwischen Detmolder Straße und Schmargendorf bis ca. 5 Uhr früh in Richtung Wedding gesperrt. Biesdorf, Alt-Biesdorf. Stadtauswärts ist zwischen Grabensprung und Köpenicker Straße bis Ende Mai nur eine Spur frei. Alt-Friedrichsfelde stadtauswärts in Höhe Rosenfelder Straße ist nach einem Wasserrohrbruch bis Ende des Monats eine Spur gesperrt. Malchow, B2. In Höhe des Umspannwerks Malchow wird bis Anfang Juni der Verkehr durch eine Baustellenampel geregelt.
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0: Ihr hört die Popnacht mit Sabrina Droste. Hi.

Solche Freunde lieben wir ja, ne? Sich ein Jahr nicht melden und dann fragen, weißt du überhaupt noch, wer ich bin? Liebelein, natürlich weiß ich das noch. Wir kennen das doch alle, das Leben. Und sich melden ist ja auch keine Einbahnstraße, ne? Aber schön, dass es sich jetzt wieder genauso anfühlt wie immer. Okay, in dem folgenden Fall ist es doch irgendwie eine Einbahnstraße. Aber hier ist er, der Freund, der sich ein Jahr lang nicht gemeldet hat und jetzt mit seinem neuen Song und der Frage, weißt du überhaupt noch, wer ich bin, um die Ecke kommt?

0: 10 vor 5 ist es. Einer von den guten Fragezeichen. So heißt das aktuelle Comedy-Programm von Moritz Neumeier, mit dem er auch noch tourt. Zum Beispiel, wo ist er denn als nächstes? Oh Gott, er ist ja ganz schön viel unterwegs hier. In Wiesbaden ist er, in Frankfurt, in Marburg, in Düsseldorf, in Dortmund, in Essen, in Köln. Ja, ihr könnt das alles nachgucken in diesen Internets. Aber jetzt hört ihr ihn einfach hier erstmal mit seinen Lustigkeiten.
1: Ich war 3 Monate lang zu Hause und hab nur mit meinen Kindern rumgehangen. Ist der Shit, keine Frage. Alles 3 mega geile Kinder, alle 3 absurd merkwürdige Leute, ey. Mein Sohn, nennen wir ihn Oscar. So, mein Sohn, als er kleiner war. Wir hatten Oscar zu Hause und dann hatten wir noch einen Zimmermann, der ist auch Oscar. Und ich habe ihn aus irgendeinem Grund, habe ich gerufen, ey, Oscar! Und mein Sohn kam um die Ecke. Und ich meinte, nee, der andere Oscar, er heißt auch Oscar. Und dann ist mein Sohn ausgerastet. What? Ich bin Oscar! Ich meine, ja, aber keinen Namen gibt es nur einmal. Es gibt alle Namen öfter. Und er meinte, ja, wenn man nicht besonders schlau ist. Nenn mir einen Scheißnamen, den es nur einmal gibt. Und dann meinte er, ohne nachzudenken, Hornzill, Banzill, Wutsch. Sein kleiner Bruder ist laut meines Nachbarn eine alte Seele. Das klingt merkwürdig, ne? Ich weiß, was der Typ sagen will. Er will sagen, das ist ein Mann, der gefangen ist im Körper eines kleinen Jungen, aber er hat bestimmt schon oft gelebt, er ist sehr weise. Dann kam ich letztens in die Küche und er stand vor der Spülmaschine und guckte die an. Und ich meinte, was ist los bei dir? Und er sagte, das ist ja so praktisch, ne? Und ich meine jetzt mit der Spülmaschine, der meinte, nein, aber wenn die Hunger hat, kann sie den Kühlschrank ja fragen. Und dann gibt er ihr was ab. Und ich habe versucht, mich so auf sein Niveau zu begeben und meinte, ah, sind das Freunde? Und er guckte mich an und meinte, ja, was heißt Freunde? Ich sag mal, man kennt sich. Und dann habe ich eine Tochter. Und sie ist anders. Sie ist anders als die anderen beiden. Sie kam letztens morgens zu mir und meinte, Papa, wärst du lieber tot oder traurig? Ich meine, Diggi, das ist eine intens heftige Frage für 7.45 Uhr. Was geht bei dir? Warum fragst du mich das? Und sie meinte, ja, du bist doch im Moment immer so doll traurig und da muss ich das wissen. Und da habe ich gemerkt, ach krass, jetzt muss ich ihr erzählen von Depressionen. Weil ich war mein Leben lang depressiv und ich wusste, ich muss das meinen Kindern irgendwann erzählen. Mir war nicht klar, dass das jetzt sein muss. Ja, aber wie fühlt sich das denn an? Und ich meine, weißt du noch, als du letztens dir beim Toben die Hüfte so doll angestoßen hast, dass du keine Luft mehr bekommen hast? So fühlt sich der Papa manchmal innen drin, wochenlang. Ja, habe ich auch gemerkt, bisschen doll. Bisschen doll für eine 5-Jährige. Und sie ist gut damit umgegangen. Sie meinte, ah Papa, du brauchst doch nicht traurig sein. Ich bin doch da. Und dann habe ich auch gesagt, ja, aber du hast ja keinerlei Ausbildung in dem Bereich oder so. Das bringt mir ja gar nichts.
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1: Um 5 Uhr mit Gabriela Kühne. Außenminister Wadefuhl hält die NATO trotz Meinungsverschiedenheiten mit den USA nicht für geschwächt. Die Vereinigten Staaten seien nach wie vor ein verlässlicher Partner, sagte der CDU-Politiker in den ARD-Tagesthemen. Es sei eine gute Nachricht, wenn die USA zusätzliche 5000 Soldaten in Polen stationieren wollen. Die NATO müsse vor allem im Osten Präsenz zeigen. Auf dem Außenministertreffen der NATO im schwedischen Helsingborg waren die Teilnehmer sich einig, dass die Europäer künftig mehr Verantwortung im Verteidigungsbündnis übernehmen müssen. Unionsfraktionschef Spahn hat sich gegen weitere Erhöhungen bei BAföG, Wohngeld, Bürgergeld und Elterngeld ausgesprochen. Ohne Wirtschaftswachstum müsse man schauen, wo gespart werden kann, sagte er dem Münchner Merkur. Aus der Nachrichtenredaktion Inken Henkel.
2: Die schlechte wirtschaftliche Lage schlage sich nun auch in den Sozialsystemen und im Bundeshaushalt nieder. Man könne nur so viel Geld ausgeben, wie man auch einnehme, meint Spahn. Im Koalitionsvertrag hatten sich Union und SPD unter anderem auf eine große Novelle des BAföGs geeinigt. Die Wohnkostenpauschale beispielsweise sollte auf 440 Euro pro Monat erhöht werden. Noch Ende April hatte das Bundesforschungsministerium mitgeteilt, dass man sich bei der Finanzierung der Erhöhung einig sei.
1: Aktivisten einer Hilfsflotte für den Gazastreifen haben Israel Misshandlungen und sexualisierte Gewalt vorgeworfen. Unter den Verletzten sind nach Angaben des Auswärtigen Amtes auch Deutsche. Das Ministerium forderte Aufklärung. Die israelische Gefängnisbehörde wies die Anschuldigungen der Aktivisten zurück. Am Dienstag hatte die israelische Armee eine internationale Hilfsflotte für Gaza gestoppt. Mehr als 400 Menschen wurden festgenommen und später abgeschoben. In der Relegation zur zweiten Fußball-Bundesliga hat Rot-Weiß Essen das Hinspiel für sich entschieden. Der Drittligist setzte sich vor eigenem Publikum mit 1:0 gegen den Zweitligisten Greuther Fürth durch. Aus der Sportredaktion Jan Wochner.
3: Eine Stunde lang waren allerdings die Gäste aus Fürth der Führung deutlich näher, trafen unter anderem die Querlatte und hatten weitere gute Tormöglichkeiten. Den Treffer des Abends aber erzielten die Gastgeber. Einen Freistoß aus rund 19 Metern hämmerte Torben Müsel für RWE in der 62. Minute in den rechten Torwinkel. Danach drängten die Essener auf ein weiteres Tor, hatten ihrerseits sehr gute Möglichkeiten. Es blieb am Ende aber beim 1:0 und großem Jubel der restlos begeisterten Essener Fans. Dienstag steigt das Rückspiel in Fürth.
1: Das waren die Nachrichten. Das Wetter in Deutschland. Tagsüber heiter, später zur Nordsee mehr Wolken und einzelne Schauer oder Gewitter. Höchstwerte 25 bis 33 Grad, an den Küsten kühler. Am Pfingstsonntag viel Sonne, in der Mitte und im Osten einzelne Schauer und Gewitter. Es ist 5.03 Uhr.
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4: Biesdorf, Alt-Biesdorf. Stadtauswärts ist zwischen Grabensprung und Köpenicker Straße bis Ende Mai nur eine Spur frei. Alt-Friedrichsfelde stadtauswärts. In Höhe Rosenfelder Straße ist nach einem Wasserrohrbruch bis Ende des Monats eine Spur gesperrt. Malchow, B2. In Höhe des Umspannwerks Malchow wird bis Anfang Juni der Verkehr durch eine Baustellenampel geregelt.
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5: Mit Sabrina Droste. Guten Tag, guten Tag. Und ich habe eine Weisheit von meiner Mutter, die ich nochmal mit euch teilen möchte. Auf den Satz: Wenn ich so mache, dann tut das weh, könnt ihr einfach sagen, dann mach nicht so. Bitte gerne.
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Oasis nicht mit Wonderwall, sondern Little by Little in der Popnacht. Und dann Chapel Roan, Good Luck Babe. Ja, kann diese Playlist denn noch besser werden? 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

Boah, ich hatte schon Angst, dass es heute in der Popnacht nicht mehr passiert, aber endlich kriegen wir auch mal wieder was mit einer Oboe. Wurde auch Zeit, ne? Also gleich 20 nach 5. Über 5 Stunden schon ohne Oboe heute. Geht gleich wieder. Tanita Tikaram, Twist in My Sobriety.

Da war sie. Unsere tägliche Oboe. Bis sie zu Ende obot. So, Sabrina Drosti hier, hi. Wenn Menschen eine Blumenwiese sein könnten, dann wäre ADMT eine. Und zwar eine, die für alle schön ist. Zum Angucken, reinlegen, zum Rüsselchen in die bunten Blüten reinhalten und so. Und ja, das ist ein absolut gängiger Vergleich. Es muss an euch liegen, wenn ihr den nicht kanntet. Turn the Page von ADMT, neu in der Popnacht.

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1: 5:30 ist es gewesen vor einer Minute.
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3: Die Wetterlage. Heute scheint von früh bis spät die Sonne. Tagsüber schauen lediglich lockere oder dünne Wolken vorbei und es wird frühsommerlich warm mit bis zu 29 Grad Celsius. Hoch Zeno liegt über Berlin und beschert uns warmes Frühsommerwetter. Morgen früh überquert uns eine schwache Kaltfront. Dahinter gehen die Temperaturen nur ein bisschen zurück. Am Sonntagmorgen bringen dicke Quellwolken vielleicht mal einen Schauer. Danach geht es freundlich und trocken durch den Pfingstsonntag bei rund 26 Grad Celsius.
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4: Biesdorf, Alt-Biesdorf. Stadtauswärts ist zwischen Grabensprung und Köpenicker Straße bis Ende Mai nur eine Spur frei. Berlin-Westend, die Bolivarallee. Ruhlebünn Richtung Westend ist zwischen Eichenallee und Spandauer Damm wegen eines Straßenfestes bis übermorgen 23 Uhr gesperrt.
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0: 20.06 Uhr. Hallo und herzlich willkommen im noch ganz frischen Samstagmorgen. Und ja, damit ihr euch schon mal mental darauf vorbereiten könnt, was da heute alles noch so auf euch zukommt an diesem 23. Mai 26, gibt es jetzt eine kleine Übersicht mit Julia Buchmeier aus dem Popnacht-Team. Julia, erstmal sagen wir Happy Birthday Grundgesetz.
1: Das wurde heute vor genau 77 Jahren verkündet und hat deshalb Applaus, heute zum ersten Mal seinen eigenen Ehrentag bekommen. Überall in Deutschland haben sich Vereine, Initiativen, Nachbarschaften, Events überlegt, bei denen Menschen gemeinsam anpacken, so mal reinschnuppern ins Ehrenamt quasi. Mhm. Bundespräsident Steinmeier macht auch mit, der gärtnert zum Beispiel heute in Berlin und liest in der Bibliothek vor.
0: Ja, und dann noch kurz ein bisschen Glamour in Cannes an der Côte d'Azur. Da geht heute das Filmfestival zu Ende. Ist denn da noch was drin fürs deutsche Kino?
1: Ja, auf jeden Fall. Der deutsche Film Vaterland, da geht es um Thomas Mann und seine Tochter. Die Schauspielerin Sandra Hüller spielt die. Mhm. Der hat zum Beispiel super Kritiken bekommen. 7:45 heute Abend wird die Goldene Palme dann verliehen.
0: Ja gut, die Fußballfans unter uns werden das nicht mitbekommen.
1: Wahrscheinlich eher nicht. Die sind schon mittendrin im DFB-Pokalfinale um die Zeit. Anstoß in Berlin zwischen Titelverteidiger Stuttgart und Meister Bayern München ist um 20 Uhr. Spiel gibt's live in der ARD. Und für alle, die jetzt vielleicht nicht so die großen Fußballfans sind, gibt es noch ein bisschen mehr Auswahl in Sachen Sport. Um 18 Uhr startet in der Formel 1 das Sprintrennen vom Grand Prix von Kanada. Mhm. Und um 20.20 Uhr, komische Zeit, spielen unsere Eishockey-Jungs wieder bei der WM, diesmal gegen Österreich.
0: Mensch, da ist ja ganz viel Sport heute, den ich gar nicht gucken muss.
1: Siehst du?
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alle, die noch in diesen Mark-Cohen-Moment reinschwufen. Silver Thunderbird. Der plätschert jetzt aus. Ihr wisst, alles hat ein Ende. Und einige Dinge haben sogar einen Anfang.

0: Kurz vor sechs ist es. Das war's doch wohl heute gewesen mit der gemeinsamen Popnacht von HR3, MDR Jump, NDR 2, RBB 888, Bremen 4, SR1 und WDR 2. Liebevoll produziert von SWR 3. Ich bin Sabrina Droste und raus für heute. Es war sehr schön und gruselig mit euch. Danke für so nett sein mal wieder. Macht euch einen schicken Samstag und denkt an eure Pausen.
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2: Für manche Menschen ist das Glas einfach immer halb voll. Ich finde das beeindruckend, denn bei vielen ist es ja genau andersherum. Im christlichen Glauben scheint das ähnlich zu sein. Auch bei Christen ist das Glas mal halb voll und mal halb leer. Das liegt eben im Auge des Betrachters. Für Paul Gerhardt war es, klar, halb voll. Paul Gerhardt hat geglaubt, dass das Festhalten an Jesus Christus, das Vertrauen auf ihn durchs Leben tragen. Trotz Leid und Schicksalsschlägen, die er durch Krieg, Krankheit und Tod um sich herum und in der eigenen Familie ertragen und hinnehmen musste. Die Erkenntnis, dass er Frau und Kinder vor allem nicht schützen konnte, muss zerschmetternd gewesen sein. Aber dabei trotzdem die Erfahrung zu machen, ich bin in dieser Not nicht alleine, davon erzählen seine Lieder. Ich mag dieses hier sehr, auch wenn seine Sprache etwas betagt ist. Befiehl du deine Wege und was sein Herz kränkt, der allertreuesten Pflege des, der den Himmel lenkt, der Wolken, Luft und Winden gibt, Wege, Lauf und Bahn, der wird auch Wege finden, da dein Fuß gehen kann. Und da klingt wieder beides raus. Das Glas ist halb leer und trotzdem halb voll. Paul Gerhardt hat die Not nicht ausgeblendet, aber er hat sie verarbeitet in seinen Texten, in seinem Glauben. Seine Strategie, nicht schweigend verbittern, sondern raus damit. Im Texten, im Singen und Beten und in Gemeinschaft. Das macht mega Eindruck auf mich. Denn ich erlebe heute zu viele Menschen, die in ihrer Not bei sich bleiben, zu wenig rauslassen. Und wenn, dann ist das Glas oft auch gleich komplett leer. Alles schrecklich, alles sinnlos. Aber genau dann eben nicht bei mir selber zu bleiben, sondern mich auch mal zu verlassen. Auf einen anderen verlassen, dass der das aushält. Dass der mich aushält. Dass der mich nicht auslacht, wenn ich meine Not klage. Und mich darauf verlassen, dass schon das Aussprechen und Klagen selbst etwas verändern wird. Und zwar zum Positiven. In seinen Liedern und Texten hat Paul Gerhardt sich selbst verlassen. Er ist aus sich rausgekommen. Ein Willensakt und ein Glaubensakt. Ich wünsche mir mehr davon. Mehr halbvolles Leben, mehr Vertrauen für uns als Gesellschaft. Der Wolken, Luft und Winden gibt Wege, Lauf und Bahn. Der wird auch Wege finden, da dein Fuß gehen kann.
1: Die Worte auf den Weg sprach Pfarrerin Dorothee Offermann. Sie hörten eine Sendung der Evangelischen Kirche.

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1: Um 6 Uhr mit Jonas Ziegler. Die NATO ist nach Einschätzung von Bundesaußenminister Wadephul weiter handlungsfähig und stark. Die USA blieben ein verlässlicher Partner, sagte Wadephul in der ARD. Zuletzt hatte der Truppenabzug der Vereinigten Staaten aus Europa zu Spannungen geführt. Wadephul äußerte sich nach einem Treffen mit seinen NATO-Kollegen im schwedischen Helsingborg. Die Teilnehmer seien sich einig gewesen, dass Europa künftig mehr Verantwortung übernehmen müsse, so der CDU-Politiker. Unionsfraktionschef Spahn ist gegen weitere Erhöhungen bei staatlichen Leistungen. Zusätzliche Ausgaben etwa beim BAföG oder beim Bürgergeld seien derzeit nicht möglich, sagte Spahn dem Münchner Merkur. Inken Henkel.
2: Die schlechte wirtschaftliche Lage schlage sich nun auch in den Sozialsystemen und im Bundeshaushalt nieder. Man könne nur so viel Geld ausgeben, wie man auch einnehme, meint Spahn. Im Koalitionsvertrag hatten sich Union und SPD unter anderem auf eine große Novelle des BAföGs geeinigt. Die Wohnkostenpauschale beispielsweise sollte auf 440 Euro pro Monat erhöht werden. Noch Ende April hatte das Bundesforschungsministerium mitgeteilt, dass man sich bei der Finanzierung der Erhöhung einig sei.
1: Im US-Bundesstaat Kalifornien haben die Behörden zehntausende Menschen aufgefordert, ihre Häuser zu verlassen. In einer Flugzeugteilefabrik in der Stadt Garden Grove droht ein Tank mit Chemikalien zu explodieren. Aus Los Angeles, Antje Sieb.
3: In dem Tank befinden sich große Mengen Methylmethacrylat, das zur Herstellung von Kunststoff verwendet wird. Bei einer Explosion des Behälters würden giftige Dämpfe frei werden, die Augen, Atemwege und Hautreizen oder Übelkeit verursachen. Bei hohen Konzentrationen sind auch Lungenschäden nicht ausgeschlossen. Die Behörden haben im Umkreis des Tanks die Evakuierung angeordnet.
1: In Berlin-Kreuzberg sind am Abend erneut Schüsse gefallen. In der Naunienstraße hat ein Unbekannter kurz vor 21 Uhr auf einen Mann geschossen. Nach Angaben der Polizei wurde das Opfer verletzt, schwebt aber nicht in Lebensgefahr. Rettungskräfte brachten den Mann in ein Krankenhaus. Erst vorgestern hatten unbekannte Täter in Kreuzberg von einem Motorroller aus mehrfach auf ein fahrendes Auto geschossen. Die deutsche Eishockey-Nationalmannschaft hat bei der WM in der Schweiz den ersten Sieg geholt. Durch ein 6:2 gegen Ungarn wahrt das Team die Chance auf die nächste Runde. Alba Berlin hat im Viertelfinal-Playoff der Basketball-Bundesliga in Vechta mit 82:91 verloren. Damit liegt Alba in der Serie 1:2 zurück. Soweit die Nachrichten, weitere Meldungen aus Berlin und Brandenburg auf rbb24.de.
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4: Ja, einen wunderschönen guten Morgen. Liebe Grüße bei 16 Grad nach Mitte auf Friedrichshain-Kreuzberg, 14 Marzahn-Hellersdorf. Und das ist wirklich ein Wahnsinns-Frühaufsteher-Vorteil. Ich liebe es, im Sommer die Frühschicht morgens wach zu sein und diesen Wahnsinns-Sonnenaufgang zu sehen. Haben Sie diese riesige Sonne, diesen riesigen Feuerball heute Morgen gesehen? Und dann war über dem Tempelhofer Feld überall war so ein bisschen Nebel noch zu sehen. Herrlich, was für ein morgendlicher Zauber, muss man wirklich sagen. Vor uns liegen sehr warme Tage, bis zu 30 Grad, das komplette Pfingstwochenende und dazu super Sonnenschein.
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4: Guten Morgen, liebe Autofahrer. 3 Minuten nach 6 Stadtverkehr Berlin-Mitte. Der Verlauf der Stralauer Straße bis Holzmarktstraße ist zwischen Klosterstraße, Lichtenberger Straße nach einem Unfall in beiden Richtungen gesperrt. Wir gehen nach Tempelhof, die Attila-Straße, an einer Nachtbaustelle. In Höhe der Bahnbrücke bis 6 Uhr in beiden Richtungen gesperrt. Es ist 3 nach 6, müsste also langsam weg sein. Aktueller Hinweis: in Kreuzberg findet der Kinderkarneval der Kulturen statt heute. 12.30 Uhr bis 14 Uhr vom Marianenplatz zum Görlitzer Park. In Mitte findet zum 20. Mal die Staatsoper für alle statt. Da der Boulevard unter den Linden ist 16 bis 21.30 Uhr zwischen Friedrichstraße und Spandauer Straße komplett gesperrt. Und zum DFB-Pokalfinale im Olympiastadion am Abend werden 75.000 Fans erwartet. In Westend ist hier immer wieder mit Staus zu rechnen. Außerdem gibt es gemeinsame Fanmarsche zum Olympiastadion rund um den Alex sowie in der City West kommt es daher immer wieder zu Behinderungen. Bauarbeiten bei der Berliner S-Bahn bis Montag, bis Montagabend werden Busse eingesetzt für die S2 zwischen Blankenfelde und Priesterweg und für die S8 und S46 zwischen KW, Königswusterhausen und Grünau. Daraus geht eine gute Fahrt über eine sichere und alle Meldungen zu Straßen und Schienen finden Sie auf rbb888.de und in unserer App.
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4: Starten wir rein in diesen Samstag, 23. Mai, langes Pfingstwochenende und wie bestellt, perfektes Sommerwetter. Wie irgendwie immer an Pfingsten. Ist crazy, ne? Guten Morgen, Berlin.

Celine Dion. That's the way it is auf RBB 88.8. Guten Morgen, Berlin, 13 nach 6. Und heute ist nicht irgendein Samstag. Es ist zum 1. der 23. Mai und heute ist Ehrentag. Aus Anlass der Verkündung des Grundgesetzes vor 77 Jahren hat der Bundespräsident Herr Steinmeier diesen Tag zum Ehrentag gemacht. Damit will er ehrenamtliches Engagement in den Fokus rücken, stärken und will mit gutem Beispiel vorangehen. Zusammen mit seiner Frau liest er Kindern in der Schiller-Bibliothek in Mitte heute vor und er gärtnert auf dem neuen Friedhof St. Jakobi in Neukölln. Und er ist zu Besuch im Seniorenheim in Köpenick. Schön, im Müggelschlösschenweg, da freue ich mich. Also, dreimal Ehrenamt bei Herrn Steinmeier heute. Wahnsinn, oder? Erst den Kids vorlesen, dann auf dem Friedhof gärtnern und dann auch noch Seniorenheim. Herrlich. Naja, gutes Beispiel, man muss vorangehen. Wir alle übrigens, ne? Guten Morgen, Berlin. Ein wahnsinnig langes und wahnsinnig sonniges und heißes Wochenende steht vor uns. Schöne Pfingsten bei 30 Grad und Sonne. Jetzt mit den Patcher Boys. Guten Morgen, Berlin.

0: Guten Morgen Berlin, 6.16 Uhr.
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Der Beat kommt von David Guetta. Die Stimme von Teddy Swims, Gun, Gun, Gun, neue Single. Hier auf RBB 88.8. Guten Morgen Berlin um 6.24 Uhr rüber zur Lieblingsboyband Take That. Wie tief ist deine Liebe? Wie sehr liebst du mich? Fragen Sie sich schon am Samstagmorgen so zu früher Stunde.

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1: Es ist 6.30 Uhr. Hier ist Andreas Marschner. Guten Morgen.
2: Guten Morgen.
3: Wieder Schüsse in Kreuzberg. In der Naunienstraße hat ein Unbekannter am Abend kurz vor 21 Uhr auf einen Mann geschossen. Laut Polizei wurde das Opfer verletzt, schwebt aber nicht in Lebensgefahr. Rettungskräfte brachten den Mann in ein Krankenhaus. Erst vorgestern hatten Unbekannte in Kreuzberg von einem Motorroller aus mehrfach auf ein fahrendes Auto geschossen. Kinderkarneval der Kulturen in Kreuzberg. Der traditionelle Kostümumzug wird diesmal zur bunten Demonstration. Britta Notnagel.
4: Die Teilnehmenden wollen unter anderem auf die Unterfinanzierung und die Kürzungen der Kinder- und Jugendarbeit, der Jugendkultur und auf fehlende Räume für junge Leute in der Stadt aufmerksam machen. Los geht es um 12 Uhr mit einer Kundgebung am Mariannenplatz. Dort sollen vor allem Kinder und Jugendliche die Möglichkeit bekommen, ihre Wünsche und Forderungen zu äußern. Im Anschluss an den Umzug beginnt dann um 14 Uhr ein großes Kinder- und Familienfest im Görlitzer Park.
3: Brände, Unfälle und Stromausfälle. Alle 28 Sekunden ging im vergangenen Jahr in der Leitstelle der Feuerwehr ein Notruf ein. Das ist die Jahresbilanz der Berliner Feuerwehr. Landesbranddirektor Homrichhausen sagte uns, dass drei große Ereignisse die Feuerwehr besonders gefordert haben.
5: Wir haben große Einsätze gehabt im vergangenen Jahr, insbesondere mit dem Sturmtief, was uns insbesondere im Bezirk Reinickendorf erreicht hat. Wir haben auch im September im letzten Jahr haben wir einen Stromausfall gehabt, einen großflächigen in Treptow-Köpenick in der Nähe von Adlershof. Und wir haben am Ende des Jahres 2025 eine Glatteislage gehabt, die sich über mehrere Tage hinweggezogen hat. Und da waren wir sehr, sehr stark gefordert.
3: Bekannter Berliner Fluchthelfer Hasso Herschel ist tot. Nach Angaben des Vereins Berliner Unterwelten ist er mit 91 Jahren gestorben. Martin Bär.
6: Herschel war nach dem Volksaufstand von 1953 in der DDR jahrelang inhaftiert und floh im Oktober 1961 selbst nach West-Berlin. In den folgenden 10 Jahren verhalf der gebürtige Dresdner rund 1000 Menschen zur Flucht aus der DDR. Legendär wurde sein Engagement beim Bau des spektakulären Tunnel 29 im Jahr 1962, durch den er unter anderem seine Schwester und deren kleine Tochter rettete. Später schleuste er Flüchtlinge auch in umgebauten Autos und über Transitrouten in den Westen. Hasso Herschel wurde 91 Jahre alt.
3: Und zum Sport: Niederlage für Alba. Im Viertelfinal-Playoff der Basketball-Bundesliga haben die Berliner in Vechta mit 82-91 verloren. Damit liegt Alba in der Serie mit 1-2 zurück. Und mehr Nachrichten aus Berlin lesen Sie rund um die Uhr auf rbb24.de.
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1: Schöner Wetter in Berlin am Langpfingstwochenende. Hoch 10 Uhr ist da, schickt uns maximalen Sonnenschein heute Morgen und auch übermorgen bei bis zu 30 Grad maximal. Wir liegen jetzt schon bei um die 15, 16 Grad.
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1: Guten Morgen, liebe Autofahrer. Es geht los. Stadtverkehr Berlin-Tempelhof, die Attila-Straße, ist in Höhe Bahnbrücke wegen Bauarbeiten in Beinrichtung gesperrt. Aktueller Hinweis: Kreuzberg findet der Kinderkarneval der Kulturen statt. Um 12.30 Uhr geht's los bis 14 Uhr vom Mariannenplatz zum Görlitzer Park. In Mitte findet zum 20. Mal Staatsoper für alle statt. Der Boulevard unter den Linden ist 16 bis 21.30 zwischen Friedrichstraße und Spandauer Straße voll gesperrt. Zum DFB-Pokalfinale im Olympiastadion wird's richtig rappelig. Voll bis zum Abend. Vor allen Dingen immer wieder Sperrung in Charlottenburg-Westend. Es muss immer wieder mit Staus gerechnet werden. Und außerdem gibt es gemeinsame Fernmärsche vom Olympiastadion zum oder vom Alex zum Olympiastadion. Und es kommt immer wieder zu Sperrungen und Behinderungen in der City West. Da, wo es geht, eine gute und eine sichere Fahrt. Alle Meldungen zu Straßen und Schienen gibt es auf rbb888.de und in unserer App.
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1: Starten wir rein. Samstag, 23. Mai, langes Pfingstwochenende. Und wie bestellt, schönes Wetter. So soll es sein. Cindy Lauper.

0: Im Büro bei Klaus Wowereit stand tatsächlich mal ein Pferd. Die Geschichte dazu hier. 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
0: Ja, Pferde im Büro, wir kennen die normalerweise nur vom Flur, oder? Steht ein Pferd auf dem Flur? Guten Morgen Berlin um 6.42 Uhr. Die ganze Geschichte, die gibt es hier. 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

0: 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Um 6.54 Uhr, der Ball ist rund. Das Spiel dauert 60 Minuten. Und es geht um eine mögliche Handballsensation heute. Die Spreefüchse stehen nämlich kurz vor Saisonende mitten im Aufstiegskampf. Es könnte eventuell von der zweiten Liga in die erste Frauenhandball-Bundesliga gehen. Aktuell Platz 3, punktgleich mit dem zweiten aus Nürnberg. Und theoretisch ist sogar noch die Meisterschaft in der zweiten Liga drin für die Spreefüchse. Da kann noch einiges gehen. Und heute steht das letzte Heimspiel an, 19:30 in der Sömmerlinghalle in Charlottenburg gegen Hamburg-Buchholz. Und am Telefon ist die Kapitänin der Spreefüchse, Lucy. Guten Morgen.
1: Guten Morgen.
0: So, kurz vor Schluss. Alles ist möglich. Direkter Aufstieg, Relegation oder eben Platz 3. Ihr habt bestimmt ein bisschen Schnappatmung, oder? Pff, heute letztes Heimspiel. Überwiegt da die Vorfreude oder ist der Druck einfach massiv?
1: Nein, definitiv die Vorfreude. Also wir freuen uns einfach auf alles, das, was jetzt kommt.
0: Ja, sehr gut. Nehmen wir mal an, der Traum wird wahr und ihr steigt auf in die erste Liga. Wo ist die Party? Habt ihr schon was vorbereitet?
1: Ja, also die Abschlussparty findet da, wo wir auch die letzten Jahre immer gefeiert haben. Und dann fliegen wir mit der Mannschaft nach Mallorca.
0: Natürlich! Ballermann, vermute ich jetzt mal, dass da richtig Ballermann gemacht wird, ja?
1: Richtig.
0: Habt ihr an die Berlinerinnen, an die Berliner vielleicht auch einen Wunsch, ja? Sollte es doch klappen mit der ersten Liga? Also noch mehr Spirit, was würdet ihr euch da wünschen?
1: Ja, auf jeden Fall. Weil wir haben eine richtig schöne Halle, die Sömmerlinghalle. Und die ist teilweise jetzt immer so mit 400 Leuten, sage ich mal, ausgefüllt. Aber da passen 2000 rein. Und das wäre natürlich super schön, wenn wir irgendwann schaffen, die Halle zu füllen.
0: Oh, das wäre schön. Wir gehen nochmal ganz kurz rüber zu den Männern, Lucy. Ja, da ist es ja so, tatsächlich, das sind ja Vollprofis, ja. Das sind GmbH. Die arbeiten die machen ja nichts anderes. Bei euch, bei den Frauen ist das ja so, viele von euch, die arbeiten, die studieren neben dem Handball. Es ist, ihr seid Profispielerin, habt aber Familie, ihr habt vielleicht auch Kinder und auch Jobs. Das ist ja krass.
1: Das stimmt. Also wir müssen da auf jeden Fall ganz schön viel unter einen Hut bringen. Viel Struktur und Organisation gehört dazu.
0: Du, das können wir, Ladies. Da macht uns keiner was vor, würde ich sagen.
1: Richtig.
0: Gut, Lucy, ich drücke euch alle Daumen, die ich habe. Und toi, toi, toi, ab in die erste Liga mit euch heute.
1: Ja, vielen Dank. Ja. Vielen Dank.
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1: Die Nachrichten jetzt mit Andreas Marschner. Guten Morgen.
2: Guten Morgen. Außenminister Wadephul hält die NATO trotz Meinungsverschiedenheiten mit den USA nicht für geschwächt. Die Vereinigten Staaten seien nach wie vor ein verlässlicher Partner, sagte der CDU-Politiker in den ARD-Tagesthemen. Es sei eine gute Nachricht, wenn die USA zusätzliche 5000 Soldaten in Polen stationieren wollen. Die Gefahr für Europa gehe von Russland aus, sagte Wadephul. Deswegen müsse die NATO vor allem im Osten Präsenz zeigen. Beim Außenministertreffen der NATO im schwedischen Helsingborg waren sich die Teilnehmenden einig, dass die Europäer künftig mehr Verantwortung im Verteidigungsbündnis übernehmen müssen. Der Chef der Unionsfraktion Spahn sieht derzeit keinen Spielraum für eine Erhöhung von Sozialleistungen. Bürgergeld, Wohngeld, Elterngeld und BAföG werde man auf absehbare Zeit nicht anheben können, sagte Spahn dem Münchner Merkur. Das fehlende Wirtschaftswachstum und der Arbeitsplatzabbau in der Industrie schlagen sich nach Angaben des CDU-Politikers immer stärker in den Sozialsystemen und im Haushalt nieder. Man könne nur so viel ausgeben, wie man einnehme, sagte Spahn. Wegen eines drohenden Chemieunglücks sind im US-Bundesstaat Kalifornien zehntausende Menschen aufgefordert worden, ihre Häuser zu verlassen. An einem riesigen Chemietank sei ein Problem aufgetreten, teilten die Behörden von Garden Grove südöstlich von Los Angeles mit. Die Temperatur in dem Tank sei immer weiter gestiegen. 26.000 Liter entzündlicher Flüssigkeit seien darin enthalten. Jetzt besteht die Gefahr, dass sich ein Leck bildet und giftige Stoffe austreten oder dass der Tank explodiert. Dann könnten giftige Dämpfe über ein dicht besiedeltes Gebiet ziehen.
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2: In Kreuzberg sind am Abend wieder Schüsse gefallen. In der Nauninstraße hat ein Unbekannter kurz vor 21 Uhr auf einen Mann geschossen. Laut Polizei wurde das Opfer verletzt, schwebt aber nicht in Lebensgefahr. Rettungskräfte brachten den Mann in ein Krankenhaus. Erst vorgestern hatten unbekannte Täter in Kreuzberg von einem Motorroller aus mehrfach auf ein fahrendes Auto geschossen. In Kreuzberg wird heute der Kinderkarneval der Kulturen gefeiert. Der traditionelle Kostümumzug startet um 12 Uhr am Mariannenplatz. Die Teilnehmenden wollen unter anderem gegen Kürzungen in der Kinder- und Jugendarbeit protestieren und auf fehlende Räume für junge Menschen in der Stadt aufmerksam machen. Im Anschluss gibt es ab 14 Uhr ein Kinder- und Familienfest im Görlitzer Park. Und zum Sport. Die deutsche Eishockey-Nationalmannschaft hat bei der WM in der Schweiz den ersten Sieg geholt. Durch ein 6:2 gegen Ungarn wahrt das Team die Chance auf die nächste Runde. Alba Berlin hat im Viertelfinal-Playoff der Basketball-Bundesliga in Vechta mit 82:91 verloren. Damit liegt Alba in der Serie mit 1:2 zurück. 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
1: Ich glaube, Sonnencreme und eine Sonnenbrille wäre eine gute Idee an diesem Wochenende. Fantastisches Wetter. Blauer Himmel, Sonnenschein, kein Regen. Bis zu 30 Grad. Im Moment sind schon 18. Guten Morgen nach Mitte. Treptow-Köpenick, hier sind wir schon bei 16 Grad. Lichtenberg auch 16 Grad, wie gesagt. Es bleibt das komplette Pfingstwochenende. Wunderbar, sonnig, heiß.
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1: Guten Morgen, liebe Autofahrer, 7:03 in Kreuzberg. Sie haben es gerade schon bei Herrn Marschner in den Nachrichten gehört. Da gibt es heute schon mal den ersten Teil vom Karneval der Kulturen, denn es gibt den Kinderkarneval. Gesperrt sind unter anderem Blücher, Zosnerstraße sowie Gitschina, Tempelhofer und Waterloo-Ufer. Die Sperrungen dauern bis Dienstag früh und der Kinderkarneval, der startet um 12.30 Uhr bis 14 Uhr und geht vom Mariannenplatz zum Görlitzer Park. DFB-Pokalfinale im Olympiastadion. Was ist in dieser Stadt los an diesem Wochenende? Wahnsinn. Also, es wird gefeiert im Olympiastadion heute Abend. Es kommt vor allen Dingen natürlich in Charlottenburg und Westend ab dem Nachmittag zu Einschränkungen. Bauarbeiten bei der S-Bahn bis Montagabend. Busse statt Bahn für die S2 zwischen Blankenfelde, Priesterweg und für die S8 und S46 zwischen Königs Wusterhausen und Grünau. Alle Meldungen zu Straßen und Schienen finden Sie natürlich auf rbb888.de und in unserer App. Wir wünschen eine gute und sichere Fahrt.
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1: Kinderkarneval, heute Karneval der Kulturen. Ab 12.30 Uhr bei uns in der Stadt gibt es schon mal den ersten Teil. Und dann boom. DFB-Pokalfinale im Olympiastadion. Fantreffen vom Alex hin zum Olympiastadion. Wahnsinnig viele Fanmärsche, viele Fußballfans. Und genau diesen Programmpunkt am Wochenende bei uns in der Stadt, den schauen wir uns gleich mal ein bisschen genauer an.

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Wenn Sie mich fragen, fahren auf unseren Straßen hier in Berlin mittlerweile viel zu wenig Käfer und viel zu wenige Enten. Ja, die Kultautos, ja, den VW Kultkäfer oder die Citroën Ente. Und jetzt habe ich was Schönes gelesen, denn die E-Ente kommt raus. Also die Ente, dieses Kultauto von früher und zwar als E-Auto. Das ist doch mal süß für unsere Stadt. Ich glaube, das steht unserer Stadt sehr gut, wenn da hier so ein paar E-Enten durch die Gegend fahren, oder? Glaube ich ja. Guten Morgen, Berlin. 7:12 starten Sie gut ins sehr lange, sehr heiße und sehr sonnige Pfingstwochenende mit uns. Hier ist RBB 88.8 mit No Mercy.

0: 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Guten Morgen, Berlin. 16 nach 7. Großer Pokalfinaltag heute bei uns in der City. Am Vormittag gab es aber auch schon Fußball. Und zwar im Mommsenstadion in Charlottenburg wird der neue Landespokalsieger gesucht. VSG Altglienicke gegen BFC Dynamo. Und dieses Spiel können Sie live schauen, wenn Sie mögen, auf rbb24.de. Und dann, wenn so langsam die Sonne untergeht, dann wird es richtig heiß auf dem Rasen im Olympiastadion. Und es wird voll, denn um 20 Uhr steigt das DFB-Pokalfinale. Und da freut sich natürlich auch unser rbb 88.8 Sportreporter. Denn Wiese, der weiß, wo die Fans der Finalisten überall vorher abhängen.
1: Ja, also wir werden heute irre viele Fußballtrikots in der Stadt sehen, alleine weil natürlich Bayern München und der VfB Stuttgart sehr viele Fans haben. Das ist natürlich wie immer ausverkauftes Stadion beim Pokalfinale. Die Stimmung ist immer ganz besonders. Man hat die Fans auf der einen Seite, dann auf der anderen. Und das ist ein besonderer Tag, gar keine Frage. Und wenn dann heute noch bei diesem Wetter zwei absolute Top-Teams mit Meister Bayern und Pokaltitelverteidiger Stuttgart aufeinandertreffen, dann wird das was. Vorgestern wurde ja erst der deutsche Kader für die Fußball-WM bekannt gegeben. 11 Spieler aus diesem deutschen Aufgebot sind beim Pokalfinale dabei.
0: Cool.
1: Also das ist wirklich das Beste, was Deutschland zu bieten hat. Und dann kann es losgehen mit diesem 83. DFB-Pokalfinale.
0: Und das gibt es heute um 20 Uhr bei uns in der Stadt, im Berliner Olympiastadion. Das erste überträgt natürlich Bayern München gegen Stuttgart.

0: 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Da freuen wir uns, wenn schon die ersten WhatsApps hier ins Studio eintrudeln. 030 30 32 88 100. Liebe Grüße nach Potsdam zu Fred, der schon tolle Bilder aus einem Mondfeld geschickt hat. Wow. Gleich geht's weiter. Everybody Hurts gibt's hier von R.E.M. Diesmal als Song, nicht als Spiel.
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1: Es ist 37 und hier ist Andreas Marschner. Guten Morgen.
2: Guten Morgen. Wieder Schüsse in Kreuzberg. In der Nauninstraße hat ein Unbekannter am Abend kurz vor 21 Uhr auf einen Mann geschossen. Laut Polizei wurde das Opfer verletzt, schwebt aber nicht in Lebensgefahr. Rettungskräfte brachten den Mann in ein Krankenhaus. Erst vorgestern hatten Unbekannte in Kreuzberg von einem Motorroller aus mehrfach auf ein fahrendes Auto geschossen. Kinderkarneval der Kulturen in Kreuzberg. Der traditionelle Kostümumzug startet um 12 Uhr am Mayannenplatz. Die Teilnehmenden wollen unter anderem gegen Kürzungen in der Kinder- und Jugendarbeit protestieren und auf fehlende Räume für junge Menschen in unserer Stadt aufmerksam machen. Im Anschluss gibt es ab 14 Uhr ein Kinder- und Familienfest im Görlitzer Park. Weniger Wohnungsbau in unserer Stadt. Im vergangenen Jahr gab es einen deutlichen Rückgang. Das zeigen aktuelle Zahlen aus dem Amt für Statistik. Britta Notnagel hat mehr Infos dazu.
3: Die Teilnehmenden wollen unter anderem auf die Unterfinanzierung und die Kürzungen der Kinder- und Jugendarbeit, der Jugendkultur und auf fehlende Räume für junge Leute in der Stadt aufmerksam machen. Los geht es um 12 Uhr mit einer Kundgebung am Mariannenplatz. Dort sollen vor allem Kinder und Jugendliche die Möglichkeit bekommen, ihre Wünsche und Forderungen zu äußern. Im Anschluss an den Umzug beginnt dann um 14 Uhr ein großes Kinder- und Familienfest im Görlitzer Park.
2: Das war jetzt der falsche Ton, aber das haben wir ja auch gerade gehört. Also Kinderkarneval heute beim Karneval der Kulturen. Brände, Unfälle und Stromausfälle alle 28 Sekunden ging im vergangenen Jahr in der Leitstelle der Feuerwehr ein Notruf ein. Das ist die Jahresbilanz der Berliner Feuerwehr, die gestern vorgestellt wurde. Landesbranddirektor Homrichhausen sagte uns dazu:
4: Wir haben große Einsätze gehabt im vergangenen Jahr, insbesondere mit dem Sturmtief, was uns insbesondere im Bezirk Reinickendorf erreicht hat. Wir haben auch im September im letzten Jahr haben wir einen Stromausfall gehabt, einen großflächigen in Treptow-Köpenick in der Nähe von Adlershof. Und wir haben am Ende des Jahres 2025 eine Glatteislage gehabt, die sich über mehrere Tage hinweggezogen hat. Und da waren wir sehr, sehr stark gefordert.
2: Und zum Sport: Niederlage für Alba. Im Viertelfinal-Playoff der Basketball-Bundesliga haben die Berliner in Vechta mit 82-91 verloren. Damit liegt Alba in der Serie mit 1-2 zurück. 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
1: Na, es ist herrlich. Blauer Himmel und Sonnenschein. Einen ganz wunderbaren Start in diesen Samstagmorgen. Vielleicht mit einem Kaffee auf dem Balkon, auf der Terrasse, in der Küche, mit einem guten Blick, steigert doch gleich die Laune. 19 Grad sind es schon in Mitte, in Charlottenburg-Wilmersdorf 17 Grad, 16 Marzahn-Hellersdorf. Die Aussichten, naja, fantastisch. Also es wartet ein mega sonniges, mega heißes Wochenende auf uns. Und zwar mit bis zu 30 Grad.
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1: Guten Morgen, liebe Autofahrer. Stadtverkehr Berlin, Sie haben es bei Andreas Marschner gerade gehört. In Berlin kompakt. Großes Thema. Karneval der Kulturen. Gesperrt sind die Blücher, die Zossnerstraße, die Gitschina, Tempelhofer, Waterloo-Ufer. Diese Sperrungen dauern alle bis Dienstag früh und heute findet schon mal der Kinderkarneval statt. 12.30 Uhr geht's los bis 14 Uhr vom Mariannenplatz zum Görlitzer Park. DFB-Pokalfinale im Olympiastadion heute Abend. Da kommt es dann vor allen Dingen ja, in Charlottenburg, in Westend ab dem Nachmittag immer wieder zu Einschränkungen. Busse statt Bahnen bei der S-Bahn bis Montagabend für die S2 zwischen Blankenfelde und Priesterweg und für die S8 und S46 zwischen Königs Wusterhausen und Grünau. Es gibt noch eine Meldung von der Regionalbahn. Die Züge der Linie RE6 und RB55 fallen bis Mitte nächster Woche aus. Zwischen Kremmen und Henningsdorf stattdessen fahren Busse. Da wo es geht, eine gute über eine sichere Fahrt. Und alle Meldungen zur Straßen und Schienen finden Sie auf rbb888.de und in unserer App Gute Fahrt.
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1: Der Countdown läuft. Noch 19 Tage, 13 Stunden, 25 Minuten und 30 Sekunden. Auf die Sekunde genau, dann geht's los. Ja, die große Weltmeisterschaft, Fußballweltmeisterschaft und dann mit dem Eröffnungsspiel Mexiko-Südafrika 2026. Und wir haben was Schönes für Sie vorbereitet. Die höchste Fanmeile Berlins. Wo die ist, wo wir alle zusammen Fußball gucken können, verrate ich Ihnen gleich. Hier ist RBB 888. Guten Morgen, Berlin.

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0: 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An den Drums und am Mikrofon Phil Collins. Die 80er hier bei uns, gleich die 90er. Jennifer Page mit Crush. 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

0: Dreimal macht er in diesem Sommer das Olympiastadion voll. Das schafft nur ein Bruno Mars. Dann gibt es diesen Song hier live bei uns in Berlin. Ja, glücklich kann sich der schätzen, der Tickets bekommen haben. Die waren ja quasi in der 100. Sekunde alle ausverkauft. Wahnsinn. Hier ist RBB 888 um 7.51 Uhr. Guten Morgen, Berlin.
1: Wenn ich Ihnen nur einen Ratschlag mit auf den Weg geben dürfte, er würde Sonnencreme lauten.
0: Richtig, die Tage werden heiß, 30 Grad, super Sonnenschein am langen Pfingstwochenende. Sonnencreme ist da, glaube ich, eine sehr gute Idee, aber welche ist die richtige? Mittlerweile hat eine Sonnencreme nicht mal mehr UV-Schutz. Die sind jetzt wirklich vollgepumpt mit Zusatzstoffen, die unter anderem Pigmentflecken vorbeugen sollen oder einen schönen Glow auf der Haut versprechen, selbst Bräuner drin haben oder. Wir haben uns die mal genauer angeschaut, diese Sonnencremes. Denn ist das denn eigentlich alles gesund, was da so drin ist? Und wie lange ist die eigentlich haltbar, diese angebrochene Sonnencreme? Kann ich die noch nutzen vom letzten Jahr? Wir haben einige Fragen und die klären wir gleich um 8.15 Uhr hier auf RBB 888, denn wir brauchen sie. 30 Grad und Supersonne an diesem langen Pfingstwochenende. Guten Morgen, Berlin.
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Grad, aber 30 an der Spitze nicht nur heute, sondern auch morgen und übermorgen. Langes Pfingstwochenende, viel Sonnenschein, heiße Temperaturen in der Stadt. Wir haben es kurz vor 8. Guten Morgen, Berlin. New Order gibt's noch mal kurz. Und gleich die Nachrichten in 2 Minuten. Hier bei uns mit Andreas Marschner auf RBB 88.8.

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1: Da ist ja schon die Nachrichten jetzt mit Andreas Marschner. Guten Morgen.
2: Guten Morgen. Der Chef der Unionsfraktion Spahn sieht derzeit keinen Spielraum für eine Erhöhung von Sozialleistungen. Bürgergeld, Wohngeld, Elterngeld und BAföG werde man auf absehbare Zeit nicht anheben können, sagte Spahn dem Münchner Merkur. Als Gründe nannte er das fehlende Wirtschaftswachstum und den Arbeitsplatzabbau. Finanzminister und SPD-Chef Klingbeil hat dagegen Kompromissbereitschaft für weitere anstehende Reformen angekündigt. Für die SPD sei dabei entscheidend, dass es gerecht zugehe, sagte er der Rheinischen Post. Der Koalitionsausschuss soll bis zur Sommerpause über grundlegende Reformen entscheiden. Laut Union und SPD geht es um Steuern, Arbeitsmarkt, Rente und Bürokratieabbau. Außenminister Wadephul hält die NATO trotz Meinungsverschiedenheiten mit den USA nicht für geschwächt. Die Vereinigten Staaten seien nach wie vor ein verlässlicher Partner, sagte der CDU-Politiker in den ARD-Tagesthemen. Es sei eine gute Nachricht, wenn die USA zusätzliche 5000 Soldaten in Polen stationieren wollen. Die Gefahr für Europa gehe von Russland aus, sagte Wadephul. Deswegen müsse die NATO vor allem im Osten Präsenz zeigen. Beim Außenministertreffen der NATO im schwedischen Helsingborg waren sich die Teilnehmer einig, dass die Europäer künftig mehr Verantwortung im Verteidigungsbündnis übernehmen müssen. Bei uns in Deutschland zeichnet sich ein neuer Rekord bei Einbürgerungen ab. Nach Recherchen der Welt am Sonntag erhielten im vergangenen Jahr fast 310.000 Menschen den deutschen Pass. Damit liegt die Zahl über dem bundesweiten Rekordwert von knapp 292.000 Einbürgerungen im Jahr 2024. Die Daten stammen aus 14 Bundesländern. Teilweise handelt es sich noch um vorläufige Werte.
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2: In Kreuzberg sind am Abend wieder Schüsse gefallen. In der Naunienstraße hat ein Unbekannter kurz vor 21 Uhr auf einen Mann geschossen. Laut Polizei wurde das Opfer verletzt, schwebt aber nicht in Lebensgefahr. Rettungskräfte brachten den Mann ins Krankenhaus. Erst vorgestern hatten unbekannte Täter in Kreuzberg von einem Motorroller aus mehrfach auf ein fahrendes Auto geschossen. In Kreuzberg wird heute der Kinderkarneval der Kulturen gefeiert. Der traditionelle Kostümumzug startet um 12 Uhr am Mayannenplatz. Die Teilnehmenden wollen unter anderem gegen Kürzungen in der Kinder- und Jugendarbeit protestieren und auf fehlende Räume für junge Menschen in der Stadt aufmerksam machen. Im Anschluss gibt es ab 14 Uhr ein Kinder- und Familienfest im Görlitzer Park. Zum Sport. Die deutsche Eishockey-Nationalmannschaft hat bei der WM in der Schweiz den ersten Sieg geholt. Durch ein 6:2 gegen Ungarn wahrt das Team die Chance auf die nächste Runde. Und Alba Berlin hat im Viertelfinal-Playoff der Basketball-Bundesliga in Vechta mit 82:91 verloren. Damit liegt Alba in der Serie mit 1:2 zurück. 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
1: Herrlich sonnig. Guten Morgen bei 18 Grad. Lieben Gruß nach Mitte. 18 auch in Friedrichshain-Kreuzberg, 17 in Marzahn-Hellersdorf. Die Aussichten hoch 10 Uhr ist da, liegt über Berlin. Beschert uns warmes Frühsommerwetter. Am Morgen überquert immer noch eine schwache Kaltfront und dahinter verbirgt sich viel blauer Himmel, Sonnenschein und bis zu 30 Grad auch in den kommenden Tagen.
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1: Guten Morgen, liebe Autofahrer. Stadtverkehr Berlin. Sie haben es gerade natürlich gehört bei Andreas in den Nachrichten. Große Party. Der Karneval der Kulturen wird gefeiert. Gesperrt sind unter anderem die Blücher-Zossener, Gitschinerstraße, Tempelhof und Waterloo-Ufer. Die Sperrungen dauern bis Dienstag früh und heute findet der Kinderkarneval statt. Ab 12.30 Uhr geht es los bis 14 Uhr vom Mariannenplatz bis zum Görlitzer Park. Fußball wegen des DFB-Pokalfinales im Olympiastadion bis heute Abend. Immer wieder voll, also viele Menschen heute in Trikots in der Stadt unterwegs und dann heute Abend kommt es natürlich rund in Charlottenburg und ums Olympiastadion in Westend immer wieder zu Einschränkungen und Staus. Bauarbeiten bei der S-Bahn bis Montagabend, für die S2 zwischen Blankenfelde-Priesterweg, für die S8 und 46 zwischen Königs Wusterhausen und Grünau. Die Regionalbahn, die Züge der Linien RE6 RB55 fallen bis Mitte nächster Woche zwischen Krimmen und Henningsdorf aus, stattdessen fahren Busse. Kommen Sie mir bitte gut und sicher an Ihr Ziel. Alle Meldungen zu Straßen und Schienen finden Sie auf rbb888.de und in unserer App.
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1: Verrückte Welt, war ein Wasserhahn, der muss nicht mehr nur Wasser können, in warm und kalt. Wasserhähne können Sprudel, kochendes Wasser, weiß ich, was die alles können. Und dann gibt's Sonnencremes. Und dass die einfach nur vor einem Sonnenbrand schützen und vor UV-Strahlung, das ist ja auch irgendwie so 1990. Eine Sonnencreme kann heutzutage ja, von alleine braun machen, da ist selbst Bräuner drin oder die Haut wird gestraft mit irgendeinem Vitamin C. Wie gesund sind die denn eigentlich? Weil gerade jetzt in den Tagen sollten wir mal alle vielleicht, wenn wir draußen unterwegs sind, zur Sonnencreme greifen, um uns zu schützen. Aber die Inhaltsstoffe, unbedenklich. Wir testen das gleich mal. Wir hören gleich mal rein. Wir nehmen gleich mal hier die Sonnencreme unter die Lupe. Und die vom letzten Sommer kann ich hier eigentlich auch noch mal benutzen. Klären wir alles gleich. Erstmal Freddie Mercury.

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In der untergehenden Sonne, ein bisschen im Wind, schwingen die nach links und rechts. Dieses Bild hat er gesehen, als er in England auf dem Land lebte. Hat er aus dem Fenster geschaut, die Gerstenfelder gesehen und bupp. Ja, ein Welthit rausgemacht. Fields of Gold, Sting auf RBB 88.8. Guten Start in diesen Samstag, 23. Mai, 13 Minuten nach 8, bis zu 29 Grad und Sonnenschein. Sonnencreme ist wichtig, ne? Reden wir gleich drüber nach den Pretenders.

0: manche Berlinerinnen und Berliner sind richtige Genießer. Die wissen, wie man gut startet in so einem Samstag wie Uli aus Spindlersfeld. Der sitzt im Whirlpool und hört RBB 88.8. Genießer, guten Morgen Berlin, 16 Minuten nach 8. Und im Laufe des Tages, ja, kann man natürlich immer noch viel im Garten sitzen, schönes Kaltgetränk, Eis schleckern mit den Kiddies. Aber Vorsicht, es wird sehr heiß in den kommenden 3 Tagen, bis zu 30 Grad und sehr sonnig. Da sind wir schon beim Thema Sonnenschutz. Und der ist natürlich wichtig, gerade bei diesem heißen Wetter, bei diesem sonnigen Wetter. Es gibt massive Preisunterschiede von etwa 1,70 Euro bis hoch zu 70 Euro pro 100 Milliliter. Das ist ja Wahnsinn. Und dann gibt es Sonnencreme. Oh, na, die kann ja noch viel mehr. Die schützt ja nicht nur vor der Sonne. Jonas Pospesch aus dem ARD-Verbraucherteam. Jonas, was gibt's da mittlerweile alles auf dem Markt? Erzähl mal.
1: Ja, häufig sind Produkte, die zusätzlich zum Sonnenschutz versprechen, Pigmentflecken aufzuhellen und neuen vorzubeugen. Mhm. Dazu kommen gerne weitere Versprechen wie ein strahlender Teint, auch Glow genannt, oder geschmeidigere Haut. Dafür sind Zusatzstoffe in den Cremes, also zusätzlich zu den UV-Blockern, die immer in Sonnencreme drin sind. Zum Beispiel ist das Niacinamid eine Form von Vitamin B3. Oder es gibt auch Wirkstoffe und Wirkstoffkomplexe, die sich Hersteller haben schützen lassen. Wenn ein Wirkstoff patentiert oder anders geschützt ist, heißt das übrigens nicht automatisch, dass der auch besser ist als andere, die nicht geschützt sind.
0: Okay, und braucht man jetzt wirklich diese Zusatzstoffe in diesen Cremes? Also braucht man die wirklich?
1: Kommt drauf an. Die Produktion von Melanin wird durch UV-Strahlung angeregt. Am wichtigsten ist also guter UV-Schutz. Und dafür kann man ganz normale Sonnencreme nehmen. Die kostet nur einen Bruchteil im Vergleich zu den Produkten mit den Zusatzstoffen. Man kann Pigmentflecken so also ganz gut vorbeugen. Und Stoffe wie Niacinamid, die helfen schon, die Pigmentflecken weniger sichtbar zu machen. Und genauso ist es am Ende auch eine persönliche Abwägung, ob man sich die teureren Cremes leisten will oder ob es der normale Sonnenschutz auch tut.
0: Okay, also wenn ich diesen ganzen Schnickschnack, Jonas, wenn ich den überhaupt nicht will und einfach eine stinknormale Sonnencreme kaufen möchte, worauf sollte ich da einfach achten?
1: Der UV-Schutz ist natürlich das A und O. Okay. Wichtig ist Schutz vor UVA und UVB-Strahlen. Mhm. Leider zeigen die Tests der Stiftung Warentest aber, dass man sich nicht immer auf die

0: Impfungsangaben verlassen kann. Bei einer Untersuchung im letzten Jahr haben immerhin 7 von 26 der untersuchten Produkte den angegebenen Lichtschutzfaktor nicht eingehalten. Das betraf sowohl teure als auch billige Produkte. Ui. Man sollte sich vor dem Kauf also wirklich gut informieren, welche Creme taugt.
1: Uiuiui, also Sonnencreme, ob nun mit oder ohne Zusatzstoffe, enorm wichtig. 30 Grad, super Sonnenschein am langen Pfingstwochenende. Wichtig, achten Sie bitte auf den UV-Filter UVA und auch UV.

0: Was für ein schöner Name. Holly mit Vorname. Humberstone mit Nachnamen. Neue Single To Love Somebody. Süß, oder? Holly Humberstone. Süß. Niedlich, aber auch ein bisschen wie eine Überraschungseifigur. Guten Morgen, Berlin. Um 8.26 Uhr. 4 Minuten noch, dann ist es 8:30. Andreas Marschner gleich mit Berlin Kompakt. Aber vorher schaffen wir noch eine Runde. Tina Turner gibt's gleich.
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1: Die Nachrichten jetzt mit Andreas Marschner. Guten Morgen.
2: Guten Morgen. Wieder Schüsse in Kreuzberg. In der Naunienstraße hat ein Unbekannter am Abend kurz vor 21 Uhr auf einen Mann geschossen. Laut Polizei wurde das Opfer verletzt, schwebt aber nicht in Lebensgefahr. Rettungskräfte brachten den Mann in ein Krankenhaus. Über die Hintergründe ist noch nichts bekannt. Erst vorgestern hatten unbekannte Täter in Kreuzberg von einem Motorroller aus mehrfach auf ein fahrendes Auto geschossen. Kinderkarneval der Kulturen in Kreuzberg. Der traditionelle Kostümumzug startet um 12 Uhr am Mariannenplatz. Ab 14 Uhr steigt dann ein Kinder- und Familienfest im Görlitzer Park. Der traditionelle Umzug morgen zieht auch dieses Jahr durch Friedrichshain. Grund ist eine Baustelle auf der Route in Kreuzberg. Und nach Beschwerden von Anwohnern habe man nun nachgebessert, sagt die Co-Leiterin der Veranstaltung Anna-Maria Seifert im RBB 24 Inforadio, was das Müllkonzept angeht.
3: Wir haben doppelt so viele Toiletten aufgestellt als im letzten Jahr. Wir haben ein Mülltrennungskonzept. Wir haben natürlich wahnsinnig viele Reinigungskräfte auf der Straße. Auch die Alba reinigt sofort nach. Danach werden wir einen Cleanup-Day machen. Den haben wir auch letztes Jahr schon gemacht, sodass wir wirklich in jedem Strauch nochmal nach Müll suchen. Es gibt viele Verbesserungen innerhalb dieses Konzeptes. Das kann ich zum jetzigen Zeitpunkt sagen.
2: Weniger Wohnungsbau in unserer Stadt. Im vergangenen Jahr gab es einen deutlichen Rückgang. Das zeigen aktuelle Zahlen aus dem Amt für Statistik. Britta Notnagel hat mehr Infos.
4: In Berliner Neubauten wurden gut 9.500 Wohnungen fertiggestellt, rund ein Drittel weniger als im Jahr davor. Einen kräftigen Zuwachs gab es in der Hauptstadt lediglich beim Aus- und Umbau bestehender Gebäude. Hier verdoppelte sich die Zahl auf 1.500 Wohnungen. Spitzenreiter beim Wohnungsbau waren die Bezirke Treptow-Köpenick, Pankow und Lichtenberg. Schlusslicht mit nur 120 Wohnungen war der Bezirk Reinickendorf.
2: Erstes Wochenende auf der Steglitzer Festwoche. Der Traditionsrummel im Bäckepark hat fast 50 Fahrgeschäfte. Eins der Highlights ist dabei ein 80 Meter hohes Kettenkarussell. Auf der Bühne gibt es ein täglich wechselndes Musikprogramm mit regionalen Bands und Künstlergruppen. Veranstalter Michael Roden sagte uns:
5: Ich gehe auf den Rummel, sagt der Berliner, und da braucht er die alte Tradition von früher, den Autoscooter, den Babyflug. Wir haben vorne noch den Breakdance und ja, alles so Traditionsgeschäfte, die einfach dazu gehören. Für unsere kleinen Kinder haben wir die lustige Seefahrt. Wir haben Wildwasserbahn für Kinder, die ist ja wieder da. Gerade, wir hoffen ja, man hat ja gesehen, schön Wetter in den Pfingsttagen. Also rein, ein bisschen Wasser schnappen und sich amüsieren hier bei uns.
2: Die Steglitzer Festwoche geht bis zum 7. Juni. Und zum Sport. Niederlage für Alba. Im Viertelfinal-Playoff der Basketball-Bundesliga haben die Berliner in Vechta mit 82-91 verloren. Damit liegt Alba in der Serie mit 1-2 zurück. 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
1: Guten Morgen nach Mitte, schon 19 Grad, 18 Friedrichshain-Kreuzberg. Einen wunderschönen guten Morgen nach Tempelhof-Schöneberg. Da sind es 18 Grad. Wir gehen nochmal in den Osten, Marzahn-Hellersdorf und Lichtenberg, auch hier 18 Grad. Das war es natürlich noch nicht, das Ende der Fahnenstange. Da kommt noch richtig was. Bis zu 30 Grad am langen Pfingstwochenende und alle Tage super schön sonnig.
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1: Guten Morgen, liebe Autofahrer. Kurz nach 8:30 in Kreuzberg. Karneval der Kulturen. Ein großes Thema an diesem Wochenende. Gesperrt sind unter anderem die Blücher, Zossener, Gitschina, Tempelhofer, Waterloo-Ufer. Die Sperrung dauern bis Dienstag. Und heute findet schon der Kinderkarneval statt. 12.30 Uhr geht's los bis 14 Uhr vom Mariannenplatz zum Görlitzer Park. Mitte. Heute findet zum 20. Mal die Staatsoper für alle statt. Der Boulevard unter den Linden wird von 16 bis 21.30 Uhr zwischen Friedrichstraße und Spandauer Straße komplett gesperrt. Dann Fußball. DFB-Pokalfinale im Olympiastadion. Es kommt ab dem Nachmittag vor allen Dingen in Charlottenburg und Westend immer wieder zu Einschränkungen, Staus und vollen Straßen und vielen Personen in Trikots in der Stadt. Bauarbeiten bei der S-Bahn bis Montagabend für die S2. Busse unterwegs statt Bahnen zwischen Blankenfelde und Priesterweg und für die S8 und die S46 zwischen Königs Wusterhausen und Grünau. Kommen Sie mir bitte gut und sicher an Ihr Ziel. Starten Sie gut ins lange Pfingstwochenende. Wo auch immer wir Sie gerade erwischen. Alle Meldungen zu Straßen und Schienen finden Sie auf rbb888.de und in unserer App.
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1: Ja, wo auch immer wir Sie gerade erwischen. Ob in Schöneberg beim Frühstück, wo die Katzen vielleicht in der Sonne auf der Fensterbank liegen und sich sonnen und ja, das lange Pfingstwochenende in Berlin genießen oder einige Berlinerinnen und Berliner auch abgehauen sind. Und zwar an die Ostsee. Thomas aus Pankow hat uns gerade geschrieben und schickt Grüße vom Frühstückstisch direkt von der wunderschönen Ostsee. Na dann, also, Hauptsache RBB 888 immer dabei, ha? Guten Morgen Berlin oder auch guten Morgen liebe Ostsee. Kurz nach halb neun.

0: Das Wort des Bischofs. Es spricht der Bischof der Evangelischen Landeskirche Berlin-Brandenburg, Schlesische Oberlausitz, Christian Stäblein.
1: Guten Morgen, liebe Hörerinnen und Hörer. Morgen ist Pfingsten. Und immer wieder höre ich, was feiern wir da eigentlich? Weil das mit dem Geist Gottes, von dem wir da sprechen, nicht so anschaulich ist wie Geburt und Krippe an Weihnachten und Tod am Kreuz und leeres Grab zu Ostern. Geburtstag der Kirche, sagen viele, nicht ganz falsch, aber doch ein wenig schief, denn Glauben an Gott gab es schon vorher, die Institution Kirche kam später, also der Geist Gottes wird ausgegossen an Pfingsten, das feiern wir nur. Warum ist das ein Grund zum Feiern? Kurz und knackig 5 Antworten. Erstens, der Geist Gottes holt Glauben in die Gegenwart. Ohne sein Wirken wären die Geschichten von Jesus weit weg, wäre die Bibel ein antikes Geschichtsbuch. Etwas muss die Verbindung herstellen, Glauben ins Herz bringen. Das ist der Geist Gottes, er verbindet. Deshalb gilt zweitens, der Geist wirkt in mir, dass ich glaube. Das ist spannend, weil Menschen oft fragen, wie das geht und ob man das machen kann, glauben. Dass es die einen tun und andere nicht, gibt immer wieder Rätsel auf. Da ist es gut festzuhalten, dass es in Gottes Hand liegt und Glaube ein Geschenk an uns alle ist. Woraus drittens folgt, dieser Geist sorgt dafür, dass Glaube nicht nur gegenwärtig ist, sondern mich nach vorne schauen lässt. Wer vertraut, hat Zuversicht, dass etwas hält, dass etwas wächst, dass etwas wird. Der Geist Gottes schenkt diese Zuversicht, ich könnte auch sagen Hoffnung. Gibt es etwas Schöneres in dieser oft so hoffnungslosen Welt? Damit hängt viertens zusammen. Gottes Geist verbindet, die dieses Vertrauen teilen. So entsteht Gemeinschaft und Gemeinde über alle Grenzen. Eine große Ökumene, der ganze Erdkreis, eine einzige Hoffnungsgemeinschaft. Christen in allen Ecken und Enden, unter verfeindeten Ländern und manchmal unter größten Spannungen. Glaube verbindet Menschen trotz allem. Weshalb es fünftens sich lohnt, Pfingsten rauszugehen. Open Air, draußen miteinander. Außenbewirtschaftung Gottes sozusagen, zeigt, wie fröhlich Glauben macht, wegen der Hoffnung und der Gemeinschaft. Und na, Sie wissen schon, gibt 1000 Gründe. Konfirmationen zum Beispiel, die gerade gefeiert werden. Nacht der offenen Kirchenmorgen, Karneval der Kulturen, zählen Sie gern weiter, ist alles Pfingsten. Vertrauen, Hoffnung, Zukunft, Verbindnis, Gemeinschaft. Das feiern wir jetzt in Berlin. Frohe Pfingsten wünsche ich Ihnen.
0: Es sprach der Bischof der Evangelischen Landeskirche Berlin-Brandenburg, Schlesische Oberlausitz, Christian Stäblein.

0: Über 888 Mitarbeiters, entspricht Ihren RBB-Sicherheitsbeauftragten Herrn Mangold. Wir begreifen uns als ein zukunftsgewandtes Traditionshaus. Nun verabschieden wir uns von einem der ältesten Mitwirkenden in gesamten Sender. Es ist weder unser geliebter Archiv-Dino, der Akten-Udo, noch der Paternoster, sondern ein antiker Joghurt aus Zeiten des SFB wurde von mir ehrenhaft, ja, aus dem Kühlschrank entlassen. Wir wünschen alle Jute auf seinen weiteren Weg. In seinem Inneren befindet sich noch die fossilen Überreste einer Amarena-Kirsche, die von Trümmerfrauen damals gepflückt wurde. Ich würde Sie trotzdem bitten, ja, den Kühlschrank vielleicht nicht für archäologische Versuchsaufbauer zu vernutzen, ja. Ansonsten werde ich Sie eine Ansage geben, meine Freundinnen und Freunde, dass Sie direkt versteinern.
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0: in das nächste Wasserloch hüpfen hier. Denn uns erwartet fantastisches Wetter an diesem langen Pfingstwochenende. Viel Sonne und bis zu 30 Grad. Und sportlich wird es ja auch noch. Nicht nur Fußball bei uns im Olympiastadion, DFB-Pokalfinale. Es wird auch nass und laut und spannend. Und zwar beim Wasserball. Die Wasserfreunde Spandau 04, die kämpfen gleich doppelt um die deutsche Meisterschaft. Die Männer und die Frauen. Und Hagen Stamm vom Verein, der hat uns verraten, auf was wir uns da freuen dürfen.
1: Heute gilt es, der wichtigste Spieltag für die Wasserfreunde Spandau 04. Erst spielen die Frauen um 14 Uhr gegen Bochum und dann zwei Stunden später für alle Wasserballfans heute der zweite Leckerbissen. Die Männer der Wasserfreunde Spandau 04 gegen den langjährigen Widersacher und sicher auch gegen den Favoriten Waspo Hannover. Also heute der Wasserballtag in Berlin und alle RBB-Hörer sind unentgeltlich eingeladen, heute mal in den Wasserballsport hineinzuriechen.
0: Und das finde ich ja cool, das haben wir verabredet mit Hagen. 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
1: Die Nachrichten jetzt mit Andreas Maschner. Guten Morgen.
2: Guten Morgen. Finanzminister und SPD-Chef Klingbeil hat Kompromissbereitschaft seiner Partei in den anstehenden Koalitionsrunden signalisiert. Bis zur Sommerpause will Schwarz-Rot wichtige Reformen auf den Weg bringen. Klingbeil sagte der Rheinischen Post, die Sozialdemokraten seien bereit, auf die Union zuzugehen, um die Blockaden im Land zu überwinden. Klingbeil betonte, dass es für die SPD entscheidend sei, dass es gerecht zugehe. Unionsfraktionschef Spahn äußerte Zweifel an einer bereits gefundenen Einigung mit der SPD. Der CDU-Politiker sagte dem Münchner Merkur, staatliche Leistungen wie BAföG, Bürger-, Wohn- und Elterngeld könnten ohne Wirtschaftswachstum nicht erhöht werden. Die NATO ist nach Einschätzung von Außenminister Wadephul weiter handlungsfähig und stark. Die USA blieben ein verlässlicher Partner, sagte Wadephul in der ARD. Zuletzt hatte der Truppenabzug der Vereinigten Staaten aus Europa zu Spannungen geführt. Wadephul äußerte sich nach einem Treffen mit seinen NATO-Kollegen im schwedischen Helsingborg. Die Teilnehmer seien sich einig gewesen, dass Europa künftig mehr Verantwortung übernehmen müsse, sagte der CDU-Politiker. Bundespräsident Steinmeier ruft zu mehr Engagement für die Demokratie auf. Anlass ist der heutige 77. Jahrestag des Grundgesetzes. Die Verfassung sei eine große Errungenschaft, sagte Steinmeier. Es brauche aber Menschen, die sich einmischen und mitmachen. Der Bundespräsident hat den Jahrestag zum Ehrentag erklärt. Bundesweit sind heute tausende Aktionen geplant, die für die Demokratie und das Ehrenamt werben sollen.
3: Und jetzt das Wichtigste aus Berlin.
2: In Kreuzberg sind am Abend wieder Schüsse gefallen. In der Naunienstraße hat ein Unbekannter kurz vor 21 Uhr auf einen Mann geschossen. Laut Polizei wurde das Opfer verletzt, schwebt aber nicht in Lebensgefahr. Rettungskräfte brachten den Mann in ein Krankenhaus. Über die Hintergründe ist noch nichts bekannt. Erst vorgestern hatten unbekannte Täter in Kreuzberg von einem Motorroller aus mehrfach auf ein fahrendes Auto geschossen. In Kreuzberg wird heute der Kinderkarneval der Kulturen gefeiert. Mehrere tausend Kinder werden zu dem Kostümumzug erwartet. Höhepunkt des Karnevals der Kulturen ist der Straßenumzug morgen am Pfingstsonntag durch Friedrichshain. Die Co-Leiterin der Veranstaltung Seifert sagte im RBB 24 Inforadio, dass nach Beschwerden im Vorjahr das Müllkonzept verbessert wurde. Es seien doppelt so viele Toiletten aufgestellt worden und es gäbe ein Mülltrennungskonzept. Zum Sport. Die deutsche Eishockey-Nationalmannschaft hat bei der WM in der Schweiz den ersten Sieg geholt. Durch ein 6:2 gegen Ungarn wahrt das Team die Chance auf die nächste Runde. Und Alba Berlin hat im Viertelfinal-Playoff der Basketball-Bundesliga in Vechta mit 82:91 verloren. Damit liegt Alba in der Serie mit 1:2 zurück. 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
1: Hoch 10 Uhr schickt uns warmes Frühsommerwetter. Am Morgen immer noch so ein bisschen eine kleine Kaltfront dahinter, aber warme Temperaturen. Bis zu 29 Grad heute maximal. Es sind jetzt schon um die 20 Grad. Guten Morgen nach Spandau, Marzahn, Hellersdorf. Hier sind es 19, Treptow-Köpenick ebenso. In Mitte sind schon fast 20 Grad. Wie gesagt, heute 29 Grad, sommerlich warm. Morgen am Pfingstsonntag der super Sonnenschein bei 26 Grad.
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1: Na, guten Morgen, liebe Autofahrer. Wir starten mit dem Stadtverkehr Berlin. Sie haben es bei Andreas Marschner in den Nachrichten gehört. Klar, Karneval der Kulturen. Viele Straßen sind schon gesperrt. Unter anderem Blücher, Zosna, Gitschina, Tempelhofer, Waterloo-Ufer. Die Sperrung dauern bis Dienstag früh. Und heute findet der Kinderkarneval statt. Von 12.30 Uhr bis 14 Uhr geht es vom Marianenplatz zum Görlitzer Park. Hier in Mitte zum 20. Mal findet heute die Staatsoper für alle statt. Der Boulevard unter den Linden und die Karl-Liebknecht-Straße werden von 16 bis 21.30 Uhr zwischen Friedrichstraße und Spandauer Straße komplett gesperrt. DFB-Pokalfinale, ja? Eskalation im Olympiastadion, alles voller Fußballfans. Menschen in Trikots heute, ohne Ende in der Stadt. Ab heute Nachmittag vor allen Dingen rund ums Olympiastadion in Charlottenburg-Westend kommt es immer wieder zu vollen Straßenstaus und Einschränkungen. Dann Busse statt Bahnen bei der S-Bahn bis Montagabend für die S2 zwischen Blankenfelde-Priesterweg, für die S8 und 46 zwischen Königs Wusterhausen und Grün. Genau. Baustellenstau A10 westlicher Berliner Ring Richtung Dreieck Havelland zwischen Großkreuz und Föben plus 10 Minuten. Alle Meldungen zu Straßen und Schienen gibt es auf rbb888.de und in unserer App. Wir wünschen eine gute Fahrt.
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1: Da könnte man ein bisschen aufgeregt sein. Mal gucken, wie die Stimmung ist bei unseren Spreefüchsinnen, muss man mal sagen. Denn Handball, Fußball, Bundesliga. Es könnte tatsächlich ein Aufstieg von der zweiten in die erste Liga werden. Wir reden gleich mit der Kapitänin. Lucy ist gleich hier bei uns am Telefon. Und wir gucken mal, wie hoch der Puls ist. Und ja, wir müssen schon mal abchecken, wo dann eventuell die große Party stattfinden würde. Alles gleich hier bei uns. Erstmal guten Morgen, Berlin mit Paul McCartney. 5 nach 9.

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Unter Umständen kann es Ihnen passieren, dass Sie tatsächlich an diesem Wochenende in Berlin nur Personen in Trikots sehen. Denn es ist natürlich ein Riesending, ja? An diesem Wochenende, heute Abend, DFB-Pokalfinale im Olympiastadion. Bayern München gegen den VfB Stuttgart. Und gestern Abend der ganze Alexanderplatz schon voll mit Fußballfans. Und auch heute Morgen, ja, sind sie auch schon wieder unterwegs. Ja, die ersten Kollegen haben sie entdeckt. Die vielen Fußballfans, die alle schon wieder auf dem Weg zum Alexanderplatz sind. Da ist unter anderem ein Ort, wo man sich dann trifft als Fan. Und das bei bestem Wetter. Trinken nicht vergessen. Nicht nur Bier, auch alkoholfrei, ne? Also, ob nun mit oder ohne Fußball, schönes Wochenende von uns. 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Guten Morgen, Berlin.

0: RBB 88.8. One, you two, hier bei uns. Großes Fußball-Event bei uns im Olympiastadion heute Abend. Fußballfans alle schon on the road. DFB-Pokalfinale. Naja, sind alle schon unterwegs. Gestern Abend der Alex war ja auch voll mit Fußballfans. War Riesending. Guten Morgen Berlin, 17:09. Aber nicht nur in Sachen Fußball ein Riesending hier heute, sondern auch im Handball. Denn die Spreefüchsinnen, so nenne ich sie jetzt mal, die stehen kurz vorm Saisonende mitten im Aufstiegskampf. Es könnte eventuell von der zweiten in die erste Frauenhandball-Bundesliga gehen. Aktuell Platz 3, aber punktgleich mit dem zweiten. Und theoretisch ist sogar ja die Meisterschaft in der zweiten Liga drin. Also die weiblichen Spreefüchse, die haben heute ein wichtiges Spiel. Um 19.30 Uhr in der Sömmerlinghalle in Charlottenburg gegen Hamburg. Und da werden wir jetzt mal sprechen, und zwar mit der Kapitänin von den Füchsinnen, die Lucy. Guten Morgen.
1: Guten Morgen.
0: So kurz vor Schluss. Alles ist möglich. Direkter Aufstieg, Relegation oder eben Platz 3. Ihr habt bestimmt ein bisschen Schnappatmung, oder? Heute letztes Heimspiel. Überwiegt da die Vorfreude oder ist der Druck einfach massiv?
1: Nein, definitiv die Vorfreude. Also wir freuen uns einfach auf alles, was jetzt kommt.
0: Ja, sehr gut. Nehmen wir mal an, der Traum wird wahr und ihr steigt auf in die erste Liga. Wo ist die Party? Habt ihr schon was vorbereitet?
1: Ja, also die Abschlussparty findet da, wo wir auch die letzten Jahre immer gefeiert haben. Und dann fliegen wir mit der Mannschaft nach Mallorca.
0: Natürlich! Ballermann vermute ich jetzt mal, dass da richtig Ballermann gemacht wird, ja?
1: Richtig.
0: Habt ihr an die Berlinerinnen, an die Berliner vielleicht auch einen Wunsch? Ja? Sollte es doch klappen mit der ersten Liga? Also noch mehr Spirit, was würdet ihr euch da wünschen?
1: Ja, auf jeden Fall. Weil wir haben eine richtig schöne Halle, die Sömmeringhalle. Und die ist teilweise jetzt immer so mit 400 Leuten, sage ich mal, ausgefüllt. Aber da passen 2000 rein. Und das wäre natürlich super schön, wenn wir irgendwann schaffen, die Halle zu füllen.
0: Oh, das wäre schön. Wir gehen nochmal ganz kurz rüber zu den Männern, Lucy. Ja, da ist es ja so, tatsächlich, das sind ja Vollprofis, ja. Das sind GmbH. Die arbeiten die machen ja nichts anderes. Bei euch, bei den Frauen ist das ja so, viele von euch, die arbeiten, die studieren neben dem Handball. Es ist, ihr seid Profispielerin. Habt aber Familie, ihr habt vielleicht auch Kinder und auch Jobs. Das ist ja krass.
1: Das stimmt. Also wir müssen da auf jeden Fall ganz schön viel unter einen Hut bringen. Viel Struktur und Organisation gehört dazu.
0: Du, das können wir, Ladies. Da macht uns keiner was vor, würde ich sagen.
1: Richtig.
0: Gut, Lucy, ich drücke euch alle Daumen, die ich habe. Und

0: Toi, toi, toi, ab in die erste Liga mit euch heute.
1: Ja, vielen Dank, ja? Vielen Dank.
0: So, und wenn Sie unsere Handballmädels hier begleiten wollen, natürlich in der Sommerlinghalle, heute Abend um 19.30 Uhr. Wir haben noch Tickets für dieses Spiel. Rufen Sie bitte einfach an 030 30 32 88 8 100.

0: es in dieser Stadt noch ein freies Hotelzimmer? Wahrscheinlich nicht, oder? Karneval der Kulturen, die Welt ist zu Gast und tanzt in den nächsten Tagen. Und DFB-Pokalfinale, es ist ja wirklich Wahnsinn. So viele Fußballfans, die in Trikots unterwegs sind. Also alle herzlich willkommen, die hier bei uns in der Stadt angekommen sind. Habt eine gute Zeit und ein schönes langes Pfingstwochenende. Es ist 9.27 Uhr, gleich geht's weiter. Alles wird auf einmal so pastellfarben. Dank With Miss Miami.
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1: Mit Andreas Marschner, guten Morgen.
2: Guten Morgen, Karneval der Kulturen mit 30-jährigem Jubiläum. Das interkulturelle Festival findet heute, morgen und übermorgen in Friedrichshain-Kreuzberg statt. Heute steigt der Kinderkarnevalumzug und morgen am Pfingstsonntag gibt's dann den großen Umzug mit rund 70 teilnehmenden Gruppen. Mitorganisatorin Anna-Maria Seifert vom Karnevalsbüro sagte uns:
3: Also erstmal empfehle ich jedem am Samstag und Sonntag, bringt eine Menge Wasser mit. Es wird heiß, kommt über den Alexanderplatz, nicht unbedingt über die Ringbahn. Nutzt bitte, bitte, bitte, bitte nutzt die Toiletten. Dann auch nehmt euren Müll, wenn möglich, wieder mit. Auch das freut die Anwohner und das tut dem Kiez gut. Da achten wir natürlich auch drauf und es wäre schön, wenn da auch ein jeder drauf achten würde, persönlich.
2: Der Umzug vom Karneval der Kulturen startet morgen um 13.30 Uhr an der Kreuzung Frankfurter Allee Proskauer Straße. Die Route ist knapp 3 Kilometer lang und endet an der Karl-Marx-Allee vorm Kino International. Aktionstag Menschenwürde verteidigen. Er wird heute auch bei uns in Berlin begangen, gekoppelt mit einer Informationsveranstaltung im Neuköllner Schillerkiez zu einem möglichen AfD-Verbotsverfahren. Felix Jochen von der Kampagne AfD-Verbot jetzt sagte uns:
4: Wir haben in über 20 Orten in Deutschland einen Aktionstag zum Tag des Grundgesetzes geplant, um nochmal an die zentrale Aufgabe der Verfassung zu erinnern, nämlich die Menschenwürde zu verteidigen. Und da haben wir auch gerade in Berlin auch so einen Aktionstag an der Schillerpromenade südlich vom Herfurtplatz. Das wird Spiele geben für Familien und Menschen jeden Alters. Auch Kinder ist was zu malen dabei. Es wird ein Grundgesetz-Memory geben, aber auch Dosen werfen. Also alles spielerisch an den Tag des Grundgesetzes orientiert.
2: Pfingstfestival in Karlshorst. Auf dem Gelände der Trabrennbahn erwartet die Besucher ein besonderer Markt. Neben Raritäten aus verschiedenen Ländern gibt es auch eine Streetfood-Meile, sagte uns die Veranstalterin Regina Pröhm.
5: Das ist also kein normaler Markt. Es ist vielmehr so, dass es ja für viele Händler aus ganz Deutschland und dem Ausland interessant ist, wenn das 3 Tage stattfindet, so weit anzureisen und mit ganz spezieller Ware, die man sonst in Berlin nicht zu sehen kriegt, hier dann angeboten wird. Und das betrifft alle Bereiche, sei es Schmuck, Porzellan, sei es Kunst. Also in allen Bereichen sind da sehr viel gut sortierte Händler dabei und es ist eigentlich so unser Meisterstück, unser Schmuckstück, dieser Feiertagsmarkt.
2: Der Eintritt an allen 3 Tagen ist frei. Parkplätze für 5 Euro pro Tag gibt es direkt auf dem Gelände der Trabrennbahn. Zum Sport. Niederlage für Alba. Im Viertelfinal-Playoff der Basketball-Bundesliga haben die Berliner in Vechta mit 82:91 verloren. Damit liegt Alba in der Serie mit 1:2 zurück. Berliner Amateurclubs, die spielen heute um die Teilnahme im DFB-Pokal. Im Berliner Landespokalfinale trifft die VSG Altglienicke ab 11.30 Uhr auf den BFC Dynamo. Und das DFB-Pokalfinale, das steigt dann heute ab 20 Uhr im Olympiastadion. Meister Bayern München trifft auf Titelverteidiger Stuttgart. Aus unserer Sportredaktion Dennis Wiese.
6: Die Fußballfans sind heute in Berlin nicht zu übersehen. Anhänger des FC Bayern treffen sich am Theodor-Heuss-Platz in Westend. Die Fans des VfB Stuttgart bringen sich am Alexanderplatz in Finalstimmung. Im Stadion sind die Bayern-Anhänger dann in der Ostkurve, wo sonst die Hertha-Fans stehen. Stuttgart wird vom Marathontor aus angefeuert. Mit 20 Siegen sind die Bayern Rekordpokalsieger. Stuttgart gewann den DFB-Pokal zuletzt im vergangenen Jahr.
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1: Können wir kurz machen, denn es ist sonnig und heiß. Bis zu 30 Grad heute und auch in den nächsten Tagen. Bleibt wunderbar.
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1: Na hallöchen, liebe Autofahrer. Stadtverkehr Berlin, Karneval der Kulturen. Sie haben es gerade gehört bei Andreas in den Nachrichten. Also, es wird gefeiert. Dadurch sind Straßen gesperrt. Die Blücher, Zossener, Gitschina, Tempelhofer, Waterloo-Ufer. Die Sperrung dauern bis Dienstag früh. Heute findet ja schon mal der Kinderkarneval statt. Von 12.30 bis 14 Uhr vom Mariannenplatz zum Görlitzer Park. Mitte zum 20. Mal findet die Staatsoper für alle statt. Bedeutet, der Boulevard unter den Linden und die Kalibknechtstraße werden von 16 bis 21.30 Uhr zwischen Friedrichstraße und Spandauer Straße voll gesperrt. Dann Berlin trägt Trikot. Überall sind die Fußballfans in der Stadt unterwegs. Und es wird nämlich gefeiert heute Abend. Ja, großes Spiel im Olympiastadion. DFB-Pokalfinale. Sie müssen jetzt schon, aber auch natürlich heute Nachmittag rund ums Olympiastadion in Charlottenburg und Westend immer wieder mit vollen Straßen, Staus und auch Sperrungen rechnen. Bauarbeiten bei der S-Bahn bis Montag Betriebsschluss, werden Busse eingesetzt für die S2 zwischen Blankenfelde und Priesterweg und für die S8 und 46 zwischen Königs Wusterhausen und Grünau. Alle Meldungen zur Straße und Schienen gibt es auf rbb888.de und in unserer App. Gute Fahrt!
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1: Liebe Musikfans, herzlich willkommen in dieser wunderbaren Sendung. Jeden Tag, 7 Tage die Woche spielen wir mit Ihnen das schnellste Musikspiel der Stadt. Eine Sekunde 80er, 90er. Welcher Song verbirgt sich hinter dieser Sekunde?
7: Yo.
1: Oh.
7: Yo.
1: Ah, oh. Haben Sie eine Ahnung? 030 30 32 88 8100. An der Stimme hat man es erkannt, hä? Ja. Schnell durchrufen, es wartet eine wunderbare Thermoskanne. Die hält Getränke auch kühl, nicht nur warm. Von RWB 888. Richtiges Schmuckstück. Rufen Sie durch, viel Glück, bis gleich.

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0: Bee Gees hier auf RBB 88.8. Das ist doch nett. Ich habe gerade zu Dirk gesagt, guten Morgen, lieber Dirk. Ich musste mir auch noch einen kurzen Müsli hier zwischen die Kiemen hauen. Ich hatte auch total Hunger und dich erwische ich auch gerade am Frühstückstisch mit deinem Sohn. Guten Morgen, lieber Dirk.
1: Guten Morgen, ja richtig. Wir frühstücken auch gerade.
0: Ah, was gab's denn Leckeres bei euch?
1: Wir haben gerade Croissants geholt und essen die gerade in Ruhe.
0: Schön, herrlich. Ein ganz gemütlicher Start in dieses lange Wochenende. Ihr habt hoffentlich frei. Und was habt ihr Schönes vor?
1: Genau. Ja, bei dem Wetter werden wir noch schön in den Garten gehen, im Pool springen.
0: Oh, herrlich. Ihr habt einen eigenen kleinen Pool oder einen großen
1: Sonne
0: Pool?
1: Sonne genießen.
0: Oh, das ist schön. Das
1: Na,
0: ist...
1: kleiner. Darf man ja nicht viel hinstellen.
0: Ja, ja. Also habt ihr so einen Laubenpiepergarten?
1: Genau, ja.
0: Wo ist der?
1: Das ist auch hier in Spandau.
0: Ja, ja, sehr schön. Na dann, genießt die Zeit im Garten, im Pool, schleckert ein Eis, macht's euch schön draußen und vielleicht gibt's noch eine Thermoskanne oben drauf.
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0: Mein lieber Dirk, hier ist das schnellste Spiel der Stadt. Deine Sekunde von einem 80er, 90er, den gilt es zu lösen.
3: Jo.
0: Na, was denkst du?
1: Das ist Blue von Blue.
0: Eiffel 65, das ist richtig, mit Blum. Damit bekommst du eine RBB 888 Thermosflasche. Getränke bleiben kühl, wenn sie kühl bleiben soll. Sie bleiben warm, wenn sie warm werden soll. Also variabel einsetzbar. Schicken wir dir
1: Perfekt.
0: Zu. Gibt's ein Päckchen. Grüß die kleine Maus. Habt ein schönes, langes Pfingstwochenende. Viel Spaß im Garten und einen guten Sprung in den Pool hinein, ja?
1: Dankeschön. Euch auch schönen
0: Schönes
1: Tag
0: Wochenende. Ciao.
1: Tschüss.

0: zwei Wochen live in der Oberarena. Und ich war auf diesem Konzert mit meinem Papa. Und tatsächlich hat der gesagt, na also, der singt doch nicht live, das ist doch Playback, der Michael Patrick Kelly. Und dann sage ich, Papi, nein. Der ist Straßenmusiker, der kann so gut singen. Wahnsinn, 3 Stunden nicht einmal versungen. Michael Patrick Kelly. Da wurden wir nicht enttäuscht. 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Ja, Berlin hat Trikot an. Und zwar heute in der ganzen Stadt. Seit gestern Abend auf dem Alexanderplatz wurde schon gefeiert. Die vielen Fußballfans sind in der Stadt. Gibt's ein freies Hotelzimmer? Ich glaube nicht, oder? DFB-Pokalfinale im Olympiastadion heute Abend. Volle Straßen, Staus. Und das wird ein wirklich heißes Ding. Bayern gegen Stuttgart.
1: Herzlich willkommen in Berlin, herzlich willkommen beim Sehnsuchtsort des deutschen Fußballs.
2: Es ist das Gänsehautspiel, das DFB-Pokal-Endspiel.
3: Der VfB Stuttgart gewinnt zum 4. Mal in seiner Vereinsgeschichte den DFB-Pokal.
4: Die Bayern heben ab!
5: Der Pokalsieger heißt Bayern München.
6: Der VfB Stuttgart gewinnt mit 8:7 gegen Eintracht Braunschweig.
7: Last Minute Knockout für tapfer kämpfende Wiesbadener. Glückwunsch FC Bayern München.
8: Der VfB Stuttgart zieht verdient ins DFB-Pokal-Achtelfinale ein.
9: Jetzt ist Schluss, das Spiel ist aus. Der FC Bayern hat es mal wieder geschafft.
10: Tor für den VfB Stuttgart.
11: Wir wollen einfach den Pokal gewinnen.
12: Tor für die Bayern, Tor, Kopfball Harry Kane.
13: Und die Bayern stehen drin im DFB-Pokalfinale.
14: Zwei Mannschaften, die dieses Jahr in der Bundesliga sehr, sehr gut gespielt haben. Dementsprechend ist es ein würdiges Pokalfinale, was wir gewinnen wollen.
0: Na dann, ein würdiges Pokalfinale Bayern gegen Stuttgart, 20 Uhr natürlich zu sehen in der ARD live aus unserer wunderbaren Stadt, aus Berlin, aus dem Olympiastadion. 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Guten Morgen, Berlin.

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2: Guten Tag. Der Chef der Unionsfraktion Spahn sieht derzeit keinen Spielraum, um Sozialleistungen zu erhöhen. Bürgergeld, Wohngeld, Elterngeld und BAföG werde man auf absehbare Zeit nicht anheben können, sagte Spahn dem Münchner Merkur. Als Gründe nannte er das fehlende Wirtschaftswachstum und den Arbeitsplatzabbau. Finanzminister und SPD-Chef Klingbeil hat dagegen Kompromissbereitschaft für weitere anstehende Reformen angekündigt. Für die SPD sei dabei entscheidend, dass es gerecht zugehe, sagte er der Rheinischen Post. Der Koalitionsausschuss soll bis zur Sommerpause über grundlegende Reformen entscheiden. Laut Union und SPD geht es um Steuern, Arbeitsmarkt, Rente und Bürokratieabbau. Bundespräsident Steinmeier ruft zu mehr Engagement für die Demokratie auf. Anlass ist der heutige 77. Jahrestag des Grundgesetzes. Die Verfassung sei eine große Errungenschaft, sagte Steinmeier. Es brauche aber Menschen, die sich einmischen und mitmachen. Der Bundespräsident hat den Jahrestag zum Ehrentag erklärt. Bundesweit sind heute tausende Aktionen geplant, die für die Demokratie und das Ehrenamt werben sollen. Bei uns in Deutschland zeichnet sich ein neuer Rekord bei Einbürgerungen ab. Nach Recherchen der Welt am Sonntag erhielten im vergangenen Jahr fast 310.000 Menschen den deutschen Pass. Damit liegt die Zahl über dem bundesweiten Rekordwert von knapp 292.000 Einbürgerungen im Jahr 2024. Die Daten stammen aus 14 Bundesländern, teilweise handelt es sich aber noch um vorläufige Werte.
3: Und jetzt das Wichtigste aus Berlin.
2: Oh, jetzt kommt noch eine Meldung, dann kommt Berlin. Bei einem Grubenunglück in China sind mindestens 90 Bergleute ums Leben gekommen. Das berichtet der Staatssender CCTV. In dem Kohlebergwerk im Norden des Landes war es zu einer Gasexplosion gekommen. 9 Menschen werden noch vermisst, nach Überlebenden wird weiter gesucht. Zum Zeitpunkt des Unglücks befanden sich etwa 250 Bergleute in der Kohlegrube in China. Und jetzt das Wichtigste aus Berlin. In unserer Stadt sind im vergangenen Jahr deutlich weniger Neubauwohnungen entstanden. Laut dem Amt für Statistik wurden in Berliner Neubauten gut 9.500 Wohnungen fertiggestellt. Das sei rund ein Drittel weniger als im Jahr davor. Gleichzeitig habe sich die Zahl neuer Wohnungen in bestehenden Gebäuden auf 1.500 verdoppelt. Die meisten neuen Wohnungen melden die Bezirke Treptow-Köpenick, Pankow und Lichtenberg. In Kreuzberg wird heute der Kinderkarneval der Kulturen gefeiert. Der traditionelle Kostümumzug startet um 12 Uhr am Maiannenplatz. Die Teilnehmenden wollen unter anderem gegen Kürzungen in der Kinder- und Jugendarbeit protestieren und auf fehlende Räume für junge Menschen in der Stadt aufmerksam machen. Im Anschluss gibt es ab 14 Uhr ein Kinder- und Familienfest im Görlitzer Park. Und mehr Nachrichten aus Berlin lesen Sie rund um die Uhr auf rbb24.de.
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1: Und plötzlich ist Sommer. 30 Grad gibt's heute und es bleibt durchweg sonnig. Das ist auch morgen so. Anfangs allerdings noch ein paar dichtere Wolken. Aber es bleibt trocken und auch die Temperaturen. Es wird wieder sehr warm. 28 Grad. Die Höchsttemperatur.
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1: Hallo liebe Autofahrer, etwas voller ist es aktuell auf der 100 in Richtung Wedding zwischen Innsbrucker Platz und Schmargendorf und auf der B2 in Malchow stadtauswärts. In Kreuzberg, Sie haben es gerade auch in den Nachrichten bei Andreas gehört, wird der Karneval der Kulturen gefeiert. Gesperrt sind unter anderem Blücher und Zossener Straße, Gitschiner Straße, Tempelhofer und Waterloo-Ufer. Die Sperrungen dauern bis Dienstag früh und heute findet der Kinderkarneval statt. Von 12.30 Uhr bis 14 Uhr geht's vom Mariannenplatz zum Görlitzer Park. In Mitte Staatsoper für alle, der Boulevard unter den Linden und die Kalibknechtstraße werden von 16 bis 21.30 zwischen Friedrichstraße und Spandauer Straße voll gesperrt. Bei der S-Bahn wird an diesem Wochenende gebaut. Bis Montag Betriebsschluss werden Busse eingesetzt für die S2 zwischen Blankenfelde und Priesterweg und für die S8 und S46 zwischen Königs Wusterhausen und Grünau. Weitere Meldungen zu Straßen und Schienen finden Sie auf rbb888.de und in unserer App.
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1: Hey, schön, dass Sie da sind. Wer von Ihnen hat ein langes Wochenende? Und was haben Sie so vor? Es ist ja an jeder Ecke was los. Ein Highlight natürlich der Karneval der Kulturen. Mit dem Straßenfest rund um den Blücherplatz, heute der Kinderkarneval und morgen dann der große Umzug über die Frankfurter Allee und Karl-Marx-Allee. Wenn Sie noch Inspiration brauchen, bleiben Sie gerne dran hier bei uns. Wir haben die besten Tipps für Ihr Wochenende und wir haben Tickets für Sie. Zum Beispiel für den 90er Olymp, die fette 90er Party mit Oli P., Rednecks oder Hey yo, Captain Jack. Machen Sie sich ein feines Wochenende. Jetzt hier der King of Pop, Michael Jackson mit Man in the Mirror.

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0: schiefgegangen ist. Safety Dance. 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Und wenn Sie an diesem Wochenende ein bisschen das schöne Wetter feiern wollen, ohne komplett durchzugaren, machen Sie es wie die Profis, ab in den Schatten, am besten mit einem kühlen Getränk. Sie müssen sich dafür auch nicht zu Hause verbarrikadieren, denn meine französische Kollegin und Genussexpertin Jaël, die immer einen sehr guten Riecher für gute Spots hat, hat in Rudow einen Biergarten entdeckt. Zum Alten Krug, eins der ältesten Gebäude Berlins. Allerdings müssen die Besitzer gerade ein wenig improvisieren.
1: Vor einigen Wochen haben die Betreiber, ein nettes Paar, Sarah und Dennis, eine böse Überraschung erlebt. Sie wollten nur schnell eine Dachverschönerung vor dem Sommer vornehmen und kurz danach eröffnen. Und dabei stellten sie fest, die uralten Dachbalken sind völlig marode. Sarah und Dennis standen auf einmal vor der Frage, Totalsanierung oder Abriss? Sie haben sich entschieden, diese historische Gebäude zu retten. Stell dir vor, der alte Fritz, der hat damals schon dort diniert. Die haben schnell einen Förderverein gegründet, weil die Baumaßnahmen sind unfassbar teuer. Sie machen schnell hinter dem Restaurant im Hof einen provisorischen Biergarten auf mit dem Namen Plan B, passt ja, ne? Und die verkaufen Balkenbier, um die Balken des Hauses zu retten.
0: Mit einem kalten Bier in der Hand auch noch was Gutes tun, läuft besser, kann helfen eigentlich nicht aussehen. Und verhungern müssen Sie natürlich auch nicht. Zu essen gibt's genau das, was man so im Biergarten erwartet. Deftig, lecker, unkompliziert, Haxe, Fisch und klar, jetzt zur Saison natürlich auch Spargel.
1: Ui, als ich da war, gab's selbst geräucherten Fisch wie Lachs oder Forelle und Fischbrötchen vom Feinsten. Ich hatte Matthias einen Traum und er war sowas von frisch. Ein paar Spargelgerichte auch stehen auf der Karte mit selbstgeschlagener Hollandaise und eine knusprige Schweinshaxe. Und dafür sind sie auch bekannt. Ich finde das Angebot für einen Biergarten ziemlich anspruchsvoll. Chapeau. Und so ein Fischbrötchen, selbstgemacht, für 5,50 Euro. Da kann man nicht meckern.
0: Ja, dazu natürlich ein Balkenbier. Der Biergarten Plan B in Rudow. Gerade die Zwischenlösung für den alten Krug, solange dort noch saniert wird. Hat jetzt am Wochenende die ganze Zeit geöffnet, immer ab 12 Uhr. Alle Infos und ein paar Eindrücke gibt's für Sie auch auf rbb888.de. Schauen Sie gerne mal rein. Jetzt die 90er mit den Crash-Test-Dummies.

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0: einer der besten Madonna-Songs. Like a Virgin, die 80er, hier auf RBB 88.8.
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0: Für alle, die es schön sonnig mögen, kommt jetzt eine wirklich sehr, sehr schöne Phase. Die kommenden Tage richtig sommerlich. Heute 30 Grad, morgen 28 Grad. Morgen anfangs noch ein bisschen bewölkter, bleibt aber trocken. Und später wird es dann sonnig und knallig heiß.
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0: Grüße in die Autos, Busse und LKW. Jetzt das Wichtigste aus der RBB 88.8 Verkehrszentrale. Sie brauchen etwas Geduld auf der A100 in Richtung Wedding zwischen Innsbrucker Platz und Schmargendorf und stadtauswärts auf der B2 in Malchow und auf der Prenzlauer Promenade. In Kreuzberg wird der Karneval der Kulturen gefeiert. Gesperrt sind unter anderem Blücher- und Zossener Straße, Gitschiner Straße, Tempelhofer Ufer und Waterloo-Ufer. Die Sperrungen dauern bis Dienstag früh. Außerdem findet heute der Kinderkarneval statt. Von 12.30 Uhr bis 14 Uhr geht's vom Mariannenplatz zum Görlitzer Park. Bei der S-Bahn wird gebaut, bis Montag Betriebsschluss. Busse werden eingesetzt für die S2 zwischen Blankenfelde und Priesterweg und für die S8 und S46 zwischen Königs Wusterhausen und Grünau. A10, südlicher Berliner Ring in Richtung Dreieck-Spreeau. Zwischen Ludwigsfelde Ost und Rangsdorf staut es sich nach einem Unfall. Hier sollten Sie 20 Minuten extra Zeit einplanen. 45 Minuten kommen obendrauf, wenn Sie auf der A10 dem westlichen Berliner Ring unterwegs sind in Richtung Dreieck-Havelland. Zwischen Großkreuz und Vöben staut es sich an einer Baustelle. Und wir haben ein defektes Fahrzeug auf der A11 Berlin Richtung Stettin zwischen Korin und Pfingstberg und es staut sich hier mit plus 30 Minuten. Weitere Meldungen zu Straßen und Schienen finden Sie auf rbb888.de und in unserer App.
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0: Hallo, schön, dass Sie da sind. Und für wen hört sich das auch nach einem ziemlich guten Plan fürs Wochenende an? Opa, Sommer, draußen sitzen und umsonst. Genau das bekommen Sie heute und morgen bei der Staatsoper für alle. Große Oper unter freiem Himmel und das komplett kostenlos. Heute Abend um 18 Uhr gibt's Verdis Nabucco live auf die Ohren und morgen ab 13 Uhr folgt dann noch ein Beethoven-Konzert von der Staatskapelle Berlin. Und weil's garantiert voll wird, mein Tipp, früh da sein und sich einen Platz sichern. Schönes Wochenende in Berlin, jetzt mit Corey Hart und Sunglasses at Night.

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Ist eigentlich ein Bruce Springsteen-Song. Und als Bette Midler den Song covern wollte, hat Bruce Springsteen abgelehnt und er sagt, das ist kein Mädchensong. Natalie Coles Version dagegen hat sein Okay bekommen. Pink Cadillac hat ihm richtig gut gefallen. 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Und wo sind die 90er Party People? Kommenden Freitag gibt's wieder einen 90er Olymp mit Olli P. Rednecks. 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Jetzt Meatloaf mit I Do Anything for Love.

0: Und Frank aus Hellersdorf will mit seinem Kumpel mal wieder richtig Party machen. Tachchen, hi.
1: Hallo, grüß dich. Hier ist der Frank.
0: Frank, früher warst du gerne unter den Linden unterwegs, ja, zum Party
1: machen? Ja, klar, in der legendären Nachbar-Lindenkorso.
0: Lindenkorso, na wer kennt es nicht? Und jetzt ist mal wieder Zeit, ein bisschen abzutanzen nach all den coolen 90ern.
1: Auf jeden Fall, bei schönem Wetter natürlich.
0: Also bist du eher Team mitgrölen oder dann doch durchtanzen, bis nichts mehr geht?
1: Durchtanzen, bis nichts mehr geht.
0: Hey, wunderbar. Dann ganz viel Spaß dir und deinem Kumpel beim 90er Olymp kommenden Freitag. Und wenn Sie auch noch hinwollen, die nächsten Tickets gibt's hier später bei uns um 12.15 Uhr und dann nochmal 14.15 Uhr.

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2: Guten Tag. Finanzminister und SPD-Chef Klingbeil hat Kompromissbereitschaft seiner Partei bei den Reformplänen signalisiert. Klingbeil sagte der Rheinischen Post, die Sozialdemokraten seien bereit, auf die Union zuzugehen, um Blockaden im Land zu überwinden. Für die SPD sei entscheidend, dass es gerecht zugehe. Unionsfraktionschef Spahn äußerte sich dagegen skeptisch. Der CDU-Politiker sagte dem Münchner Merkur, staatliche Leistungen wie BAföG, Bürger, Wohn- und Elterngeld könnten ohne Wirtschaftswachstum nicht erhöht werden. Zum heutigen Grundgesetztag hat Bundespräsident Steinmeier die Menschen in Deutschland dazu aufgerufen, sich für das Gelingen der Demokratie zu engagieren. Das Grundgesetz sei eine wirkliche Errungenschaft für unser Land und für unser Zusammenleben, betonte Steinmeier und wies darauf hin, dass die Demokratie Menschen brauche, die sich einmischen und mitmachen. Das Grundgesetz als Verfassung für die Bundesrepublik Deutschland war am 23. Mai 1949 verkündet worden. Steinmeier hat den heutigen Tag zum Ehrentag ernannt. Er soll den Blick auf das Grundgesetz richten und für das Ehrenamt werben. Das ukrainische Militär hat am Schwarzen Meer offenbar wieder einen wichtigen russischen Erdölhafen mit Drohnen angegriffen. Die Behörden melden mehrere Feuer. Mindestens 2 Menschen seien verletzt worden. Der Hafen Novorossiysk ist für Russland von großer Bedeutung, um Erdöl zu exportieren. Etwa 1/5 der Rohöllieferungen wird dort abgewickelt. Die Ukraine meldet dagegen landesweit mehr als 120 russische Drohnenangriffe. Über Opfer oder Schäden ist bisher nichts bekannt.
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2: Nach einer Schießerei in Kreuzberg laufen die Ermittlungen. Gestern Abend hatte ein Unbekannter in der Naunienstraße auf einen 25-jährigen Mann geschossen. Laut Polizei wurde er verletzt, ist aber nicht in Lebensgefahr. Die Hintergründe der Tat sind noch unklar. Erst am Donnerstag hatten Unbekannte in Kreuzberg von einem Motorroller aus auf ein fahrendes Auto geschossen. In Kreuzberg wird heute der Kinderkarneval der Kulturen gefeiert. Zu dem Kostümumzug werden mehrere tausend Kinder erwartet. Höhepunkt des Karnevals der Kulturen ist dann der Straßenumzug morgen durch Friedrichshain. Die Co-Leiterin der Veranstaltung Seifert sagte im RBB 24 Inforadio, dass nach Beschwerden im Vorjahr das Müllkonzept verbessert wurde. Es seien doppelt so viele Toiletten aufgestellt worden und es gäbe ein Mülltrennungskonzept. Im Olympiastadion steigt heute Abend das DFB-Pokalfinale zwischen Bayern München und dem VfB Stuttgart. Anpfiff ist um 20 Uhr. Die Bayern-Fans stimmen sich am Theodor-Heuss-Platz auf das Spiel ein, die Stuttgart-Anhänger am Alexanderplatz. Wegen einer Wadenverletzung müssen die Münchner heute auf Nationaltorwart Manuel Neuer verzichten. Und mehr Nachrichten aus Berlin lesen Sie rund um die Uhr auf rbb24.de.
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1: Bitte gut eincremen. Die Sonne knallt heute recht heftig vom Himmel. Und wir wollen ja nicht, dass Sie einen Sonnenbrand bekommen. 30 Grad, das ist die Höchsttemperatur. Es bleibt durchweg trocken. Genauso morgen. Allerdings starten wir da erstmal mit ein paar mehr Wolken in den Tag. Später wird es aber wieder sehr, sehr sonnig. Und die Temperaturen bewegen sich auch so um die 28 bis 30 Grad.
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1: Liebe Autofahrer, Sie brauchen 10 bis 15 Minuten mehr Zeit, wenn Sie auf der 100 in Richtung Wedding unterwegs sind, zwischen Innsbrucker Platz und Schmargendorf. Außerdem statt auswärts auf der B2 zwischen Weißensee und Malchow und auch auf der Prenzlauer Promenade. In Kreuzberg wird der Karneval der Kulturen gefeiert. Gesperrt sind unter anderem Blücher- und Zossener Straße, Gitschiner Straße, Tempelhofer und Waterloo-Ufer. Die Sperrungen dauern bis Dienstag früh. Und heute findet der Kinderkarneval statt. Von 12.30 Uhr bis 14 Uhr geht's vom Mariannenplatz zum Görlitzer Park. Wir haben Bauarbeiten bei der S-Bahn bis Montag Betriebsschluss. Wir fahren Busse für die S2 zwischen Blankenfelde und Priesterweg und für die S8 und S46 zwischen Königs Wusterhausen und Grünau. Vorsicht, bitte, wenn Sie auf der A10 unterwegs sind, dem westlichen Berliner Ring in Richtung Dreikaveland. Zwischen Leest und Potsdam Nord liegt ein totes Reh auf der linken Spur. 20 Minuten extra Zeit einplanen, A10 südlicher Berliner Ring in Richtung Dreieck-Spreeau. Zwischen Ludwigsfelde Ost und Rangsdorf staut es sich nach einem Unfall. 45 Minuten kommen obendrein drauf auf der A10 westlicher Berliner Ring in Richtung Dreikaveland. Zwischen Großkreuz und Vöben, hier staut es sich an einer Baustelle. A11 Richtung Stettin zwischen Korin und Pfingstberg staut es sich wegen eines defekten Fahrzeugs. Hier bitte eine halbe Stunde mehr Zeit einplanen. Und weitere Meldungen zu Straßen und Schienen finden Sie auch auf rbb888.de und in unserer App.
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1: Wie schön, dass Sie da sind. Die Handballerinnen der Spreefüchse brauchen heute Abend nämlich ihren Support. Die stehen kurz davor, Geschichte zu schreiben. Es sind nur noch 2 Spiele in dieser Saison und die Mannschaft ganz nah dran, in die erste Bundesliga aufzusteigen. Wie cool wäre das denn? Ein weiterer Bundesligist, ein Berliner Bundesligist in einer großen Mannschaftssportart. Heute Abend haben die Spreefüchse ihr letztes Heimspiel. Es geht gegen Hamburg in der Sömmeringhalle in Charlottenburg. Wenn Sie die Spreefüchse Richtung Bundesliga pushen wollen, und die würden sich so freuen, wir laden Sie an, ein, rufen Sie gerne an unter der 030 30 32 88 8 100. Jetzt die 90er mit der Bloodhorn Gang, Bad Touch. 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

0: näher dran. Geht's fast gar nicht. Und Rosi will unbedingt dabei sein. Grüß dich.
1: Ja, hallo.
0: Rosi, was gefällt denn dir am Handball besonders gut?
1: Ja, die schnelle Sportart, der Kampfgeist. Man sieht viele Tore.
0: Ja, viel mehr als beim Fußball heute Abend im DFB-Pokal. Das garantiert.
1: Definitiv.
0: Und ihr seid sowieso Handball, ich sag's mal charmant, irgendwie infiziert, denn dein Sohn ist auch ein Handballfan und spielt schon Handball auch.
1: Das ist richtig, ja.
0: So, dann habt ihr viel Freude heute und könnt hoffentlich die Spreefüchse in die richtige Richtung pushen. Denn es wäre natürlich sensationell, wenn wir eine weitere Frauenmannschaft in einer starken Mannschaftssportart in der Bundesliga hätten. Ganz viel Spaß heute Abend. Herzlichen Glückwunsch.
1: Ja, vielen Dank.

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0: von Christina Aguilera. Genie in a Bottle, die 90er hier auf RBB 88.8.
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0: Eine Minute nach 11:30 und die Sonne gibt heute Vollgas. 30 Grad, das ist die Höchsttemperatur und es bleibt sommerlich, warm und trocken. Morgen dann zum Start in den Tag ein bisschen wolkiger, aber später wird es dann deutlich freundlicher und bleibt auch trocken. Die Temperaturen bleiben weiter ganz weit oben, 28 bis 30 Grad.
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0: Etwas voller ist es auf der 100 in Richtung Wedding zwischen Innsbrucker Platz und Schmargendorf und stadtauswärts auf der B2 zwischen Weißensee und Malchow und auf der Prenzlauer Promenade. In Kreuzberg wird der Karneval der Kulturen gefeiert. Gesperrt sind unter anderem Blücher- und Zossenerstraße, Gitschinerstraße, Tempelhofer und Waterloo-Ufer. Die Sperrungen dauern bis Dienstag früh und heute findet ja auch noch der Kinderkarneval statt von 12.30 Uhr bis 14 Uhr. Da geht's dann vom Marienplatz zum Görlitzer Park. Bei der S-Bahn wird gebaut, noch bis Montag Betriebsschluss. Busse statt Bahnen für die S2 zwischen Blankenfelde und Priesterweg und für die S8 und S46 zwischen Königs Wusterhausen und Grünau. Vorsicht bitte, wenn Sie gerade auf der O9 unterwegs sind, Berlin Richtung Leipzig, zwischen Belitz und Brück liegen Fahrzeugteile auf der rechten und der mittleren Spur. Und dann kommt's ganz dicke für Sie auf der 10 westlicher Berliner Ring in Richtung Dreikafeland. Zwischen Großkreuz und Föben staut es sich wegen Bauarbeiten mit plus einer Stunde. Ich hoffe, Sie haben genug zu trinken dabei. A11 Richtung Stettin. Hier brauchen Sie immerhin eine halbe Stunde länger zwischen Korin und Pfingstberg. Es staut sich wegen eines defekten Fahrzeugs. Und plus 20 Minuten kommen obendrauf auf der 115 zwischen Dreieck Nutetal in Richtung Berlin, zwischen Potsdam-Babelsberg und Kreuz-Zehlendorf ganz konkret. Hier staut es sich an einer Baustelle. Weitere Meldungen zu Straßen und Schienen finden Sie auf rbb888.de und in unserer App.
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0: Hey, schön, dass Sie da sind. Mögen Sie Straßenfeste auch so gern wie ich? Dann schauen Sie vielleicht an diesem Wochenende bei der Steglitzer Woche vorbei. Die fährt jetzt über Pfingsten alles auf. Autoscooter, Riesenrad, Entenangeln, Dosenwerfen, Biergarten, Live-Musik, ein Bühnenprogramm. Gibt's natürlich auch, wie sich das eben auch gehört, für ein richtig schönes Straßenfest. Noch bis zum 7. Juni im Beke-Park in Steglitz. Täglich von 14 bis 22 Uhr, am Wochenende sogar bis 23 Uhr. Beste Musik gibt's jetzt aus den 90ern. Joshua Caddison.

0: war übrigens ein riesiger Fan von Eric Clapton, vor allem von diesem ganz besonderen Gitarrensound. Und genau deshalb hat er sich gedacht, da mache ich mein eigenes Ding draus und hat für Still Got the Blues eine ganz eigene Version im Clapton-Stil aufgenommen. 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
1: Hier sind die Nachrichten mit Andreas Marschner.
2: Guten Tag. Die Deutsche Industrie- und Handelskammer senkt ihre Konjunkturprognose für das laufende Jahr. Die Organisation erwartet nur noch ein Wachstum von 0,3%, das berichtet die Welt am Sonntag. Davor war das DIHK noch von einem Prozent Wachstum ausgegangen. Der Krieg im Nahen Osten und die dadurch gestiegenen Energie- und Rohstoffpreise sehe ein Großteil der Betriebe als Geschäftsrisiko, heißt es. Bei uns in Deutschland zeichnet sich ein neuer Rekord bei der Zahl der Einbürgerungen ab. Nach Zeitungsinformationen haben vergangenes Jahr mehr als 309.000 Menschen den deutschen Pass erhalten. Der bisherige Rekordwert aus dem Jahr 2024 lag bei 292.000 Einbürgerungen. Die Daten stammen aus 14 Bundesländern, nur Mecklenburg-Vorpommern und Sachsen-Anhalt fehlen. Teilweise handelt es sich laut Welt am Sonntag auch noch um vorläufige Werte. Ehrenamtliche bei uns in Deutschland verbringen offenbar immer mehr Zeit mit Bürokratie. Zu dieser Einschätzung kommt die Stiftung für Engagement und Ehrenamt. Vorstand Holze sagte der Rheinischen Post, ein Verein von durchschnittlicher Größe müsse 6,5 Stunden pro Woche bzw. 42 Tage pro Jahr für Verwaltungsaufgaben aufwenden. Das sei zu viel, da 3/4 aller Vereine ohne hauptamtliche Unterstützung auskommen müssten. Anlässlich des heutigen bundesweiten Ehrentags für ziviles Engagement forderte Holze die Politik auf, Bürokratie beim Ehrenamt abzubauen. Bundesweit engagieren sich 27 Millionen Bürger und Bürgerinnen ehrenamtlich. Der ukrainische Präsident Selenskyj lehnt den deutschen Vorschlag ab, seinem Land eine sogenannte assoziierte EU-Mitgliedschaft zu geben. Selenskyj nannte den Vorstoß von Bundeskanzler Merz unfair, weil die Ukraine damit kein Stimmrecht innerhalb der EU bekomme. Sein Land verteidige Europa und verdiene daher gleiche Rechte. Merz hatte seinen Vorschlag als Zwischenschritt formuliert auf dem Weg hin zu einem EU-Beitritt der Ukraine. So könnte Kiew zum Beispiel an Ministertreffen teilnehmen, aber eben ohne Stimmrecht.
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2: Nach einer weiteren Schießerei in Kreuzberg fahndet die Polizei nach dem Täter. Ein Polizeisprecher sagte dem RBB, dass der Unbekannte am Abend in der Naunienstraße einem 25-Jährigen in die Beine geschossen hat. Davor sollen sich die beiden Männer gestritten haben. Das Opfer kam schwer verletzt ins Krankenhaus. Lebensgefahr bestehe nicht, sagte der Sprecher. Die Sondereinheit Ferrum ermittelt jetzt. Sie geht gegen Schusswaffengewalt und organisierte Kriminalität vor. Erst vorgestern hatten Unbekannte in Kreuzberg auf ein fahrendes Auto geschossen. In Kreuzberg beginnt in diesen Minuten der Kinderkarneval der Kulturen. Der traditionelle Kostümumzug startet am Mariannenplatz. Die Teilnehmenden wollen unter anderem gegen Kürzungen in der Kinder- und Jugendarbeit protestieren und auf fehlende Räume für junge Menschen in der Stadt aufmerksam machen. Ab 14 Uhr steigt dann ein Kinder- und Familienfest im Görlitzer Park. 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
1: Sehr warm, sehr sonnig heute. 30 Grad, das ist die Höchsttemperatur. Im Moment messen wir 25 Grad im Weißen See, 25 sind es in Malchow und 24 in Frohnau. Morgen dann auch wieder schön. Anfangs noch ein paar mehr Wolken unterwegs, aber es bleibt trocken und wird dann wieder wirklich richtig schön sommerlich bei Temperaturen zwischen 28 und 30 Grad.
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1: Etwas voller ist es aktuell auf der 100 in Richtung Wedding zwischen Innsbrucker Platz und Dreieck Funkturm und auf der B2 in Malchow, stadtauswärts. In Kreuzberg wird der Karneval der Kulturen gefeiert. Gesperrt sind unter anderem Blücher- und Zossener Straße, Gitschiner Straße, Tempelhofer und Waterloo-Ufer. Die Sperrungen dauern bis Dienstag früh. Und heute findet der Kinderkarneval statt. In einer halben Stunde geht's los. Bis 14 Uhr vom Mariannenplatz bis zum Görlitzer Park. Bei der S-Bahn wird gebaut, bis Montag Betriebsschluss. Busse statt Bahnen für die S2 zwischen Blankenfelde und Priesterweg und für die S8 und S46 zwischen Königs Wusterhausen und Grünau. Wir haben den fetten Stau auf der A10, dem westlichen Berliner Ring in Richtung Dreieck Havelland zwischen Großkreuz und Vöben. Es wird gebaut. 45 Minuten kommen obendrauf. Vorsicht bitte, wenn Sie auf der A11 unterwegs sind. Berlin Richtung Stettin. Zwischen Joachimsthal und Pfingstberg befindet sich eine ungesicherte Unfallstelle auf der linken Spur. A13 Berlin Richtung Dresden. Hier sollten Sie 10 Minuten länger einplanen zwischen Schönefelder Kreuz und Rago. Es staut sich hier nach einem Unfall. Weitere Meldungen zu Straßen und Schienen finden Sie auch auf rbb888.de und in unserer App.
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1: Schön, dass Sie da sind. Wie lange ist es jetzt bei Ihnen her, dass Sie mit Ihren Leuten mal so richtig feiern waren? Einfach alles rauslassen, mitsingen, durchtanzen. Wenn Sie da Lust drauf haben, kommenden Freitag gibt es den 90er Olymp. Fette Party mit den Stars von damals. Olli P., Rednecks, Captain Jack, alle dabei. Und das Beste, Sie sind es auch, wenn Sie mich jetzt anrufen unter der 030 30 32 88 8 100. Feines Wochenende Berlin, jetzt mit den Teilzeit-Berlinern, den Patcher Boys. Hier ist It's a Sin.

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0: 90er Olymp. Und mit dabei ist der Simon. Hallo aus Neukölln.
1: Ja, hi, grüß dich.
0: Was hast du gerne in den 90ern gehört? Wonach hast du gerne abgetanzt?
1: Oh, La Bouche Be My Lover war mein Lieblingshit.
0: Be My Lover, ja, mega cool. Ja, und Freitag wirst du sicherlich auch ganz viel Spaß haben mit, wen nimmst du mit? Kumpel, Kumpeline, Frau, Freundin?
1: Meine Frau.
0: Wunderbar, dann habt eine schöne Zeit beim 90er-Event. Und mit dabei
1: super,
0: ist auch die Melanie aus Biesdorf. Hey!
2: Du cool, danke!
0: Zeit, sagst du, ja?
2: Ja, auf jeden Fall mal wieder Zweisamkeit mit dem Mann.
0: Zweisamkeit, aber ihr müsst auch gut abgehen, da ist ordentlich Tanzmucke.
2: Ja, ist ein bisschen wenig mit Zweisamkeit, aber...
0: Ja, wollte ich gerade sagen, die dann nach dem Konzert.
2: Genau.
0: Herzlichen Glückwunsch, meine Liebe, hab ganz viel Spaß beim 90er Olymp. Und noch mehr Tickets gibt's hier bei mir in 2 Stunden um 14.15 Uhr.
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0: Ein monstergroßer 80er von Ray Parker Jr. Ghostbusters. Hier ist RBB 88.8, halb eins.
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0: Sommerlich warm, 28 Grad bis 30 Grad, das ist die Höchsttemperatur für heute. Im Moment sind es 26 Grad bei Ihnen in Mariendorf, 27 im Gesundbrunnen und 25 haben Sie im Wedding. Es bleibt so schön sonnig und auch trocken, genauso morgen. Allerdings am Vormittag kann es immer noch ein bisschen bewölkter sein, aber es bleibt trocken und wird wieder richtig warm mit 28 bis 30 Grad, also ganz ähnlich wie heute.
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0: Hallo liebe Autofahrer, es ist ein bisschen voller. Auf der A100 in Richtung Wedding zwischen Innsbrucker Platz und Dreieck-Funkturm und auf der B2 in Malchow stadtauswärts. In Kreuzberg wird heute der Karneval der Kulturen gefeiert, nicht nur heute, auch morgen. Gesperrt sind unter anderem die Blücher- und Zossnerstraße, Gitschinerstraße, Tempelhofer und Waterloo-Ufer. Die Sperrungen dauern dann bis Dienstag früh an und jetzt in diesen Minuten findet der Kinderkarneval statt. Bis 14 Uhr geht's vom Mariannenplatz zum Görlitz. Park. Wegen des DFB-Pokalfinals im Olympiastadion wird es dann auch rund um diesen Bereich am Nachmittag voller. In Charlottenburg und Westend wird einige Sperrungen geben und natürlich jede Menge Staus. Es wird bei der S-Bahn gebaut. Bis Montag Betriebsschluss werden Busse eingesetzt für die S2 zwischen Blankenfelde und Priesterweg und für die S8 und S46 zwischen Königs Wusterhausen und Grünau. A10, südliche Berliner Ring in Richtung Dreieck Spreeau zwischen Genshagen und Rangsdorf sind die rechte und die mittlere Spur gesperrt. Grund ist ein Unfall. Wir haben einen fetten Stau auf der A10, dem westlichen Berliner Ring in Richtung Dreieck Havelland. Zwischen Großkreuz und Vöben kommen 60 Minuten, eine Stunde obendrauf. Stau an einer Baustelle. Und 20 Minuten auf der A115, Dreieck-Nutetal in Richtung Berlin, ganz konkret zwischen Potsdam-Babelsberg und Kreuz-Zehlendorf. Grund auch hier eine Baustelle. Weitere Meldungen zu Straßen und Schienen finden Sie auf rbb888.de und in unserer App.
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0: Hey Flohmarktfans, auf der Trabrennbahn Karlshorst gibt es dieses Wochenende wieder einen richtig schönen Antik- und Designmarkt mit wundervollen alten Möbeln, Antiquitäten, alte Platten, einfach mit ganz vielen besonderen Fundstücken. Bis Montag, immer von 9 bis 17 Uhr, Trabrennbahn Karlshorst in der Treskoallee. Also schnappen Sie sich eine Tasche und stöbern Sie los. Jetzt die 80er mit John Farnham, You're the Voice.

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0: Boys of Summer. So heißen in den USA die Baseballspieler. Don Henley mit diesem starken 80er hier auf RBB 88.8. Und in welcher Sportart wären Sie eigentlich gerne richtig gut? Unsere Podcasterin Kim Fischer wäre am liebsten eine richtig gute Läuferin.
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1: Hier sind die Nachrichten mit Svetlana Uheim.
2: Guten Tag. Die Deutsche Industrie- und Handelskammer senkt ihre Konjunkturprognose für das laufende Jahr. Die Organisation erwartet nur noch ein Wachstum von 0,3%. Das schreibt die Welt am Sonntag. Davor war die DIHK noch von 1% Wachstum ausgegangen. Durch den Krieg im Nahen Osten sind die Energie- und Rohstoffpreise gestiegen. Ein Großteil der Betriebe bezeichnete das als Geschäftsrisiko. Heute feiert das Grundgesetz den 77. Geburtstag. Bundespräsident Steinmeier würdigte es als Garanten für Freiheit und Demokratie. Da Demokratie von Menschen lebt, die mitmachen, rief das Staatsoberhaupt den ersten bundesweiten Mitmachtag aus. Steinmeier sagte, alle könnten etwas für das Land tun oder füreinander da sein. Bundesweit werben heute Städte, Gemeinden, Initiativen, Unternehmen und Einzelpersonen für das Ehrenamt. Im Norden Chinas sind bei einer Gasexplosion in einer Mine mehr als 90 Bergleute ums Leben gekommen. Laut Staatsmedien ist noch unklar, ob noch weitere Kumpel in dem Kohlebergwerk eingeschlossen sind. 750 Kräfte sind weiter im Einsatz und arbeiten sich durch den Schutt. Es handelt sich wahrscheinlich um das schlimmste Minenunglück in China seit über einem Jahrzehnt. Geflügelhalter in Dahme-Spreewald können ihre Tiere seit heute wieder ins Freie lassen. Der Landkreis hat die Stallpflicht aufgehoben. Sie galt dort wegen der Newcastle-Ausbrüche fast 3 Monate lang. Geflügelschauen sind im gesamten Landkreis weiterhin verboten. Dahme-Spreewald war besonders stark von der Tierseuche betroffen. Ausbrüche gab es vor allem in großen Geflügelbetrieben in Bestensee und Königs Wusterhausen.
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2: Nachdem gestern Abend in Kreuzberg erneut Schüsse gefallen sind, fahndet die Polizei weiter nach dem Täter. Ein Polizeisprecher sagte dem RBB, dass ein Mann in der Nauni-Straße einem 25-Jährigen in die Beine geschossen hat. Kurz vorher soll es zwischen beiden Männern zum Streit gekommen sein. Das Opfer liegt schwer verletzt im Krankenhaus, schwebt aber nicht in Lebensgefahr. Die Sondereinheit Ferrum ermittelt jetzt in dem Fall. So etwas gab es noch nie. Berlin feiert an diesem Wochenende gleich 3 Großveranstaltungen. Bis Pfingstmontag werden in Kreuzberg 1 Million Besucher zum Karneval der Kulturen erwartet. Heute sind bereits die Kinder dran, die noch bis 14 Uhr vom Mariannenplatz bis hin zum Görlitzer Park ziehen. Die Straße unter den Linden ist ab 16 Uhr im Bereich des Bebelplatzes gesperrt. Dort lädt die Staatsoper zum Gratis-Live-Event und im Olympiastadion startet dann am Abend das DFB-Pokalfinale. Zwischen Bayern München und dem VfB Stuttgart. Mehr Nachrichten aus Berlin lesen Sie rund um die Uhr auf rbb24.de.
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3: Und plötzlich ist Sommer. 26 Grad messen wir in Tiergarten, 26 sind es in Buch und 26 sind es auch im Prenzlauer Berg. Es bleibt durchweg sonnig, morgen anfangs ein bisschen wolkiger, später aber weiterhin richtig, richtig schön. Auch am Pfingstmontag, also wirklich perfekt, um irgendwas draußen zu unternehmen. Die Temperaturen liegen so zwischen 28 und 30 Grad.
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3: Hallo liebe Autofahrer, etwas voller ist es auf der 100 in Richtung Wedding zwischen Innsbrucker Platz und Raik-Funkturm und auf der B2 in Malchow stadtauswärts. In Kreuzberg wird der Karneval der Kulturen gefeiert. Sie haben es auch gerade bei Svetter in den Nachrichten gehört. Gesperrt sind unter anderem Blücher- und Zossenerstraße, Gitschinerstraße, Tempelhofer und Waterloo-Ufer. Die Sperrungen dauern bis Dienstag früh und gerade findet der Kinderkarneval statt. Noch bis 14 Uhr geht's vom Marianne Platz zum Görlitzer Park. Wegen des DFB-Pokalfinals im Olympiastadion wird es dann in Charlottenburg und Westend Sperrungen und Staus geben. A9 Berlin Richtung Leipzig zwischen Niemeck und Kleinmarzehns 4 Kilometer Stau wegen eines defekten Fahrzeugs. Hier dauert es in etwa 30 Minuten länger. Eine Stunde länger dauert es für Sie auf der A10 westliche Berliner Ring in Richtung Dreikafelland zwischen Großkreuz und Vöben. Grund sind Bauarbeiten. A24 Berlin Richtung Hamburg zwischen Neuruppin und Herzsprung 7 Kilometer Stau nach einem Unfall. Hier bitte plus 45 Minuten einplanen. Und noch 20 Minuten länger dauert es auf der A115 Dreieck-Nutetal Richtung Berlin zwischen Potsdam-Babelsberg und Kreuz-Zehlendorf. Grund auch hier Bauarbeiten. Weitere Meldungen zu Straßen und Schienen finden Sie auf rbb888.de und in unserer App.
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3: Kurz nach eins. Na, worüber haben Sie sich heute schon so gefreut? Vielleicht darüber, dass Sie jetzt ein paar freie Tage haben, endlich mal ausschlafen oder einfach über die Sonne. Oder vielleicht waren Sie ja schon auf dem Flohmarkt und haben dann tolle Schnäppchen gemacht. Also ich sag Ihnen, worüber ich mich heute schon total gefreut habe. Ich habe gerade mein erstes kleines Gartenprojekt gestartet. So ein Mini-Beet mit Radieschen und Lauchzwiebeln. Und ich sag mal so, da kommen tatsächlich schon die ersten kleinen grünen Blätter raus. Und ich bin so happy und war heute früh ganz kurz davor, die Radieschen und Zwiebeln noch ein bisschen anzufeuern. Vielleicht haben Sie ja auch so ein kleines Garten- oder Balkonprojekt, bei dem am Ende was Leckeres rauskommt. Ich drücke auf jeden Fall fest die Daumen, dass das was wird. Ihnen ein schönes Wochenende. Jetzt mit Everything But The Girl. Und Missy.

Boogie Baby mit Crazy. Die 90er hier auf RBB 88.8. Unser Wochenende in Berlin mit Tipps und Tickets für Ihr Wochenende. Berlin wird morgen wieder an der Straße stehen und das aus gutem Grund. Es ist das große Finale vom Karneval der Kulturen. Der Umzug geht diesmal entlang der Frankfurter Allee und Karl-Marx-Allee. Ganz viele Gruppen auf

0: deswegen in Friedrichshain sind, weil auf der Gneisenaustraße gebaut wird.
1: Und auch in diesem Jahr sind wieder richtig viele Gruppen am Start und machen die große Karnevalsparty komplett.
0: Es sind angemeldet 67 Gruppen aus den verschiedensten Ländern, viele neue Gruppen dabei, über 5000 ehrenamtliche TeilnehmerInnen. 13.30 Uhr beginnt der Umzug an der Frankfurter Allee Proskauer Straße und zieht dann entlang der Nordfahrbahn zum Alexanderplatz oder bis zum Kino International. Dann ist sozusagen der Auslaufbereich bis zum Alexanderplatz. Vor dem Kosmos wird eine Tribüne aufgestellt, und zwar die Jury-Tribüne, auf der sozusagen die Gruppen ihre Performances zeigen können. Das sind immer 90 Sekunden, an denen sie die einprogrammierten, einstudierten Werke präsentieren mit ihrem Kostüm, ihren Wagenaufbau. Da gibt es eine Jury, und die sozusagen dann gemeinsam die herausragenden Werke auszeichnen.
1: Und sie hat uns auch noch verraten, wo man den Umzug am besten erlebt.
0: Es gibt manche Leute, die sagen, okay, ich bin ganz gut mit meiner Gruppe da und möchte da stehen, so ein bisschen am Rand. Und du kannst aber auch natürlich sehr nah dran sein. Also es gibt ja auch viele, die dann einen bestimmten Wagen hinterherlaufen und dann einfach so ein bisschen tanzen und Party machen wollen. Ich glaube, jeder findet da so sein Zuhause. Es ist eben die Frage, wie viel Interaktion möchte ich oder wie sehr möchte ich mich von der Kultur ein bisschen auch berieseln lassen.
1: Los geht's, morgen 13.30 Uhr, der Karneval der Kulturen. Und das Beste, mitfeiern kostet keinen Cent. Außerdem läuft rund um den Blücherplatz das große Straßenfest mit Bühnen und Foodtrucks.

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0: mit Bittersweet Symphony. Hier ist RBB 888 halb zwei.
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0: Richtig schön sommerlich warm. 26 Grad messen wir aktuell in Köpenick. 26 sind es auch im Plenterwald. Und 27 messen wir bei Ihnen in Frohnau. 28, 29, 30 Grad. Das ist so die höchste Temperatur für heute. Und es bleibt so schön sonnig, wie es ist. Morgen zum Beginn des Tages erstmal ein bisschen wolkiger. Aber das wird schöner und wird auch wieder genauso schön warm wie heute mit so um die 28 bis 30 Grad. Und auch am Pfingstmontag können wir ganz, ganz viel Sonne genießen.
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0: Hallo liebe Autofahrer, etwas voller ist es auf der 100 in Richtung Wedding zwischen Innsbrucker Platz und Dreieck-Funkturm und auf der B2 in Malchow-Stadt auswärts. In Kreuzberg wird der Karneval der Kulturen gefeiert. Gesperrt sind unter anderem Blücher- und Zossener Straße, Gitschiner Straße, Tempelhofer und Waterloofer. Die Sperrungen dauern bis Dienstag früh. Und noch bis 14 Uhr findet der Kinderkarneval statt vom Marianenplatz zum Görlitzer Park. DFB-Pokalfinale heute im Olympiastadion. Am Nachmittag wird es also in Charlottenburg und Westend richtig voll, auch mit Sperrungen und vor allem mit Staus sollten Sie dann rechnen. A9 Berlin Richtung Leipzig zwischen Niemeck und Kleinmarzehns 5 Kilometer Stau wegen eines defekten Fahrzeugs plus 30 Minuten kommen hier oben drauf. A10 östliche Berliner Ring in Richtung Dreieck Spreeau zwischen Hohenschönhausen und Marzahn ist die Autobahn aktuell nach einem Unfall gesperrt. A10 westlicher Berliner Ring in Richtung Dreieck Havelland. Zwischen Großkreuz und Vöben staut es sich wegen Bauarbeiten. Plus 45 Minuten. Und auf der A24 in Richtung Hamburg, Berlin Richtung Hamburg, gab es einen Unfall. Zwischen Neuruppin und Herzsprung. Es staut sich mit 8 Kilometern. Aber viel wichtiger, sie stehen hier eine Stunde im Stau. Weitere Meldungen zu Straßen und Schienen finden Sie auf rbb888.de und in unserer App.
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0: Und Grüße gehen raus an alle Stuttgart- und Bayern-Fans. Heute DFB-Pokalfinale hier bei uns im Olympiastadion um 20 Uhr. Die Stadt ist schon jetzt im Ausnahmezustand, wie immer. Wenn DFB-Pokalfinale ist, seit heute Morgen sind tausende Fans unterwegs im Trikot, mit Schal. Insgesamt werden rund 100.000 Fußballfans erwartet. Die Stuttgart-Fans sind schon alle zum Warm-up am Alex versammelt mit großer Bühne. Die Bayern-Fans treffen sich hier am Theodor-Heuss-Platz, gehen dann von dort aus Richtung Stadion. Und weil die Bayern heute als Heimteam gelten, sitzen die Fans in der Ostkurve, also genau da, wo sonst die Hertha-Fans stehen. DFB-Pokalfinale, eins von vielen Highlights heute hier in der Stadt. Wenn Sie kein Ticket mehr bekommen haben, das Spiel wird auch übertragen. Live ab 20 Uhr in der ARD. Feines Wochenende. Jetzt mit den Shakespeare Sisters. Stay.

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0: der Uber-Arena mit all seinen großen Hits. Auch mit diesem hier, Senza una donna, Zucchero. Hier ist RBB 88.8. 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
1: Hier sind die Nachrichten mit Svetlana Uhrein.
2: Guten Tag. Bundespräsident Steinmeier ruft zu mehr Engagement für die Demokratie auf. Anlass ist der heutige 77. Jahrestag des Grundgesetzes. Die Verfassung sei eine große Errungenschaft, sagte Steinmeier. Es brauche aber Menschen, die sich einmischen und mitmachen. Der Bundespräsident hat den Jahrestag zum Ehrentag erklärt. Bundesweit sind heute tausende Aktionen geplant, die für die Demokratie und das Ehrenamt werben sollen. Die gesetzlichen Kassen warnen, dass in der Pflege ein Milliardenloch entstehen könnte. Laut Spitzenverband beläuft sich das Defizit in diesem Jahr inklusive Schulden beim Bund auf 4,2 Milliarden Euro. Zwar verzeichnet die Pflegeversicherung einen Einnahmeplus von knapp 8%, die Ausgaben wachsen jedoch noch schneller. Verbandschef Blatt sagte dem Spiegel, ohne politisches Gegensteuern drohten die Probleme im kommenden Jahr unbeherrschbar zu werden. Bei uns in Deutschland zeichnet sich ein neuer Rekord bei der Zahl der Einbürgerungen ab. Nach Informationen der Welt am Sonntag haben vergangenes Jahr mehr als 309.000 Menschen den deutschen Pass erhalten. Der bisherige Rekordwert aus dem Jahr 2024 lag bei 292.000 Einbürgerungen. Die Daten stammen aus 14 Bundesländern, nur Mecklenburg-Vorpommern und Sachsen-Anhalt fehlen. Teilweise handelt es sich auch noch um vorläufige Werte. Nach dem Ebola-Ausbruch im Ostkongo meldet das Nachbarland Uganda 3 neue bestätigte Infektionen mit dem lebensbedrohlichen Virus. Damit zählt Uganda laut Gesundheitsministerium nun 5 bestätigte Fälle. Zahlen zu Verdachtsfällen veröffentlicht das Land nicht. In der Demokratischen Republik Kongo gibt es nach WHO-Angaben fast 750 Verdachtsfälle und knapp 180 mutmaßliche Todesfälle.
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2: In Kreuzberg geht in diesen Minuten der Kinderkarneval zu Ende. Am Kostümumzug beteiligten sich mehrere tausend Kinder. Höhepunkt des Karnevals der Kulturen ist dann der Straßenumzug morgen durch Friedrichshain. Die Co-Leiterin der Veranstaltung Seifert sagte im RBB, dass nach Beschwerden im Vorjahr das Müllkonzept verbessert wurde. Es seien doppelt so viele Toiletten aufgestellt worden und es gäbe ein Mülltrennungskonzept. Das Feuer in einem Mehrfamilienhaus in Rahnsdorf ist gelöscht. Der Brand war am Vormittag kurz nach 10 Uhr im Dachgeschoss ausgebrochen, warum ist noch unklar. Beim Löschen kam Spezialtechnik zum Einsatz. Die Feuerwehr war mit etwa 50 Kräften vor Ort. Verletzt wurde niemand. Alle Personen, die im Haus waren, konnten sich rechtzeitig in Sicherheit bringen. 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
3: 27 Grad in Gesundbrunnen, 27 sind es in Karow und 27 messen wir auch in Wilhelmsruh. Die Sonne knallt heute richtig heftig vom Himmel. Es bleibt trocken und die Höchsttemperatur liegt so bei 28, 29, 30 Grad. Auch morgen richtig, richtig warm. Anfangs allerdings noch ein bisschen wolkiger. Später reißt aber die Wolkendecke auf und es wird wieder sehr, sehr schön sommerlich. Mit Temperaturen auch so um die 28 bis 30 Grad.
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3: Karneval wird gefeiert, der Karneval der Kulturen in Kreuzberg. Gesperrt sind unter anderem Blücher- und Zossener Straße, Gitschiner Straße, Tempelhofer und Waterloo-Ufer. Die Sperrungen dauern bis Dienstag früh. DFB-Pokalfinale in der Stadt im Olympiastadion. Ab dem Nachmittag wird es vor allem hier in Charlottenburg und Westend so richtig voll. Es wird Sperrungen geben und Sie sollten mit Staus rechnen. Aktuell ist zur S-Bahn wegen der Reparatur an einem Signal am Hackerschen Markt und am Alex kommt es auf den Linien S3, 5, 7 und 9 zu Verspätungen und Ausfällen. A9 Berlin Richtung Leipzig zwischen Niemeck und Kleinmarzehns 5 Kilometer Stau wegen eines defekten Fahrzeugs. Hier plus 30 Minuten mehr Zeit einplanen. A10 westliche Berliner Ring in Richtung Dreieck-Havelland. Hier kommt es richtig dicke für Sie. Plus 45 Minuten zwischen Großkreuz und Vöben. Hier staut es sich an einer Baustelle. Auf der A12 gab es einen Unfall. Berlin Richtung Frankfurt-Oder. Zwischen Fürstenwalde Ost und Briesen. 4 Kilometer Stau. Plus 45 Minuten. 20 Minuten mehr Zeit sind es noch auf der 115. Dreieck-Nutetal in Richtung Berlin. Zwischen Potsdam-Babelsberg und Kreuz-Zehlendorf. Grund auch hier eine Baustelle. Weitere Meldungen zu Straßen und Schienen finden Sie auch auf rbb888.de und in unserer App.
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3: Freue mich, dass Sie da sind. Wer will mal wieder richtig Party machen? Mit den Mädels oder den Jungs einfach abtanzen, mitsingen, komplett abfeiern? 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Jetzt erstmal ein kleiner Flashback in die 80er mit dem Culture Club. Do you really want to hurt me?

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Jedenfalls für mich. Rufus und Chaka Khan mit Ain't Nobody. Hier ist der RBB 88. Ach, und wo sind die 90er Party People? Kommenden Freitag gibt's den 90er Olymp mit all unseren Lieblingsstars, mit Oli P.

0: Protestplatz in Reinickendorf ist auch Chantal aus Reinickendorf. Grüß dich!
1: Hi, liebe Grüße!
0: Chantal, du bist gerade auf dem Weg zum Kudamm, weil du heute noch Klamotten shoppen willst für den Olymp.
1: Genau, also ist zumindest mit einer der Einlässe.

0: Olymp kommenden Freitag auf dem zentralen Festplatz in Reinickendorf. Hab ganz viel Spaß und ein schönes Pfingstwochenende.
1: Danke, das wünsche ich dir auch.
0: Und noch mehr Tickets gibt's dann auch morgen und übermorgen stündlich hier auf RBB 88.8. Jetzt die 90er mit East 17. Panda.

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0: wir diesen Song von den Ärzten zu spät. Hier ist RBB 88.8. Es ist 2:30.
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0: Und es ist hammerwarm draußen. 28 Grad aktuell in Mariendorf, 28 sind es in Rummelsburg und 28 sind es auch im Friedrichshain. 28, 29, 30 Grad, das ist so die Höchsttemperatur für heute. Und es bleibt sehr sonnig, sehr warm. Auch morgen wieder Temperaturen so um die 28, 29, 30 Grad. Besonders am Vormittag, oft noch wolkig. Später dann wieder richtig schön, sehr viel Sonne, genauso am Montag. Die Temperaturen bewegen sich so um die 30 Grad.
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0: Hallo liebe Autofahrer, auf der 100 in Richtung Wedding gibt es eine Baustelle, wissen wir, Schmargendorf und stadtauswärts auf der B2 vom Malchow. Dort ist es an beiden Stellen sehr, sehr voll. In Kreuzberg wird der Karneval der Kulturen gefeiert. Gesperrt sind unter anderem Blücher- und Zossener Straße, Gitschiner Straße und Tempelhofer und Waterloo-Ufer. Die Sperrungen dauern bis Dienstag früh. Wegen des DFB-Pokalfinals im Olympiastadion müssen sie vor allem in Charlottenburg und Westend mit Sperrungen und Staus rechnen. Die Bayern-Fans treffen sich hier am Theodor-Heuss-Platz und man hat schon hier lautstarke Sänge gehört. Also richtig gut Party. Vorsicht bitte, wenn Sie auf der 111 Richtung Oranienburg unterwegs sind. Zwischen Stolpe und Hendingsdorf fährt ein Fahrradfahrer auf der Standspur. A9 Berlin Richtung Leipzig zwischen Niemeck und Kleinmarzehns 5 Kilometer Stau. Wir haben dort ein defektes Fahrzeug und Sie sollten ungefähr 20 Minuten extra Zeit einplanen. A9 Leipzig Richtung Berlin. Auch hier Stau zwischen Köselitz und Niemeck, stockender Verkehr im Baustellenbereich und Sie brauchen hier 30 Minuten, bis Sie da durch sind. 45 Minuten länger dauert es für Sie auf der A10, dem westlichen Berliner Ring, Richtung Dreikaveland. Zwischen Großkreuz und Vöben, hier wird gebaut und es gab einen Unfall auf der A12, Berlin Richtung Frankfurt-Oder, zwischen Fürstenwalde-Ost und Briesen und mittlerweile sind es hier 1,5 Stunden, die Sie im Stau stehen. 20 Minuten obendrauf kommen auf der 115, wenn Sie da unterwegs sind, Dreieck Nutetal Richtung Berlin zwischen Potsdam-Babelsberg und Kreuz-Zehlendorf. Grund auch hier eine Baustelle. Weitere Meldungen zu Straßen und Schienen finden Sie auf rbb888.de und in unserer App.
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0: Schön, dass Sie reinhören. Und für wen hört sich das auch nach einem ziemlich guten Plan fürs Wochenende an? Oper Sommer. Draußen sitzen umsonst. Genau das bekommen Sie heute und morgen bei der Staatsoper für alle. Große Oper unter freiem Himmel und das komplett kostenlos. Heute Abend um 18 Uhr gibt's Verdis Nabucco live auf die Ohren. Und morgen dann ab 13 Uhr folgt noch ein Beethoven-Konzert von der Staatskapelle Berlin. Und weil es garantiert voll wird, mein Tipp: unbedingt früh da sein und sich dann einen Platz sichern. Schönes Wochenende jetzt mit den 80ern und Kim Wilde, Kids in America. Looking out.

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0: Wahnsinnstimme von Robin Beck. First Time. 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
2: Guten Tag. Die Deutsche Industrie- und Handelskammer senkt ihre Konjunkturprognose für das laufende Jahr. Die Organisation erwartet nur noch ein Wachstum von 0,3%. Das berichtet die Welt am Sonntag. Davor war die DIHK noch von 1% Wachstum ausgegangen. Der Krieg im Nahen Osten treibt Energie- und Rohstoffpreise nach oben. Für viele Betriebe gehört das inzwischen zum Geschäftsrisiko. In Düsseldorf sind zwei Straßenbahnen frontal zusammengestoßen. Dabei wurden 27 Menschen verletzt, 5 von ihnen schwer. Lebensgefahr besteht laut Polizei aber nicht. Der Unfall passierte an einer Kreuzung in der Innenstadt. Die Hintergründe werden jetzt untersucht. Viele Fahrgäste konnten die Straßenbahn selbst verlassen. Der Straßenbahnverkehr wird aktuell umgeleitet. Heute feiert das Grundgesetz den 77. Geburtstag. Bundespräsident Steinmeier würdigte es als Garanten für Freiheit und Demokratie. Da Demokratie von Menschen lebt, die mitmachen, rief das Staatsoberhaupt den ersten bundesweiten Mitmachtag aus. Steinmeier sagte, alle könnten etwas für das Land tun oder füreinander da sein. Bundesweit werden heute Städte, Gemeinden, Initiativen, Unternehmen und Einzelpersonen für das Ehrenamt. Im Norden Chinas sind bei einer Gasexplosion in einer Mine mehr als 90 Bergleute ums Leben gekommen. Laut Staatsmedien ist noch unklar, ob noch weitere Kumpel in dem Kohlebergwerk eingeschlossen sind. 750 Kräfte sind weiter im Einsatz und arbeiten sich durch den Schutt. Es handelt sich wahrscheinlich um das schlimmste Minenunglück in China seit über einem Jahrzehnt.
0: Und jetzt das Wichtigste aus Berlin.
2: So etwas gab es noch nie. Berlin feiert an diesem Wochenende gleich 3 Mega-Events. Bis Pfingstmontag werden in Kreuzberg 1 Million Besucher zum Karneval der Kulturen erwartet. Heute waren bereits die Kinder dran. Die Straße unter den Linden ist ab 16 Uhr im Bereich des Bebelplatzes gesperrt. Dort lädt die Staatsoper zum Gratis-Live-Event. Im Olympiastadion startet dann am Abend das DFB-Pokalfinale zwischen Bayern München und dem VfB Stuttgart. Bei einem Spaziergang in einem Wald im Pankow hat ein Mann einen ungewöhnlichen Fund gemacht. Laut Polizei hatte er eine Metallsonde dabei und stieß auf 59 sowjetische Granaten aus dem Zweiten Weltkrieg. Die Munition soll nun Stück für Stück gesichert, geborgen und fachgerecht abtransportiert werden. Eine Gefahr für die Bevölkerung bestand laut Polizei aber nicht. Für die Dauer der Maßnahmen wird der Bereich abgesperrt. 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
3: Viel, viel Sonnenschein heute. Wir brutzeln bei an die 28 Grad, wobei ich mir gut vorstellen können, dass wir die locker toppen. Ja, haben wir schon. 29 Grad in Lichtenberg, 29 Grad in Marzahn und 27 Grad in Kreuzberg. Es bleibt so sonnig den ganzen Nachmittag über. Morgen starten wir erstmal mit ein paar dichteren Wolken. Es bleibt aber insgesamt trotzdem ein freundlicher Tag. Ein paar einzelne Schauer sollen durchaus möglich sein. 26 Grad sind die Tageshöchstwerte und spätestens zum Nachmittagabend kommt dann richtig schön die Sonne raus. Montag auch viel Sonnenschein bei 27 Grad.
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3: Vorsicht bitte auf der 111 in Richtung Oranienburg zwischen Stolpe und Henningsdorf fährt ein Fahrradfahrer auf der Standspur. Stadtverkehr Berlin, es ist voll auf der 100 in Richtung Wedding vor der Baustelle Schmargendorf und stadtauswärts auf der B2 vom Malchow. Britz, der Bukower Damm ist zwischen Steinträgerweg und Bauhüttenweg stadtauswärts gesperrt. Hier läuft ein Feuerwehreinsatz. In Lichterfelde wird das 69. Lichterfelder Rundstreckenrennen gefahren. Es gibt Sperrungen entlang der Augustastraße, Ringstraße und Holbeinstraße. Bitte den Bereich bis heute Abend weiträumig zu umfahren. In Mitte findet zum 20. Mal die Staatsoper für alle statt. Der Boulevard unter den Linden und die Kalibknechtstraße werden von 16 bis 21.30 Uhr zwischen Friedrichsfelde und Spandauer Straße voll gesperrt sein. Wegen des DFB-Pokalfinals im Olympiastadion müssen Sie vor allem in Charlottenburg und Westend mit Sperrungen und Staus rechnen. Aktuelles von der S-Bahn. Wegen der Reparatur an einem Signal am Hackischen Markt und am Alexanderplatz kommt es auf den Linien S3, 5, 7 und 9 zu Verspätungen und Ausfällen. Bauarbeiten gibt es bei der S-Bahn. Bis Montag Betriebsschluss werden Busse eingesetzt für die S2 zwischen Blankenfelde und Priesterweg und für die S8 und die S46 zwischen Königs Wusterhausen und Grünau. Ins Umland, A10 westlicher Berliner Ring Richtung Dreikaufland zwischen Großkreuz und Vöben haben wir einen 45 Minuten Stau wegen Bauarbeiten. Und noch die A115 Dreieck-Notetal Richtung Berlin zwischen Potsdam-Babelsberg und Kreuz-Zehlendorf Stau an einer Baustelle. hier stehen Sie 20 Minuten an. Alle Meldungen zu Straßen und Schienen finden Sie auf rbb888.de und in unserer App. Kommen Sie gut und sicher ans Ziel.
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3: Schön, dass Sie da sind. Hallo zusammen.
4: Wenn ich Ihnen nur einen Ratschlag mit auf den Weg geben dürfte, er würde Sonnencreme lauten.

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0: RBB 88.8 und es gab schon echt mega Filme in den 80ern.
1: Ja, hier ist Mr. Axel Foley von Suite 1035. Ja, yeah. Ich möchte ein bisschen was von Ihrer wirklich fabelhaften Karte bestellen, aber hören Sie, ich möchte, dass Sie es zu dem beigefarbenen Ford liefern, der draußen auf dem Wilshire parkt. Schicken Sie ein Beige-Shrimp-Salat-Sandwich, okay? Seht ihr ja noch irgendwas Süßes, ein Pudding oder so? Danke vielmals.
2: Du bist lustig, weißt du das? Wie lange bleibst du in Los Angeles?
1: Ich bleib so lange, bis ich weiß, wer Mikey umgelegt hat. Und ich glaube, es wäre nicht das Schlechteste, wenn ich mir mal das Lagerhaus ansehen würde, wo er gearbeitet hat. Vielleicht finde ich da was.
0: Eddie Murphy, ey, der Typ hat so viele geniale Filme gemacht damals in den 80ern. Beverly Hills Cop zum Beispiel, da haben wir ja gerade reingehört. Das ist wirklich ein fantastischer Film und der hat natürlich auch einen fantastischen Soundtrack. Der Song mit dem Mega-Saxophon. Hier ist The Heat Is On von Glenn Frey.
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0: chillige Vibes aus den 90ern. Warren G und Nate Dogg mit Regulate auf RBB 88.8, eine Minute nach 3:30.
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0: Wir toppen die 28 Grad, die die Wetterexperten vorausgesagt haben. Im Moment messen wir 29 Grad in Lichtenberg, fast 29 Grad in Spandau und fast 29 Grad in Kreuzberg. Die Sonne scheint, sie brennt und das wird den ganzen Tag der Fall sein. Auch heute Nachmittag nur Sonnenschein mit ein paar dünnen Schleierwolken, aber das war's dann auch. Morgen hingegen, da können tagsüber tatsächlich mal ein paar dichtere Wolken dabei sein, vor allem zum Vormittag, Mittag hin, können auch einzelne Schauer möglich sein und das Ganze bei 26 Grad, spätestens zum Nachmittag und Abend soll dann aber die Sonne rauskommen und es soll sehr freundlich werden. Montag viel Sonne bei 27 Grad.
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0: Stadtverkehr Berlin, es ist ziemlich voll auf der A100 in Richtung Wedding vor der Baustelle Schmargendorf und stadtauswärts auf der B2 vom Malchum. Wegen des DFB-Pokalfinals im Olympiastadion kommt es vor allem in Charlottenburg und Westend zu Sperrungen und Staus, besonders auf der Masurenallee, dem Kaiserdamm und der Reichsstraße. In Lichterfelde wird das 69. Lichterfelder Rundstreckenrennen gefahren. Es gibt Sperrungen entlang der Augustastraße, Ringstraße und Holbeinstraße. Bitte den Bereich bis heute Abend weiträumig umfahren. In Mitte findet zum 20. Mal Staatsoper für alle statt. Der Boulevard unter den Linden und die Karl-Liebknecht-Straße werden von 16 Uhr bis 21.30 Uhr zwischen Friedrichstraße und Spandauer Straße voll gesperrt. Aktuell ist zur S-Bahn wegen der Reparatur an einem Signal am Hackischen Markt und am Alexanderplatz kommt es auf den Linien S3, 5, 7 und 9 zu Verspätungen und Ausfällen. Bauarbeiten gibt es bei der S-Bahn auch. Bis Montag betriebslos werden Busse eingesetzt für die S2 zwischen Blankenfelde und Priesterweg und für die S8 und die S46 zwischen Königs Wusterhausen und Grünau. Ins Umland. A10 westlicher Berliner Ring Richtung Dreieckhaveland zwischen Großkreuz und Föben. Stau wegen Bauarbeiten 20 Minuten stehen sie hier. Und A115 Dreieck-Notetal in Richtung Berlin zwischen Potsdam-Babelsberg und Kreuz-Zehlendorf. Stau an einer Baustelle hier stehen sie 10 Minuten. Alle Meldungen zu Straßen und Schienen finden Sie auf rbb888.de und in unserer App. Kommen Sie gut und sicher ans Ziel.
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0: Hey Berlin, sie ist die Queen und sie bleibt die Queen. Einfach mal kurz den kompletten Instagram-Account gelöscht und dann war da nur noch ein Bild zu sehen. Zwei geöffnete Frauenschenkel, in deren Mitte ein großer Lautsprecher steht. So hat Madonna ihr neues Album angekündigt. Confessions Part 2 kommt am 3. Juli. Und wir hören sie mit ihrem 90er The Power of Goodbye.

0: W mit Please Don't Go auf RBB 88.8. Gleich hören wir Alan Parsons Project. Die 80er nach den 90ern.
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2: Guten Tag. Die gesetzlichen Kassen warnen, dass in der Pflege ein Milliardenloch entstehen könnte. Laut Spitzenverband beläuft sich das Defizit in diesem Jahr inklusive Schulden beim Bund auf 4,2 Milliarden Euro. Zwar verzeichnet die Pflegeversicherung ein Einnahmeplus von knapp 8%, die Ausgaben wachsen jedoch noch schneller. Verbandschef Platt sagte dem Spiegel, ohne politisches Gegensteuern drohten die Probleme im kommenden Jahr unbeherrschbar zu werden. Heute feiert das Grundgesetz seinen 77. Geburtstag. Bundespräsident Steinmeier hat die Menschen in Deutschland dazu aufgerufen, sich für das Gelingen der Demokratie zu engagieren. Er wies darauf hin, dass die Demokratie Menschen brauche, die sich einmischen und mitmachen. Das Staatsoberhaupt ernannte den heutigen Tag zum bundesweiten sogenannten Ehrentag. Er soll den Blick auf das Grundgesetz richten und für das Ehrenamt werben. In der Demokratischen Republik Kongo bestimmt der Ebola-Ausbruch immer mehr den Alltag der Menschen, vor allem im Osten des Landes. Am stärksten betroffen ist die Provinz Ituri. Dort sind ab sofort Trauerfeiern verboten. An Versammlungen dürfen nicht mehr als 50 Menschen gleichzeitig teilnehmen. Das Nachbarland Uganda meldet inzwischen 3 neue bestätigte Ebola-Fälle. Gegen die aktuell grassierende Virusvariante gibt es keine wirksame Impfung. Geflügelhalter in Dahme-Spreewald können ihre Tiere seit heute wieder ins Freie lassen. Der Landkreis hat die Stallpflicht aufgehoben. Sie galt dort wegen der Newcastle-Ausbrüche fast 3 Monate lang. Geflügelschauen sind im gesamten Landkreis weiterhin verboten. Dahme-Spreewald war besonders stark von der Tierseuche betroffen. Ausbrüche gab es vor allem in großen Geflügelbetrieben in Bestensee und Königs Wusterhausen.
0: Und jetzt das Wichtigste aus Berlin.
2: Nachdem gestern Abend in Kreuzberg erneut Schüsse gefallen sind, fahndet die Polizei weiter nach dem Täter. Ein Polizeisprecher sagte dem RBB, dass ein Mann in der Nauni-Straße einem 25-Jährigen in die Beine geschossen hat. Kurz vorher soll es zwischen beiden Männern zum Streit gekommen sein. Das Opfer liegt schwer verletzt im Krankenhaus, schwebt aber nicht in Lebensgefahr. Die Sondereinheit Ferrum ermittelt jetzt in dem Fall. In Neukölln hat es einen homofeindlichen Angriff gegeben. Passiert ist das laut Polizei vergangene Nacht auf der Karl-Marx-Straße. Dort sollen 2 Unbekannte 3 Personen erst beleidigt und dann Pfefferspray ins Gesicht gesprüht haben. Die Opfer sind 14, 23 und 29 Jahre alt. Über die Angreifer ist nichts bekannt. Sie flüchteten nach der Tat. Der Staatsschutz ermittelt. 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
3: 27 Grad in Mitte, 29 Grad in Lichtenberg und 26 Grad in Schöneberg. Die Sonne scheint und scheint und scheint, kaum ein Wölkchen am Berliner Himmel. Richtig schönes Sommerwetter. Heute Nacht dann mal ein paar dichtere Wolken bei so 18 Grad Tiefstwerten. Morgen erstmal mit ein bisschen Wolken starten wir rein in den Tag. Vielleicht auch ein paar einzelne Schauer bei Tageshöchstwerte um 26 Grad. Soll aber spätestens zum Nachmittagabend dann wieder die Sonne rauskommen. Montag ganz viel Sonnenschein bei 27 Grad.
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3: Stadtverkehr Berlin. Recht voll ist es nach wie vor auf der A100 in Richtung Wedding vor der Baustelle Schmargendorf und stadtauswärts auf der B2 vor Malchow. Wegen des DFB-Pokalfinals im Olympiastadion kommt es vor allem in Charlottenburg und Westend zu Sperrungen und Staus, besonders auf der Masurenallee, dem Kaiserdamm und der Reichsstraße. In Lichterfelde wird das 69. Lichterfelder Rundstreckenrennen gefahren. Es gibt Sperrungen entlang der Augustastraße, Ringstraße und Holbeinstraße. Bitte den Bereich bis heute Abend weiträumig umfahren. In Mitte findet zum 20. Mal die Staatsoper für alle statt. Der Boulevard unter den Linden und die Karl-Liebknecht-Straße werden vom 16 Uhr bis 21.30 Uhr zwischen Friedrichstraße und Spandauer Straße voll gesperrt. Zur S-Bahn wegen der Reparatur an einem Signal am Alexanderplatz kommt es auf den Linien S3, 5, 7 und 9 zu Verspätungen und Ausfällen. Bauarbeiten gibt es bei der S-Bahn auch. Bis Montag Betriebsschluss werden Busse eingesetzt für die S2 zwischen Blankenfelde und Priesterweg und für die S8 und die S46 zwischen Königs Wusterhausen und Grünau. Ins Umland noch. A10 westlicher Berliner Ring Richtung Dreieck Havelland zwischen Großkreuz und Vöben. Am Band Staui stehen sie 20 Minuten an. 10 Minuten plus auf der A115 Dreieck Nutetal Richtung Berlin zwischen Potsdam-Babelsberg und Kreuz-Zehlendorf. Stau an einer Baustelle. Alle Meldungen zu Straßen und Schienen finden Sie auf rbb888.de und in unserer App. Gute Fahrt.
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3: Hey Berlin, die Eta Aquaride und die Aretiden sind gerade. Also für alle, die noch einen Wunsch offen haben, Sternschnuppen sind durchaus möglich. Die beste Nacht übrigens Montag zu Dienstag. Heute Nacht kann es vereinzelt dichte Wolken und vielleicht noch ganz vereinzelt kurze Schauer geben. Sonntag zu Montag sind auch ein paar Wolken im Laufe der Nacht dabei. Aber sonst haben sie einen super

0: Rock Music von Joan Jett and the Blackhearts. I love rock and roll. Und gleich hören wir Electronic mit Disappointed. Ey, heute Sonnenschein bei um die 29 Grad stellenweise bei uns in der Stadt. Die Sonne brennt. Und was isst man da am liebsten? Bisschen Gurke, bisschen Wassermelone und natürlich Eis.
1: Zitrone,
2: Schoko und Vanille.
3: Himbeer,
4: Walnuss,
5: Joghurt,
6: Schokolade.
0: Jeder von uns hat ein anderes Lieblingseis. Und Sabine Schütz aus der ARD-Verbraucherredaktion, die weiß, woran man ein gutes Eis an der Ecke erkennt im Kiez.
7: Je farbenprächtiger die Eiscreme aussieht, je höher sie sich im Behälter türmt und je aufwendiger sie dekoriert ist, desto mehr sollten wir die Qualität anzweifeln. Gute Eiscreme überzeugt mit echten Zutaten, die für den geschmacklichen Genuss sorgen und nicht für Farbe. Auch wenn die Eiscreme dekorativ hoch aus dem Kühlbehälter in der Auslage herausragt, können wir davon ausgehen, dass Konservierungsstoffe und Stabilisatoren drin sind. Denn weil der obere Teil der Theke selten gekühlt ist, würde Eis ohne solche Zusatzstoffe schnell schmelzen. Also, halbleere Kühlbehälter, in denen normal aussehendes Eis drin ist, bedeuten eher eine gute Qualität, genauso wie eine halbwegs überschaubare Auswahl. Denn wer sein Eis tatsächlich aufwendig selbst macht, der hat keine Zeit für viel mehr als 20 verschiedene Eissorten.
0: Also gönnen Sie sich ein leckeres Eis bei sich selbst im Kiez.
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0: Sandra auf RBB 88.8, wir haben 2 Minuten nach 4:30.
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0: Heute haben wir viel, viel Sonnenschein bei Tageshöchstwerten, die wir locker getoppt haben. Eigentlich sollte man nur 28 Grad kriegen. Jetzt haben wir über 29 Grad in Hellersdorf und Lichtenberg. 28 Grad in Spandau und 27 Grad in Kreuzberg. Heute Nacht vielleicht ein paar dichtere Wolken, möglicherweise auch einzelne Schauer. Morgen starten wir dann auch erstmal mit dichteren Wolken in den Tag rein. Bei Tageshöchstwerten um die 26 Grad soll aber spätestens zum Nachmittag eigentlich auch wieder die Sonne rauskommen. Am Montag auch viel, viel Sonnenschein bei 27 Grad.
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0: Stadtverkehr Berlin. Recht voll ist es nach wie vor auf dem Tempelhofer Damm in Richtung Mitte wegen einer Demonstration am Platz der Luftbrücke und stadtauswärts auf der B2 vom Malchow. Wegen des DFB-Pokalfinals im Olympiastadion kommt es vor allem in Charlottenburg und Westend zu Sperrungen und Staus, besonders auf der Masurenallee, dem Kaiserdamm und der Reichsstraße. In Lichterfelde wird das 69. Lichterfelder Rundstreckenrennen gefahren. Es gibt Sperrungen entlang der Augustastraße, Ringstraße und Holbeinstraße. Bitte den Bereich weiträumig umfahren bis zum Abend. In Mitte gibt es zum 20. Mal die Staatsoper für alle. Der Boulevard unter den Linden und die Kalibknechtstraße sind bis 21.30 Uhr zwischen Friedrichstraße und Spandauer Straße deshalb voll gesperrt. Aktuell ist zur S-Bahn. Wegen der Reparatur an einem Signal am Alexanderplatz kommt es auf den Linien S3, 5, 7 und 9 zu Verspätungen und Ausfällen. Bauarbeiten gibt es bei der S-Bahn. Bis Montag Betriebsschluss werden Busse eingesetzt für die S2 zwischen Blankenfelde und Priesterweg und für die S8 und die S46 zwischen Königs Wusterhausen und Grünau. Ins Umland noch eine Meldung von der A10 westlicher Berliner Ring Richtung Dreieck-Havelland zwischen Großkreuz und Vöben haben wir 20 Minuten Stau wegen Bauarbeiten. Alle Meldungen zu Straßen und Schienen finden Sie auf rbb88.de und in unserer App. Kommen Sie gut und sicher ans Ziel.
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0: Hey Berlin, Unkrautzupfen im Garten, Martinas Lieblingsort zum Abschalten, schreibt sie auf der ABB 88.8 Facebook-Seite. Detlef chillt am liebsten einfach auf seiner Couch und Mike entspannt im Park. Wo entspannen Sie sich? Ihr euch, du dich, 30, 32, 88, 8, 100. Wo ist Ihr, dein, euer persönlicher Wohlfühlort in Berlin?

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0: Will I be famous? Die Bros Brothers hier auf RBB 88.8, die 90er. Und gleich hören wir, ach, einen Song zum ganz, ganz weit weg fliegen in Gedanken. Adiemus.
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3: 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Wirklich mit Freude joggen. Ich hasse Joggen.
2: Ich finde ja viele Sportarten sehr interessant und sehenswert. Aber einer hat es mir besonders angetan, ist die Leichtathletik. Und da ist die Königsdisziplin der Zehnkampf.
3: Ja, da hast du ja alles mit drin. Hast du ja alles abgedeckt.
2: Ja, und das ist wirklich so eine harte Übung über 2 Tage.
3: Zehnkampf, ja, das stimmt. Ich glaube, ich wäre auch mehr Leichtathletik als Eiskunstlauf zum Beispiel. Das hat mich, also ich finde es schön zu sehen und finde es absurd, was man da alles...
2: Du als Eisprinzessin, da sag mal.
3: Himmlisch.
2: Oh, du bei Holiday on Ice, guck mal.
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1: Die Nachrichten mit Svetlana Ohem.
2: Guten Tag. Der israelische Sicherheitsminister Ben-Gvir darf nicht mehr nach Frankreich einreisen. Das Land hat gegen den rechtsextremen Minister ein Einreiseverbot verhängt. Außenminister Barrot begründete den Schritt mit dessen Vorgehen gegen Aktivisten, die sich an einer Hilfsflotte für den Gazastreifen beteiligt hatten. Ben-Gvir soll sie in einem Video erniedrigend behandelt und verhöhnt haben. Barrot forderte Sanktionen auf EU-Ebene. Die gesetzlichen Krankenkassen warnen vor einem Milliardenloch in der Pflegeversicherung. Der Spitzenverband rechnet in diesem Jahr mit einem Defizit von rund 4,2 Milliarden Euro inklusive von Schulden beim Bund. Zwar steigen die Einnahmen um knapp 8%, die Ausgaben wachsen aber noch schneller. Verbandschef Blatt warnte im Spiegel, ohne politische Maßnahmen könnten die Probleme im kommenden Jahr außer Kontrolle geraten. Auf Anregung von Bundespräsident Steinmeier findet heute erstmals ein sogenannter Ehrentag statt. Anlass ist das 77-jährige Bestehen des deutschen Grundgesetzes. Dabei warb Steinmeier auch für das Ehrenamt. Es sei das Rückgrat unserer Demokratie, sagte das Staatsoberhaupt während seines Besuchs des Gemeinschaftsprojekts Prinzessinnengärten in Berlin-Neukölln. Bundesweit laden Initiativen, Vereine, Verbände und Nachbarschaften dazu ein, sich zu engagieren. In Düsseldorf sind zwei Straßenbahnen frontal zusammengestoßen. Dabei wurden 27 Menschen verletzt, 5 von ihnen schwer. Lebensgefahr besteht laut Polizei aber nicht. Der Unfall passierte an einer Kreuzung in der Innenstadt. Die Hintergründe werden jetzt untersucht. Viele Fahrgäste konnten die Straßenbahn selbst verlassen. Der Straßenbahnverkehr wurde umgeleitet.
3: Und jetzt das Wichtigste aus Berlin.
2: In Kreuzberg ist am Nachmittag der Kinderkarneval mit vielen bunten Kostümen zu Ende gegangen. Höhepunkt des Karnevals der Kulturen ist dann der Straßenumzug morgen durch Friedrichshain. Die Co-Leiterin der Veranstaltung sagte dem RBB, dass nach Beschwerden im Vorjahr das Müllkonzept verbessert wurde. Es seien doppelt so viele Toiletten aufgestellt worden und es gebe ein Mülltrennungskonzept. Bei einem Spaziergang in einem Wald im Pankow hat ein Mann einen ungewöhnlichen Fund gemacht. Laut Polizei hatte er eine Metallsonde dabei und stieß auf 59 sowjetische Granaten aus dem Zweiten Weltkrieg. Die Munition soll nun Stück für Stück gesichert, geborgen und fachgerecht abtransportiert werden. Eine Gefahr für die Bevölkerung bestand laut Polizei aber nicht. Für die Dauer der Maßnahmen wird der Bereich abgesperrt. 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
4: Viel Sonnenschein, maximal ein paar Schleierwölkchen, das Ganze bei Temperaturen um die 29 Grad. Und die messen wir jetzt: 29 Grad in Lichtenberg, 28 Grad in Spandau und 27 Grad in Kreuzberg. Es bleibt so freundlich in den nächsten Stunden. Heute Nacht können dann mal ein paar dichtere Wolken durchaus mit dabei sein. Und vielleicht auch ein paar einzelne Schauer, genauso wie morgen Vormittag. Da sollen auch eher dichtere Wolken auch mal mit dabei sein. Und vielleicht ein paar einzelne Schauer. Tageshöchstwerte morgen so um die 26 Grad. Spätestens zum Nachmittagabend soll dann aber die Sonne rauskommen. Montag viel Sonnenschein, so wie heute. Bei Tageshöchstwerten dann um 27 Grad.
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4: Es ist ziemlich voll im Moment in Neukölln auf der Hermannstraße und der Karl-Marx-Straße. Wegen des DFB-Pokalfinals im Olympiastadion kommt es rund um das Stadiongelände zu Sperrungen und Staus. In Lichterfelde wird das 69. Lichterfelder Rundstreckenrennen gefahren. Es gibt Sperrungen entlang der Augustastraße, Ringstraße und Holbeinstraße. Bitte den Bereich bis heute Abend weiträumig umfahren. In Mitte findet zum 20. Mal die Staatsoper für alle statt. Der Boulevard unter den Linden und die Karl-Liebknecht-Straße sind bis zum 21.30 Uhr zwischen Friedrichstraße und Spandauer Straße voll gesperrt. Zur S-Bahn. Wegen der Reparatur an einem Signal am Alexanderplatz kommt es auf den Linien S3, 5, 7 und 9 zu Verspätungen und Ausfällen. Aktuell ist zur Fernbahn. Wegen eines Böschungsbrandes ist die Strecke zwischen Jüterbog und Ludwigsfelde derzeit gesperrt. Dadurch müssen die Züge im Fernverkehr der Deutschen Bahn umgeleitet werden. Betroffen sind auch die Regionalbahnlinien RE3 und RE4. Ins Berliner Umland eine Meldung noch von der A10. Westlicher Berliner Ring Richtung 3 Kaflan zwischen Großkreuz und Vöben. Stau wegen Bauarbeiten. 10 Minuten brauchen Sie hier länger. Alle Meldungen zu Straßen und Schienen finden Sie auf rbb888.de. Und in unserer App. Kommen Sie gut und sicher ans Ziel.
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4: Hey Berlin, oh, wir hören gleich einen der coolsten 90er, Destiny's Child, einen der ersten Songs, die sie rausgebracht haben, Say My Name. Ja, eine Frau, die irgendwie vermutet, dass ihr Mann da gerade nicht alleine unterwegs sind. Dazu noch ein bisschen Kuschelmusik von Herbert Grönemeyer, einer der unglaublichsten Songs, immer wieder wunderschön, wenn man gerade Bock hat, sich drauf einzulassen. Halt mich und vorher noch ein 90er. Coral, Metallica und Beat.

großartiger 90er. Say My Name von Destiny's Child. Und gleich haben wir die 80er mit David Bowie, China Girl, hier auf RBB 88.8. Haben Sie es auch? Habt ihr es auch? Hast du es auch? Das Schönwetter-Schuldgefühl? Sunshine Guilt. Das schlechte Gewissen, wenn es draußen warm und sonnig ist und sie, du, ihr oder wir einfach zu Hause abhängen. Ja, muss man auskosten, ne? Sonnenschein flüstert dann das schlechte Gewissen. Im WhatsApp-Status springen irgendwelche Leute in den See, gehen Eis essen, treffen Freunde, lachen zusammen in der Sonne, klar. Und wir blockieren uns selbst, weil wir einfach zwei Dinge auf einmal wollen. Drinnen bleiben und draußen in der Sonne sein. Die Lösung, denken Sie dran, Erholung auf dem Sofa ist kein Versagen, sondern ein legitimes Aufladen der eigenen Batterien.

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0: Falco auf RBB 88.8, 6:02.
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0: Viel Sonnenschein heute bei Tageshöchstwerten um die 29 Grad, die wir jetzt messen. 29 Grad in Marzahn, 29 Grad in Spandau und 27 Grad bei Ihnen in Neukölln. Es bleibt so freundlich und sonnig, also ein richtig schöner Sommerabend steht uns bevor. Heute Nacht haben wir dann so Tiefstwerte um die 16 bis 18 Grad und da kann es tatsächlich auch mal stellenweise einzelne kurze Schauer geben mit ein paar dichteren Wolken. Morgen auch tagsüber. Vielleicht ein paar dichtere Wolken, einzelne Schauer sind durchaus möglich. Tageshöchstwert um 26 Grad. Spätestens zum Nachmittag soll dann nämlich aber die Sonne rauskommen. Montag viel Sonnenschein bei Höchstwerten um 27 Grad.
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0: Es ist ziemlich voll im Moment in Neukölln auf der Hermannstraße und der Karl-Marx-Straße. Wegen des DFB-Pokalfinals im Olympiastadion kommt es noch rund um das Stadiongelände zu Sperrungen und Staus. In Lichterfelde wird das 69. Lichterfelder Rundstreckenrennen gefahren. Es gibt Sperrungen entlang der Augustastraße, Ringstraße und Holbeinstraße. Bitte den Bereich bis heute Abend weiträumig umfahren. In Mitte findet zum 20. Mal die Staatsoper für alle statt. Der Boulevard unter den Linden und die Karl-Liebknecht-Straße sind bis 21.30 Uhr zwischen Friedrichstraße und Spandauer Straße voll gesperrt. Aktuelles von der S-Bahn. Wegen der Reparatur an einem Signal am Alexanderplatz kommt es auf den Linien S3, 5, 7 und 9 zu Verspätungen und Ausfällen. Aktuelles von der Fernbahn. Wegen eines Böschungsbrandes ist die Strecke zwischen Jüterborg und Ludwigsfelde derzeit gesperrt. Dadurch müssen die Züge im Fernverkehr der Deutschen Bahn umgeleitet werden. Betroffen sind auch die Regionalbahnlinien RE3 und RE4. Ins Berliner Umland noch A10 westlicher Berliner Ring Richtung Dreieckhaffland zwischen Großkreuz und Vöbenhambahn Stau. 10 Minuten brauchen Sie hier länger. Alle Meldungen zu Straßen und Schienen finden Sie auf rbb888.de und in unserer App. Gut und sichere Fahrt.
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0: Und einer wunderschönen Frau, die einen Rekord aufgestellt hat damals in den 80ern. Es gab nämlich direkt 4 Nummer 1 Hits auf ihrem Debütalbum. Die Rede ist von Paula Abdul.
2: Yeah, I was the first female artist to achieve 4 Number 1 Singles off her debut album.
0: Hat sie nicht eine zauberhafte Stimme? Hier ist sie mit Rush.

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1: Sehr cooler 90er Vanilla Ice hier auf RBB 88.8. Gleich immer die 80er von Dead or Alive. You spin me around like a record. Und jetzt reden wir mal ganz kurz über etwas, was unsere Oma schon zu uns gesagt hat. Hör einfach auf dein Bauchgefühl, oder? Also, das haben Sie doch bestimmt schon so oft im Laufe Ihres Lebens gehört, wenn Freunde das gesagt haben oder jemand aus der Familie oder so. Und jetzt ist es tatsächlich nochmal nachgewiesen worden. Es gibt eine neue Studie von der Uni Potsdam, die besagt, wer intuitiv handelt, ist glücklicher. Also, wir treffen bis zu 35.000 Entscheidungen an einem Tag. Ne? Aufstehen, ja, nein, was ziehe ich an? Abends nochmal los, ja, nein. Rausgehen, na, ja, nein. So, und spontane Entscheidungen, also unsere Bauchentscheidungen, wenn wir einfach sagen, ja, ich gehe jetzt raus, nein, ich bleib zu Hause, wie auch immer, die machen uns viel glücklicher, viel zufriedener als dieses ständige analytische Abwägen. Und bin mir sicher, viele kennen dieses Overthinking, dieses nicht wirklich enden wollende, immer wieder drüber nachdenken, was mache ich jetzt, was mache ich jetzt, was mache ich jetzt. Also einfach mal kurz Schluss mit dem Gegrübel, hören Sie auf Ihre Bauchgefühle und genießen Sie es und genießen Sie die

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2: Guten Tag. Im Konflikt zwischen den USA und dem Iran gibt es offenbar Bewegung. Beide Seiten und Vermittler Pakistan berichten von Fortschritten in den Gesprächen. Der iranische Außenamtssprecher sprach von einer Annäherung. US-Außenminister Rubio sagte bei einem Besuch in Indien, man arbeite weiter an einer Einigung. Möglicherweise äußert sich die US-Regierung schon in den kommenden Tagen genauer dazu. Der israelische Sicherheitsminister Ben-Gvir darf nicht mehr nach Frankreich einreisen. Das Land hat gegen den rechtsextremen Minister ein Einreiseverbot verhängt. Außenminister Barrot begründete den Schritt mit dessen Vorgehen gegen Aktivisten, die sich an einer Hilfsflotte für den Gazastreifen beteiligt hatten. Ben-Gvir soll sie in einem Video erniedrigend behandelt und verhöhnt haben. Barrot forderte Sanktionen auf EU-Ebene. In der Demokratischen Republik Kongo bestimmt der Ebola-Ausbruch immer mehr den Alltag der Menschen, vor allem im Osten des Landes. Am stärksten betroffen ist die Provinz Ituri. Dort sind ab sofort Trauerfeiern verboten. An Versammlungen dürfen nicht mehr als 50 Menschen gleichzeitig teilnehmen. Das Nachbarland Uganda meldet inzwischen 3 neue bestätigte Ebola-Fälle. Gegen die aktuell grassierende Virusvariante gibt es keine wirksame Impfung. Bundespräsident Steinmeier ruft zu mehr Engagement für die Demokratie auf. Anlass ist der heutige 77. Jahrestag des Grundgesetzes. Die Verfassung sei eine große Errungenschaft, sagte Steinmeier. Es brauche aber Menschen, die sich einmischen und mitmachen. Der Bundespräsident hat den Jahrestag zum Ehrentag erklärt. Bundesweit sind heute tausende Aktionen geplant, die für die Demokratie und das Ehrenamt werben sollen.
0: Und jetzt das Wichtigste aus Berlin.
2: Berlin feiert an diesem Wochenende gleich 3 Mega-Events. Zum Karneval der Kulturen werden bis Pfingstmontag 1 Million Besucher erwartet. Der Umzug zieht morgen durch Friedrichshain. In Kreuzberg waren heute bereits die Kinder dran. Auf dem Bebelplatz in Mitte startet in diesen Minuten eine Live-Übertragung aus der Staatsoper. Gezeigt wird Verdis Nabucco. Und im Olympiastadion wird um 20 Uhr das DFB-Pokalfinale angepfiffen zwischen Bayern München und dem VfB Stuttgart. Im Landkreis Teltow-Fläming bei Berlin ist die Feuerwehr im Großeinsatz. Zwischen Trebin und Ludwigsfelde brennt eine Böschung am Bahndamm. Seit Stunden bekämpft die Feuerwehr immer mehr Glutnester auf mehreren Kilometern. Sie versucht zu verhindern, dass sich die Flammen auf einen angrenzenden Wald ausbreiten. Auslöser des Feuers soll ein vorbeifahrender Zug gewesen sein. Wegen des Brandes ist die wichtige Bahnstrecke Berlin-Halle komplett gesperrt. 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
3: Viel, viel, viel Sonnenschein. Heute bei Höchstwerten so um die 29 Grad. Die messen wir auch 29 Grad in Lichtenberg. Fast 29 Grad in Spandau und fast 29 Grad in Friedrichshain. Es bleibt so sonnig in den nächsten Stunden und kaum ein Wölkchen ist am Berliner Himmel zu sehen. Das ändert sich dann heute Nacht. Da können mal ein paar mehr Wolken mit dabei sein. Bei Tiefstwerten so zwischen 18 und 13 Grad, je nach Stadtlage, wo Sie wohnen oder unterwegs sind. Und da können dann tatsächlich auch ein paar einzelne Schauer mit dabei sein. Morgen starten wir erstmal wohl mit dichteren Wolken in den Tag rein. Im Laufe des Tages kommt dann aber die Sonne raus bei Tageshöchstwerten um die 26 Grad. Und vor allem am Vormittag noch einzelne kurze Schauer möglich. Montag wieder viel Sonne bei 27 Grad.
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3: Stadtverkehr Berlin, Vorsicht bitte auf der 111 Richtung Oranienburg in der Ausfahrt Eichborn-Damm steht ein Fahrzeug auf der rechten Spur. Ziemlich voll ist es in Neukölln auf der Hermannstraße und der Karl-Marx-Straße. Wegen des DFB-Pokalfinals im Olympiastadion kommt es noch rund um das Stadiongelände zu Sperrungen und Staus. In Lichterfelde wird das 69. Lichterfelder Rundstreckenrennen gefahren. Es gibt Sperrungen entlang der Augustastraße, Ringstraße und Holbeinstraße. Bitte den Bereich bis heute Abend weiträumig umfahren. In Mitte, wir haben es gerade eben schon gehört, findet zum 20. Mal die Staatsoper für alle statt. Der Boulevard unter den Linden und die Karl-Liebknecht-Straße sind bis 21.30 Uhr zwischen Friedrichstraße und Spandauer Straße vollgesperrt. Aktuelles zur Fernbahn. Wegen des Böschungsbrandes ist die Strecke zwischen Jüterbog und Ludwigsfelde im Moment gesperrt. Dadurch müssen die Züge im Fernverkehr der Deutschen Bahn auch umgeleitet werden. Betroffen sind ebenfalls die Regionalbahnlinien RE3 und RE4. Sonst läuft's gut auf den Straßen, auch im Umland. Alle Meldungen zu Straßen und Schienen finden Sie auf rbb888.de und in unserer App. Gute Fahrt.
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3: Hey Berlin, und ich glaube, es dauert noch ein paar Monate nach dem Sommer. Ich glaube, November möglicherweise kommt Peter Schilling dann wieder mit seinem tollen 3D-Spektakel ins Zeiss Planetarium und natürlich auch Live-Musik. Wir hören ihn jetzt mit Major Tom.

0: ist der Song, den wir gleich hören von Janet Jackson nach Nick Kershaw hier auf RBB 88.8. Ey, was für ein Wochenende, oder? Pfingsten, viele haben frei, die Sonne scheint, es ist einfach herrlich. Und dann haben wir auch noch DFB-Finale, Staatsoper für alle und natürlich den Karneval der Kulturen, dieses Jahr 30-jähriger Geburtstag. 4 Tage lang wird rund um den Blücherplatz gefeiert, getanzt und Musik aus aller Welt gespielt und alle Menschen kommen zusammen. Es ist einfach ein wunderschönes Gefühl. 3 große Bühnen gibt's, 10 sogenannte Music Corners und Künstlerinnen und Künstler aus allen möglichen Kulturen werden Kreuzberg wieder in einen riesigen Klangraum unterm freien Himmel verwandeln. An der Stelle dann auch mal danke an all die 5000 Menschen, die das möglich machen, und zwar ehrenamtlich. Dazu gibt es dann über 900 Künstler und Künstlerinnen und inzwischen auch über 100 Freiwillige, die beim Organisieren und Unterstützen helfen. Der Umzug ist dann morgen in Friedrichshain, weil in Kreuzberg im Moment so viele Baustellen sind. Und Anna-Maria Seifert vom Karnevalsbüro sagt, 13:30 geht's los. Frankfurter Allee, Ecke Proskauer Straße.
1: Wir werden verschiedene Stände präsentieren. Da gibt es natürlich aus dem Bereich Essen, Trinken, aber auch Kunsthandwerksstände. Dann gibt es verschiedene Bühnen, auch 10 Music Corner, das sind kleine Kunstbühnen. Da ist für jeden was dabei, von Lateinamerika bis über Rock, Afro. Da werden viele, viele Musikrichtungen präsentiert. Und was ich natürlich noch zusätzlich empfehle, ist die Ausstellung. Die Ausstellung zum 30 Jahre Karneval der Kulturen, die läuft noch bis zum 26.05. im Bethanien im Studio 1.
0: Viel Spaß beim Feiern.
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0: Der Goldene Reiter auf RBB 88.8. Wir haben es ganz genau 6:30.
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0: Ist einfach nur herrlich. So ein richtig schöner Sommertag, Sommerabend. 28 Grad in Pankow, 29 Grad in Lichtenberg und 29 Grad in Kreuzberg. Heute Nacht haben wir so Tiefstwerte zwischen 18 und 13 Grad. Und es ist immer mal wieder ein bisschen bewölkt und es kann tatsächlich auch einzelne Schauer geben. Zum Sonntagmorgen auch dichtere Wolken, die durchziehen. Also schlafen sie ruhig lange durch, lange aus und sind auch ein paar Schauer mit dabei. Aber spätestens zum Nachmittag und Abend, da kommt dann wieder die Sonne raus bei Tageshöchstwerten um 26 Grad und am Montag viel Sonnenschein bei 27 Grad.
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0: Wegen des DFB-Pokalfinals im Olympiastadion kommt es rund ums Stadiongelände im Moment zu Staus und Sperrungen. Oberschöneweide, die Straße an der Wuhlheide, ist stadteinwärts zwischen Spindlersfelder Straße und Straße zum FEZ nach einem Unfall gesperrt. In Lichterfelde wird das 69. Lichterfelder Rundstreckenrennen gefahren. Es gibt eine Sperrung entlang der Auguststraße, Ringstraße und Holbeinstraße. Bitte diesen Bereich weiträumig umfahren bis heute Abend. In Mitte ist zum 20. Mal die Staatsoper für alle. Der Boulevard unter den Linden und die Karl-Liebknecht-Straße sind bis 21.30 Uhr zwischen Friedrichstraße und Spandauer Straße voll gesperrt. Aktuell ist zur Fernbahn. Wegen eines Böschungsbrandes ist die Strecke zwischen Jüterbog und Ludwigsfelde derzeit gesperrt. Dadurch müssen die Züge im Fernverkehr der Deutschen Bahn umgeleitet werden. Betroffen sind auch die Regionalbahnlinien RE3 und RE4. Sonst läuft's gut auf den Straßen bei uns in der Stadt. Alle Meldungen zu Straßen und Schienen finden Sie auf rbb888.de und in unserer App. Gute Fahrt.
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0: Guten Abend, Berlin. Und ein tolles, schönes

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Staatsoper für alle verwandelt den Bibelplatz jetzt am Pfingstwochenende wieder in einen riesigen Konzertsaal unter offenem Himmel. Und der Eintritt ist frei. Das ist natürlich wunderbar. Genau so läuft das in den letzten Jahren bei dieser Reihe. Tausende Berliner und Berlinerinnen sitzen gemeinsam auf dem Platz und erleben Oper und klassische Musik in dieser ganz besonderen Atmosphäre. Heute steht Verdis Nabucco auf dem Programm. Und wer keinen Platz mehr bekommt, das Ganze wird auch live im Netz übertragen. Und morgen gibt's dann Beethoven zu hören. 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
1: Die Nachrichten mit Svetlana Oheim. Guten Abend. Nach dem umstrittenen Vorgehen gegen Gaza-Aktivisten untersagt Frankreich dem rechtsextremen israelischen Sicherheitsminister Ben-Gvir die Einreise. Das teilte der französische Außenminister Barrot mit. Zugleich forderte er Sanktionen auf EU-Ebene gegen Ben-Gvir. Zur Begründung verwies Barrot auf das Vorgehen Israels gegen pro-palästinensische Aktivisten. Er sprach von unbeschreiblichen Handlungen gegenüber Teilnehmern der Hilfsflotte. Im Krieg zwischen den USA und dem Iran zeichnen sich nach Angaben beider Seiten Fortschritte ab. Sowohl Washington als auch Teheran sprechen von einer Annäherung bei den Gesprächen über ein Ende des Konflikts. US-Außenminister Rubio erklärte bei einem Besuch in Neu-Delhi, es werde weiter an einer Lösung gearbeitet. Möglicherweise äußert sich die US-Regierung schon in den kommenden Tagen genauer dazu. Auch Vermittler Pakistan meldete positive Signale. Deutsche und Tschechen haben gemeinsam an die Opfer der Vertreibung nach dem Zweiten Weltkrieg erinnert. Nach Angaben der Veranstalter nahmen etwa 1.300 Menschen an einem Versöhnungsmarsch nahe der tschechischen Stadt Brünn teil. Anwesend war auch Bundesinnenminister Dobrindt. In einer Rede warb er für Versöhnung und die Bereitschaft zuzuhören. Zum ersten Mal seit 6 Jahren erhöht der ADAC die Jahresbeiträge. Das haben die Delegierten bei der Hauptversammlung in Speyer beschlossen. Zum Jahreswechsel sollen demnach Einzelmitglieder, je nach gewählter Mitgliedschaft, zwischen 10 Euro und 35 Euro im Jahr mehr bezahlen. Grund für die Erhöhung seien höhere Kosten für Energie, Personal, Ersatzteile sowie Abschlepp- und Werkstattleistungen.
2: Und jetzt das Wichtigste aus Berlin.
1: Auf der Bahnstrecke Berlin-Halle-Leipzig gibt es aktuell Probleme. Zwischen Trebin und Ludwigsfelde brennt eine Böschung am Bahndamm. Seit Stunden bekämpft die Feuerwehr immer mehr Glutnester auf mehreren Kilometern. Sie versucht zu verhindern, dass sich die Flammen auf einen angrenzenden Wald ausbreiten. Auslöser des Feuers war eine festgefahrene Bremse an einem Güterzug. Dadurch entstand Funkenschlag. In Neukölln hat es einen homofeindlichen Angriff gegeben. Passiert ist das laut Polizei vergangene Nacht auf der Karl-Marx-Straße. Dort sollen 2 Unbekannte 3 Personen erst beleidigt und dann Pfefferspray ins Gesicht gesprüht haben. Die Opfer sind 14, 23 und 29 Jahre alt. Über die Angreifer ist nichts bekannt. Sie flüchteten nach der Tat. Der Staatsschutz ermittelt jetzt in dem Fall. Im Olympiastadion steigt heute Abend das DFB-Pokalfinale zwischen Bayern München und dem VfB Stuttgart. Anpfiff ist um 20 Uhr. Die Bayern-Fans stimmten sich am Theodor-Heuss-Platz in Charlottenburg auf das Spiel ein, die Stuttgart-Anhänger am Alexanderplatz in Mitte. Verzichten müssen die Münchner auf Nationaltorwart Manuel Neuer. Er fällt wegen einer Wadenverletzung aus. 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
3: Es ist warm und zwar richtig warm. Wir messen jetzt 27, fast 28 Grad in Lichtenberg, 28 Grad in Schöneberg und 27 Grad in Pankow. Heute Nacht haben wir so Tiefstwerte um die 18 bis 13 Grad. Jetzt bleibt es erstmal noch richtig schön sonnig, kaum ein Wölkchen am Berliner Himmel. Heute Nacht kann auch die ein oder andere Wolke mal am Himmel mit dabei sein, vielleicht sogar einzelne kurze Schauer. Auch so gegen morgen wird es eher bewölkt sein. Vielleicht lange ausschlafen, vielleicht sind die Wolken dann schon weg. Ein paar Schauer sind auch durchaus möglich. Bei Höchstwerten um 26 Grad soll aber spätestens um Nachmittag und Abend die Sonne wieder rauskommen. Am Montag dann Tageshöchstwerte um die 27 Grad mit 4 Sonnenscheinen.
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3: Wegen des DFB-Pokalfinals im Olympiastadion kommt es noch rund um das Stadiongelände zu Sperrungen und Staus. Oberschöneweide, die Straße an der Wuhlheide, ist stadteinwärts zwischen Spindlersfelder Straße und Straße zum FEZ nach einem Unfall gesperrt. In Lichterfelde wird das 69. Lichterfelder Rundstreckenrennen gefahren. Es gibt Sperrungen entlang der Augustastraße, Ringstraße und Hohlbeinstraße. Bitte den Bereich bis heute Abend weiträumig zu umfahren. In Mitte findet zum 20. Mal die Staatsoper für alle statt. Der Boulevard unter den Linden und die Kalebknechtstraße sind bis 21.30 Uhr zwischen Friedrichstraße und Spandauer Straße voll gesperrt. Aktuell ist noch zur Fernbahn. Wir haben es gehört, wegen des Böschungsbrandes ist die Strecke zwischen Jüterburg und Ludwigsfelde im Moment noch unterbrochen. Dadurch werden die Züge im Fernverkehr der Deutschen Bahn auch umgeleitet, genauso wie die Regionalbahnlinie RE3 und RE4. Ins Umland eine Meldung von der A10 östlicher Berliner Ring Richtung Dreieck Spreeau. Zwischen Freienbrink und Dreieck Spreeau ist nach einem Unfall nur eine Spur frei. Im Moment haben wir 20 Minuten Stau. Alle Meldungen zu Straßen und Schienen finden Sie auf rbb888.de und in unserer App. Gute Fahrt.
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1: Mit Svetlana Oheim, guten Abend. Im Krieg zwischen den USA und dem Iran zeichnen sich nach Angaben beider Seiten Fortschritte ab. Sowohl Washington als auch Teheran sprechen von einer Annäherung bei den Gesprächen über ein Ende des Konflikts. US-Außenminister Rubio erklärte bei einem Besuch in Neu-Delhi, es werde weiter an einer Lösung gearbeitet. Möglicherweise äußert sich die US-Regierung schon in den kommenden Tagen genauer dazu. Auch Vermittler Pakistan meldete positive Signale. Die gesetzlichen Krankenkassen in Deutschland warnen vor einem Milliardenloch in der Pflegeversicherung. Der Spitzenverband rechnet in diesem Jahr mit einem Defizit von rund 4,2 Milliarden Euro, inklusive von Schulden beim Bund. Zwar steigen die Einnahmen um knapp 8%, die Ausgaben wachsen aber noch schneller. Verbandschef Blatt warnt im Spiegel, ohne politische Maßnahmen könnten die Probleme im kommenden Jahr außer Kontrolle geraten. Zum ersten Mal seit 6 Jahren erhöht der ADAC die Jahresbeiträge. Das haben die Delegierten bei der Hauptversammlung in Speyer beschlossen. Zum Jahreswechsel sollen Einzelmitglieder, je nach gewählter Mitgliedschaft, zwischen 10 und 35 Euro im Jahr mehr zahlen. Grund für die Erhöhung seien höhere Kosten für Energie, Personal, Ersatzteile sowie Abschlepp- und Werkstattleistungen. Beim Filmfestival in Cannes wird zur Stunde die Goldene Palme verliehen. Unter den 22 Filmen im Wettbewerb sind auch 3 deutschsprachige. Gute Kritiken erhielt etwa der Schwarz-Weiß-Film Vaterland des polnischen Filmemachers Paweł Pawlikowski mit Sandra Hüller als Tochter des Schriftstellers Thomas Mann.
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1: Auf der Bahnstrecke Berlin-Halle-Leipzig gibt es weiter aktuell Einschränkungen im Fernverkehr. Grund ist ein Böschungsbrand am Bahndamm zwischen Trebin und Ludwigsfelde. Die Glutnester müssten gezielt lokalisiert werden, heißt es vom Einsatzleiter der Feuerwehr. Brandstellen gibt es auf rund 12 Kilometern. Auslöser des Feuers war eine festgefahrene Bremse an einem Güterzug. Dadurch entstand Funkenschlag. Höhepunkt des Karnevals der Kulturen ist morgen der große Straßenumzug in Friedrichshain. Mehr als 60 Gruppen präsentieren Tanz, Musik und Kostüme aus aller Welt. An der Strecke auf der Frankfurter und der Karl-Marx-Allee werden zehntausende Besucher erwartet. Die traditionelle Strecke durch Kreuzberg ist seit dem vergangenen Jahr wegen einer Baustelle gesperrt. Noch bis Pfingstmontag geht das 4-tägige Straßenfest rund um den Blücherplatz in Kreuzberg. Im Olympiastadion beginnt in diesen Minuten das DFB-Pokalfinale. Fußballrekordmeister Bayern München trifft dabei auf den VfB Stuttgart. Die Münchner stehen bereits zum 25. Mal im Endspiel, müssen aber auf den verletzten Torwart Manuel Neuer verzichten. 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
1: Es ist immer noch herrlich warm draußen und die Sonne scheint. Aktuell in Kreuzberg 26 Grad, am Müggelsee 25 und in Buch 26 Grad. Nachts locker bewölkt oder sternklar. Im Verlauf im Norden wolkiger und vereinzelt Schauer möglich. In Berlin 18, am Stadtrand bis zu 13 Grad. Morgen am Pfingstsonntag in der Mitte und im Süden zeitweise wolkiger. Hier und da Schauer möglich. Sonst Sonne und nur wenige Wolken. Wir können uns auf rund 26 Grad freuen. Dazu weht ein böiger Nordwestwind. Die Zeit, es ist 20.03 Uhr.
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1: Stadtverkehr Berlin. In Kreuzberg wird der Karneval der Kulturen gefeiert. Gesperrt sind unter anderem Blücher- und Zossnerstraße sowie Gitschinerstraße, Tempelhofer und Waterloo-Ufer. Die Sperrungen dauern bis Dienstag früh. In Mitte findet zum 20. Mal die Staatsoper für alle statt. Der Boulevard unter den Linden und die Karl-Liebknecht-Straße sind noch bis 21.30 Uhr zwischen Friedrichstraße und Spandauer Straße voll gesperrt. Und aktuelles zur Fernbahn. Wegen des Böschungsbrandes ist die Strecke zwischen Jüterbog und Ludwigsfelde derzeit gesperrt. Dadurch müssen die Züge im Fernverkehr der Deutschen Bahn umgeleitet werden. Betroffen sind auch die Regionalbahnlinien RE3 und RE4. Wir wünschen Ihnen da, wo es geht, gute Fahrt.
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1: Um 21 Uhr mit Christian Findt. Guten Abend. Nach dem umstrittenen Vorgehen gegen Gaza-Aktivisten untersagt Frankreich dem rechtsextremen israelischen Sicherheitsminister Ben-Gvir die Einreise. Das teilte der französische Außenminister Barrot mit. Zugleich forderte er Sanktionen auf EU-Ebene gegen Ben-Gvir. Sven Weingärtner berichtet.
2: Barrot begründete den Schritt mit Ben-Gvirs unbeschreiblichen Handlungen gegenüber französischen und europäischen Bürgern, die Teil einer Gaza-Hilfsflotte gewesen sind. Ein erniedrigendes Video hatte zuvor für Empörung gesorgt. Darauf zu sehen sind gefangen genommene Aktivisten, gefesselt und auf Knien, während der Minister eine israelische Flagge schwenkt. Das Video löste international eine Welle der Entrüstung aus.
1: Im Krieg zwischen den USA und Iran zeichnen sich nach Angaben beider Seiten Fortschritte ab. Sowohl Washington als auch Teheran sprechen von einer Annäherung bei den Gesprächen über ein Ende des Konflikts. US-Außenminister Rubio erklärte bei einem Besuch in Neu-Delhi, es werde weiter an einer Lösung gearbeitet. Möglicherweise äußert sich die US-Regierung schon in den kommenden Tagen genauer dazu. Auch der Vermittler Pakistan meldete positive Signale. Bundesinnenminister Dobrindt hat beim Sudetendeutschen Tag in Tschechien zur Versöhnung aufgerufen. Es gehe nicht darum, Schuld gegeneinander aufzurechnen oder geschichtliche Zusammenhänge zu relativieren, sagte er vor 1300 Menschen. Aus Brünn, Irene Essmann.
3: Der CSU-Politiker reagierte damit indirekt auf die Erklärung der Regierungsfraktionen im tschechischen Parlament, die sich ausdrücklich gegen einen Sudetendeutschen Tag in Brünn gestellt hatten. Dobrindt beschwor in seiner Rede dagegen die gemeinsame europäische Identität und dankte den Initiativen in Tschechien, die sich für Versöhnung einsetzten. Das Motto des 76. Sudetendeutschen Tages an diesem Wochenende lautet: Alles Leben ist Begegnung. Morgen wird Bayerns Ministerpräsident Markus Söder in Brünn erwartet.
1: Im brandenburgischen Landkreis Teltow-Fläming ist die Feuerwehr im Großeinsatz. Zwischen Trebin und Ludwigsfelde brannte eine Böschung am Bahndamm. Feuerwehrleute bekämpfen noch die Glutnester. Auslöser des Feuers soll ein vorbeifahrender Zug gewesen sein. Laut Deutscher Bahn werden Fernverkehrszüge umgeleitet. Beim Filmfestival in Cannes wird am Abend die Goldene Palme verliehen. Unter den 22 Filmen im Wettbewerb sind auch drei deutschsprachige. Gute Kritiken erhielt etwa der Schwarz-Weiß-Film Vaterland des polnischen Filmemachers Paweł Pawlikowski mit Sandra Hüller als Tochter des Schriftstellers Thomas Mann. Soweit die Nachrichten. 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Das Wetter. Abends überall trocken, zurzeit in Berlin und Schönefeld 28 Grad, 27 Grad in Frankfurt oder morgen kompakte Quellwolken und nur vereinzelt Schauer bei 23 bis 30 Grad. Pfingstmontag durchweg sonnig bei 25 bis 29 Grad. Am Dienstag dann vereinzelt ein paar kurze Schauer bei 24 bis 29 Grad. Die Zeit 21.03 Uhr. A2 Magdeburg Richtung Berlin. Zwischen Ciesa und Wohlin ist die Autobahn gesperrt. Dort laufen Reinigungsarbeiten nach einem Unfall. B87 Herzberg Richtung Luckau. Zwischen Wüstermark und Langengrasau gibt es Behinderungen nach einem Unfall. Im Stadtverkehr Berlin in Kreuzberg wird der Karneval der Kulturen gefeiert. Gesperrt sind unter anderem Blücher- und Zossener Straße sowie Gitschiner Straße, Tempelhofer und Waterloo-Ufer. Die Sperrung dauern bis Dienstag früh. Dann gibt es noch aktuelle Meldungen zur Fernbahn. Wie wir schon berichteten in den Nachrichten, wegen eines Böschungsbrandes ist die Strecke zwischen Jüterbog und Ludwigsfelde derzeit gesperrt. Dadurch müssen die Züge im Fernverkehr der Deutschen Bahn umgeleitet werden. Betroffen von dieser Umleitung, von den Störungen, sind auch die Regionalbahnlinien RE3 und RE4. Wir wünschen Ihnen da, wo es geht, gute Fahrt.
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1: Nun, am Samstag fahre ich nicht oft U-Bahn. Aber wenn, sehe ich oft Väter, die mit ihren kleinen Kindern unterwegs sind. Ich schaue auf die kleinen rosa Kinderschuhe, die auf dem Sitz stehen. Das Mädchen presst seine Nase an die Scheibe und Papa hält es liebevoll fest. Papa-Wochenende. Diese kleinen Kinderschuhe, kaum so groß wie meine Hand. Eine Lasche mit Klettverschluss macht es möglich, dass sie schnell an- und ausgezogen werden. Gar nicht so leicht, den besten, schönsten Schuh für das geliebte Kind zu finden. Und der Fuß wächst schnell. Wie mühselig ist das Laufenlernen an der Hand oder am Finger der Eltern. Und dann läuft das Kind davon, springt durch die Pfützen, sie geht stolz in die Kita oder manchmal vielleicht auch weinend an der Hand der Erzieherin. Und bald wird sie die Schuhe alleine an- und ausziehen. An den richtigen und oft genug an den falschen Fuß stecken. So schöne Familiengeschichten. Sie haben auch alle ihre Geschichte. Ich wünsche allen Familien Freude aneinander und am Wachsen und Gottes Segen. Gute Nacht.
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1: Um 22 Uhr mit Lena Lachnit. Guten Abend. Im Krieg zwischen den USA und dem Iran zeichnen sich nach Angaben beider Seiten Fortschritte ab. Sowohl Washington als auch Teheran sprechen von einer Annäherung bei den Gesprächen über ein Ende des Konflikts. US-Außenminister Rubio erklärte bei einem Besuch in Neu-Delhi, es werde weiter an einer Lösung gearbeitet. Die US-Regierung äußert sich möglicherweise schon in den kommenden Tagen genauer dazu. Auch der Vermittler Pakistan meldete positive Signale. Im brandenburgischen Landkreis Teltow-Fleming ist die Feuerwehr seit Stunden im Großeinsatz. Zwischen Trebin und Ludwigsfelde brennt eine Böschung am Bahndamm. Feuerwehrleute bekämpfen auf mehreren Kilometern Glutnester. Sie versuchen zu verhindern, dass die Flammen auf einen angrenzenden Wald übergreifen. Auslöser des Feuers soll ein vorbeifahrender Zug gewesen sein. Laut Deutscher Bahn werden Fernverkehrszüge wegen des Brandes umgeleitet. Höhepunkt des Karnevals der Kulturen ist morgen der große Straßenumzug in Berlin-Friedrichshain. Mehr als 60 Gruppen präsentieren Tanz, Musik und Kostüme aus aller Welt. Zehntausende Besucher werden an der Strecke auf der Frankfurter und der Karl-Marx-Allee erwartet. Die traditionelle Strecke durch Kreuzberg ist seit dem vergangenen Jahr wegen einer Baustelle gesperrt. Noch bis Pfingstmontag geht das viertägige Straßenfest rund um den Blücherplatz in Kreuzberg. Bei den Filmfestspielen in Cannes hat die deutsche Regisseurin Valeska Griesebach den Preis der Jury für ihren Film Das geträumte Abenteuer gewonnen. Das gab die Jury der Filmfestspiele am Abend bekannt. In Das geträumte Abenteuer geht es um eine Archäologin, die in einer bulgarischen Grenzstadt an einer Ausgrabungsstätte arbeitet. Als sie einem alten Bekannten helfen will, gerät sie zunehmend in ein Umfeld aus Kriminalität. Die in Berlin lebende Regisseurin feiert mit Das geträumte Abenteuer ihr Debüt im Cannes-Wettbewerb. Bei dem Endspiel um den DFB-Pokal im Berliner Olympiastadion haben Fans mit einer gemeinsamen Aktion gegen den DFB protestiert. Mit Bannern und Sprechchören protestierten sie in den ersten Minuten der zweiten Halbzeit des Spiels unter anderem gegen die hohen Ticketpreise. Zum Abschluss der Aktion zündeten beide Fanlager massive Pyrotechnik und sorgten dadurch direkt nach dem 1:0-Führungstreffer der Bayern für eine Spielunterbrechung. Wegen der Rauchentwicklung konnte der Schiedsrichter die Partie erst nach einigen Minuten wieder anpfeifen. Das Spiel ist am Ende mit einem 3:0 für die Bayern ausgegangen. Soweit die Nachrichten. 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Das Wetter. Nachts bewölkt oder klar, einzelne Schauer möglich und windig. Dazu 17 bis 11 Grad. Zurzeit in Berlin-Wannsee 25 und in Potsdam 22 Grad. Morgen wolkig und nur vereinzelt Schauer 24 bis 30 Grad. Pfingstmontag sonnig bei 25 bis 29 Grad. Am Dienstag zunächst wolkig und einige... Und etwas windig, aber weitgehend trocken. Die Zeit 22.03 Uhr.
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1: Um 23 Uhr mit Lena Lachnet. Guten Abend. Zum 21. Mal hat der FC Bayern den DFB-Pokal gewonnen. Mit einem 3:0 besiegten die Bayern den VfB Stuttgart im Berliner Olympiastadion. Stefanie Bartschik.
2: Die Schwaben in der ersten Hälfte, das bessere Team mit den besseren Möglichkeiten. Nach dem Tor von Harry Kane, nach dem 1:0, gab es hier eine Unterbrechung wegen ganz viel Pyrotechnik. Und da gab es auch einen Bruch im Spiel. Die Bayern danach viel, viel besser, kaltschnäuziger. Harry Kane, ein Unterschiedsspieler seinesgleichen. Die Bayern nach 6 Jahren wieder zurück im Pokalfinale, holen sich den Pott. Und man muss sagen, am Ende hat die Mannschaft gewonnen, die hier effizienter unterwegs war. Der VfB Stuttgart konnte den Titel nach dem Pokalsieg gegen Arminia Bielefeld im vergangenen Jahr nicht verteidigen.
1: Nach einem Böschungsbrand an einer Bahnstrecke bei Trebin im brandenburgischen Landkreis Teltow-Fleming können die Fernverkehrszüge wieder normal fahren. Seit 22 Uhr ist die Strecke wieder freigegeben. Das hat ein Sprecher der Deutschen Bahn bestätigt. Stundenlang waren Kräfte der Feuerwehr im Einsatz, um die Flammen auf mehreren Kilometern zu bekämpfen. Ersten Erkenntnissen zufolge soll eine heiße Bremse eines Güterzugs den Böschungsbrand am Mittag ausgelöst haben. Der große Straßenumzug in Berlin-Friedrichshain ist morgen der Höhepunkt des Karnevals der Kulturen. Mehr als 60 Gruppen präsentieren Tanz, Musik und Kostüme aus aller Welt. Zehntausende Besucher werden an der Strecke auf der Frankfurter und der Karl-Marx-Allee erwartet. Die traditionelle Strecke durch Kreuzberg ist seit dem vergangenen Jahr wegen einer Baustelle gesperrt. Noch bis Pfingstmontag geht das viertägige Straßenfest rund um den Blücherplatz in Kreuzberg. Bei den Filmfestspielen in Cannes hat die deutsche Regisseurin Valeska Griesebach den Preis der Jury für ihren Film »Das geträumte Abenteuer« gewonnen. Das gab die Jury der Filmfestspiele am Abend bekannt. In »Das geträumte Abenteuer« geht es um eine Archäologin, die in einer bulgarischen Grenzstadt an einer Ausgrabungsstätte arbeitet. Als sie einem alten Bekannten helfen will, gerät sie zunehmend in ein Umfeld aus Kriminalität. Die in Berlin lebende Regisseurin feiert mit »Das geträumte Abenteuer« ihr Debüt im Cannes-Wettbewerb. Im Krieg zwischen den USA und dem Iran zeichnen sich nach Angaben beider Seiten Fortschritte ab. Sowohl Washington als auch Teheran sprechen von einer Annäherung bei den Gesprächen über ein Ende des Konflikts. Die US-Regierung äußert sich möglicherweise schon in den kommenden Tagen genauer dazu. Soweit die Nachrichten. 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Das Wetter. Nachts bewölkt oder klar, einzelne Schauer möglich und windig, dazu 17 bis 11 Grad. Zurzeit in Berlin-Adlershof 24 und in Cottbus 22 Grad. Morgen wolkig und nur vereinzelt Schauer, 24 bis 30 Grad. Pfingstmontag sonnig bei 25 bis 29 Grad. Am Dienstag zunächst sonnig, etwas windig und weitgehend trocken. Die Zeit, es ist 23 Uhr.
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1: Um 0 Uhr mit Lena Lachnit. Guten Morgen. Der FC Bayern hat zum 21. Mal den DFB-Pokal gewonnen. Mit einem 3:0 besiegten die Bayern den VfB Stuttgart im Berliner Olympiastadion. Stefanie Bartschik.
2: Die Schwaben in der ersten Hälfte, das bessere Team mit den besseren Möglichkeiten. Nach dem Tor von Harry Kane, nach dem 1:0, gab es hier eine Unterbrechung wegen ganz viel Pyrotechnik. Und da gab es auch einen Bruch im Spiel. Die Bayern danach viel, viel besser, kaltschnäuziger. Harry Kane, ein Unterschiedsspieler seinesgleichen. Die Bayern nach 6 Jahren wieder zurück im Pokalfinale. Holen sich den Pott und man muss sagen, am Ende hat die Mannschaft gewonnen, die hier effizienter unterwegs war. Der VfB Stuttgart konnte den Titel nach dem Pokalsieg gegen Arminia Bielefeld im vergangenen Jahr nicht verteidigen.
1: Nach einem Böschungsbrand an einer Bahnstrecke bei Trebin im brandenburgischen Landkreis Teltow-Fleming können die Fernverkehrszüge wieder normal fahren. Seit 22 Uhr ist die Strecke wieder freigegeben. Das hat ein Sprecher der Deutschen Bahn bestätigt. Stundenlang waren Kräfte der Feuerwehr im Einsatz, um die Flammen auf mehreren Kilometern zu bekämpfen. Ersten Erkenntnissen zufolge soll eine heiße Bremse eines Güterzugs den Böschungsbrand am Mittag ausgelöst haben. In Berlin steht heute der Höhepunkt beim Karneval der Kulturen an. Am Mittag beginnt der traditionelle große Straßenumzug. Er führt auch diesmal durch Friedrichshain über die Frankfurter und die Karl-Marx-Allee. Britta Notnagel, RBB 24.
3: Mehr als 60 Gruppen mit über 4000 Akteuren sind bei der Parade dabei. Viele werden mit aufwendig gestalteten Wagen, Kostümen, Musik und Tanz durch die Straßen ziehen. Es dürfte sehr voll werden, deshalb bitten die Veranstalter die Besucher, sich verantwortungsvoll zu verhalten und Toiletten zu benutzen. Außerdem soll niemand den abgesperrten Mittelstreifen betreten, weil dieser ein wertvolles Biotop ist. Der 30. Karneval der Kulturen war am Freitag mit dem internationalen Straßenfest rund um den Blücherplatz in Kreuzberg gestartet. Das Fest geht noch bis morgen.
1: Die Kirchen in Berlin und Brandenburg laden heute zur 24. Nacht der offenen Kirchen ein. Insgesamt sind 74 Kirchen geöffnet, jeweils 37 davon in Berlin und in Brandenburg. Besucher erwarten zum Beispiel Lagerfeuergottesdienste, Turmbesteigungen oder sorbische Tänze. Der Essenslieferant Delivery Hero mit Sitz in Berlin hat bestätigt, dass ein Übernahmeangebot des US-Rivalen Uber vorliegt. Der Fahrdienstleister bietet 33 Euro pro Aktie. Das teilte Delivery Hero mit. Der US-Konzern hält bereits ein Fünftel der Anteile an dem im MDAX notierten Unternehmen. Soweit die Nachrichten. 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Das Wetter. Nachts bewölkt oder klar, einzelne Schauer möglich oder windig. Dazu 18 bis 11 Grad. Zurzeit in Berlin-Tempelhof 21 und in Perleberg 20 Grad. Tagsüber wolkig und nur vereinzelt Schauer 24 bis 30 Grad. Die Zeit 0:03 Uhr.
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4: Vorsicht bitte auf der A10 Dreieck Potsdam Richtung Schönefelder Kreuz. Zwischen Ludwigsfelde West und Auffahrt Ludwigsfelde Ost liegt ein Tier auf der Fahrbahn. Berlin Moabit. Im Tiergartentunnel in der Ausfahrt Invalidenstraße ist die mittlere Spur wegen eines defekten Fahrzeugs gesperrt.
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5: Mit Anno Wilhelm. Hallo, wir sitzen im Popnacht. Sammeltaxi, sammeln ein die Geschichten eurer Nacht. Habt ihr heute Nacht schon mal gelacht vielleicht? Und wenn ja, worüber? Habt ihr gelernt, eine Nudel zu kochen oder einen Purzelbaum zu schlagen? Das sind ja lebenswichtige Dinge. Kurz mal melden hier 07221 2011. Ihr könnt auch eine WhatsApp schreiben oder eine Signal-Nachricht. Gleiche Nummer 07221 2011. Und damit eurer kleinen Geschichte der Nacht bitte einsteigen ins Popnacht Sammeltaxi.
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Hallo, hier ist die Popnacht am frühen Sonntag, am sehr frühen Sonntag. Wir wollen gerne nochmal dem gestrigen Samstag hinterher winken. Was war das für ein Samstag? Das war unter anderem der Tag, an dem in Deutschland zum ersten Mal in diesem Jahr über 30 Grad gemessen worden sind. In Waghäusel in der Nähe von Karlsruhe 31,5 Grad, in Regensburg in Bayern 31,4, in Neunkirchen, Wellesweiler im Saarland und auch in Duisburg, Baal in Nordrhein-Westfalen jeweils 31 Grad. War ein richtig heißer Tag. Und möglicherweise ist euer Hund eben zum ersten Mal wieder aufgetaucht und hat gesagt, ist halt mit der Hitze jetzt vorbei und will jetzt raus. Ja, und will jetzt dringend mal pieseln gehen. Der hat eingehalten den ganzen Nacht, weil es einfach brutal heiß war bei euch zu Hause. So, dann hier der Service für den Hund. Falls er jetzt raus will und an der Tür schon kratzt, muss er sich auf die folgenden äußeren Bedingungen einstellen. In Kiel haben wir gerade 18 Grad, da ist es bewölkt. In Schwerin ist der Himmel klar bei 18 Grad. In Potsdam klarer Himmel 20. Bremerhaven, da ist es bewölkt bei 18 Grad. In Emden, Ostfriesland leicht bewölkt bei 17. In Göttingen klarer Himmel bei 17. In Paderborn ist der Himmel klar bei 17 Grad. In Düsseldorf haben wir leichte Bewölkung bei 20 Grad. Bad Hersfeld klarer Himmel 16 Grad. In Koblenz ist der Himmel auch klar bei 18. Ebenso in Mainz klar bei 20. In Mannheim haben wir klaren Himmel bei 20. In Stuttgart klaren Himmel 18 Grad. Freiburg im Breisgau 18 Grad. In Konstanz am Bodensee ist es leicht bewölkt bei 22 Grad. Das sind eigentlich ganz gute Temperaturen, um draußen mal zieseln zu gehen. Wenn ihr einen sportlichen Hund habt und er sagt, ich muss dringend auf die Zugspitze pinkeln, dann sollte er ein kleines Mützchen tragen, denn dort oben haben wir gerade 5 Grad. Immerhin ist der Himmel klar. Hunde, wenn ihr wollt, dann bei guten Bedingungen jetzt raus.

Vorsicht, auf der 14 Halle Richtung Magdeburg zwischen Stassfurt und Kalbe liegt ein Reh. Und Vorsicht auf der 8 Luxemburg Richtung Saarlouis zwischen Rastplatz Niedemünden, Niedmündung und Rehlingen, da eine ungesicherte Unfallstelle. Gute Fahrt mit der Popnacht.

Hier ist die Popnacht. Ich habe ja gerade eben hier ein paar Nachttemperaturen in Deutschland vorgetragen. Jetzt kommt hier noch eine Information, eine sehr seriöse Information, finde ich. Nämlich die Temperatur aus Eickel im Ruhrgebiet. Die kommt von Andy. Er schreibt, schönen guten Morgen, wunderschönen guten Morgen. Andy, Taxifahrer aus Eickel, schöne Grüße an alle. Ja, ich bin hier gerade unterwegs. Mein Auto sagt, Außentemperatur 22,5 Grad. Ob bewölkt ist, kann ich nicht erkennen. Weil es ja dunkel ist. So, das nenne ich mal seriös. Danke, Andi. Also wir können aus Eickel melden, Ruhrgebiet, 22,5 Grad, Wolken, völlig unklar. Wissen wir dann morgen früh. Da kommen wir vorbei. Jetzt gibt's neue Musik in der Popnacht von Bosse. Der Hit heißt Flackern. Sehr viele Menschen, die diese Zeiten ja gerade als sehr unsicher und sehr chaotisch erleben. Und Bosse sagt, genau dann müssen wir die Liebe zwischen zwei Menschen nutzen als Quelle der Energie. Und das tut er hier in Flackern, seinem neuen Hit in der Popnacht.

0: Es ist 12:30.
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2: Heute Vormittag ziehen vorübergehend dichtere Wolken durch und vereinzelt sind Schauer möglich. Dabei handelt es sich um eine schwache Kaltfront. Meist bleibt es trocken. Am Nachmittag und Abend wird es wieder sonniger, aber nicht mehr so warm wie gestern bei Höchstwerten von rund 26 Grad. Bis Dienstag geht es sonnig und frühsommerlich warm weiter mit 27 bis 29 Grad. Danach wird es weniger warm. Der Hochdruckeinfluss reißt dabei aber nicht ab. Auch ab Mittwoch geht es sonnig weiter, nur der Nordwestwind weht zum Teil mit starken Böen.
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3: Vorsicht bitte auf der A10 Dreieck Werder Richtung Dreieck Havelland. Zwischen Potsdam Nord und Berlin Spandau liegt ein Tier. Vorsicht bitte auf der A10 Dreieck Potsdam Richtung Schönefelder Kreuz. Zwischen Ludwigsfelde West und Auffahrt Ludwigsfelde Ost liegt ein Tier auf der Fahrbahn. Biesdorf, Alt-Biesdorf. Stadtauswärts ist zwischen Grabensprung und Köpenicker Straße bis Ende Mai nur eine Spur frei.
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0: Hier ist die Popnacht am sehr frühen Sonntag mit Anno Wilhelm und mit Taylor Swift. Aha.

Habt ihr Lust, ein bisschen zu spielen in der Popnacht? Kleines Quiz. Das Quiz heißt Taste hängt. Funktioniert so. Ich stelle euch ein paar Fragen, die ihr alle beantworten könnt, da bin ich sicher. Ihr lasst aber bei eurer Antwort einen Buchstaben weg, nämlich der, dessen Taste in eurem ansonsten ja sehr gut funktionierenden Gehirn für ungefähr 2 Minuten hängt. Ja, wenn ich euch gleich zum Beispiel frage, wie heißt denn die Hauptstadt von Frankreich und bei euch hängt das P, dann ist die Antwort Aris. Ganz genau. Spielprinzip verstanden, dann allerdings flink mal anrufen hier 07221 2011 oder unter der gleichen Nummer eine WhatsApp schicken und bewerben 07221 2011 und mitspielen bei Taste hängt in der Popnacht am Sonntag.

0: So, jetzt aber alle wieder auseinander hier nach dem Romantik-Familienpaket in der Popnacht. Wir spielen ein bisschen. Das Quiz heißt Taste hängt und wir spielen es mit Enrico aus Herford. Hallo, lieber Enrico.
1: Hallo, liebes NR2-Team.
0: Du hast ein grandioses Werk verrichtet heute. Wir sind ja übrigens in der Popnacht, ne? Alle zusammen, NDR2, SWR3, HR3 und so weiter. Ganz Deutschland ist dabei jetzt gerade, wenn wir hier zusammen spielen, Enrico. Du hast ein großes Werk vollbracht, du hast auf dem Balkon aufgeräumt.
1: Richtig, mir den quasi flott gemacht für den Sommer.
0: Flott, ein flotter Balkon, ja. Und richtig, den nutzt du jetzt aus. Wie sieht es mit den Temperaturen aus gerade in Herford?
1: Gefühlt sind so, glaube ich, 18 Grad,
0: ja, circa. Also Jäckchen an und dann die Tageshitze langsam entweichen lassen.
1: Ja.
0: Es ist herrlich. Sanft. Sag mal, die Spielprinzipien von Taste hängt hast du verstanden, ne?
1: Ja, es fehlt quasi dann ein Buchstabe, der also weggelassen wird, wie das Beispiel genannt wird, mit Paris quasi, also Hauptstadt von Frankreich.
0: So, besser kann man es nicht erklären. Ja. Mach, wenn ich das jetzt in Zukunft spiele, rufe ich dich immer an, dann kannst du erstmal die Spielregeln erklären.
1: Ah, super, danke.
0: Bei dir, Enrico, hängt der Buchstabe G. G wie Gustav. Und es geht los. 5 Fragen. Wie heißen diese langen grünen Teile, die im Supermarkt beim Gemüse liegen?
1: Urken.
0: Das sind die Urken. Wie heißt denn dieses Streichinstrument, das man so unter das Kinn klemmt und mit einem Bogen spielt?
1: Das ist die Eige.
0: Das ist die Ei... Wie heißt sie?
1: Eige.
0: Da sind ja sogar 2 G drin, also wäre es eher die Eier.
1: Oh.
0: Was ist denn ein anderes Wort für so Witze, die Comedians auf der Bühne machen? Ein englisches Wort.
1: Das ist der Egg.
0: Ja, ne, es ist der Ä. Es ist ja auch wieder 2 G drin. Es ist der Ä.
1: Also quasi das A, es bleibt. Also
0: so, so ist es, ja. Ein Gag wird zum Ä, wenn das G nicht da ist. Wir merken, das G ist gar nicht so uninteressant, das Buchstabe. Wie hieß denn die bisher einzige Bundeskanzlerin mit Vornamen?
1: Annela.
0: Annela. Und wie heißt dieses Teil, das in einem Kirchturm hängt und läutet?
1: Das ist die Locke.
0: Ja, lass uns die Locken läuten, Enrico. Danke fürs Mitspielen. Ich finde, das können wir gelten lassen.
1: Super, vielen
0: super.
1: Dank.
0: Habt eine schöne Nacht auf deinem Balkon. Was hast du noch vor mit diesem Pfingstwochenende?
1: Ja, morgen wird das Wetter ja auch nochmal so schön.
0: Ja.
1: Das heißt also Balkonien oder halt draußen.
0: Ja.
1: Bei angenehmen Temperaturen. Bei mir sprudelt ein kleiner Springbrunnen auf dem Balkon.
0: Wie? Und wo kommt der denn her?
1: Aus das ist Baumarkt. So ein Solarspringbrunnen, der schwimmt halt in so einem kleinen Becken drin und der macht dann ordentlich nochmal lichttechnisch und wassertechnisch dann Betrieb.
0: Alarm. Ja, schön. Also ja. Ich meine, da brauchst du gar nicht in die Ferien zu fahren.
1: Das ist sehr beruhigend. Ja, so ungefähr. Na, ich hätte hier alles quasi.
0: Balkonspringbrunnen. Mach dir einen schönen Tag und eine schöne Nacht an deinem Balkonspringbrunnen. Danke fürs Dabeisein hier in der Popnacht.
1: Vielen Dank fürs Zurückrufen.
0: Tschüss.
1: Dabei sein.
0: Hier ist die Popnacht.
1: Ciao.

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1: Um 1 Uhr mit Lena Lachnit. Guten Morgen. Im Krieg zwischen den USA und dem Iran zeichnen sich nach Angaben beider Seiten Fortschritte ab. Laut US-Präsident Trump ist ein Rahmenabkommen weitgehend abgesteckt worden. Letzte Details müssten allerdings noch geklärt werden. Das schrieb er auf seiner Internetplattform. Zuvor habe er dazu mit Vertretern mehrerer Länder telefoniert. Etwa aus Saudi-Arabien, der Türkei und mit Israels Ministerpräsident Netanyahu. Dem US-Präsidenten zufolge soll Bestandteil der Vereinbarung sein, dass die Straße von Hormuz wieder geöffnet wird. Die Kirchen in Berlin und Brandenburg laden heute zur 24. Nacht der offenen Kirchen ein. Insgesamt sind 74 Kirchen geöffnet, jeweils 37 davon in Berlin und in Brandenburg. Besucher erwarten zum Beispiel Lagerfeuergottesdienste, Turmbesteigungen oder sorbische Tänze. Bei den Filmfestspielen in Cannes hat die deutsche Regisseurin Valeska Griesebach den Preis der Jury für ihren Film Das geträumte Abenteuer gewonnen. Das gab die Jury der Filmfestspiele am Abend bekannt. In Das geträumte Abenteuer geht es um eine Archäologin, die in einer bulgarischen Grenzstadt an einer Ausgrabungsstätte arbeitet. Als sie einem alten Bekannten helfen will, gerät sie zunehmend in ein Umfeld aus Kriminalität. Die finanzielle Situation der Pflegeversicherung hat sich seit Jahresanfang weiter verschlechtert. Das hat der Spitzenverband der gesetzlichen Krankenversicherungen mitgeteilt. Inken Henkel.
2: Nach neuen Zahlen verzeichnet die Pflegeversicherung im ersten Quartal ein Minus von knapp 670 Millionen Euro. Und das, obwohl sie gleichzeitig 800 Millionen Euro aus einem Darlehen bekommen habe. Fürs ganze Jahr rechnet der Verband der Krankenversicherungen mit einem Defizit von 4,2 Milliarden Euro. Die Politik müsse jetzt das Ruder herumreißen, sagte der Chef der gesetzlichen Krankenversicherungen Blatt dem Spiegel. Sonst würden die Probleme nächstes Jahr unbeherrschbar.
1: Der FC Bayern hat zum 21. Mal den DFB-Pokal gewonnen. Mit einem 3:0 besiegten die Bayern den VfB Stuttgart im Berliner Olympiastadion. Im Berliner Fußball-Landespokal hat die VSG Altklinike gewonnen. Der Klub setzte sich gegen BFC Dynamo mit einem 2:1 durch. In Brandenburg hat der VfB Grischow erstmals das Finale des Landespokals für sich entschieden. Und die deutsche Eishockey-Nationalmannschaft hat bei der WM in der Schweiz mit 6:2 gegen Österreich gewonnen. Trotzdem ist es für das deutsche Eishockey-Team unwahrscheinlich, noch ins Viertelfinale zu kommen. Soweit die Nachrichten. 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Das Wetter. Nachts bewölkt oder klar, einzelne Schauer möglich, dazu 18 bis 11 Grad. Zurzeit in Berlin-Dahlem 20 und in Nauen 19 Grad. Tagsüber wolkig und nur vereinzelt Schauer 24 bis 30 Grad. Pfingstmontag sonnig bei 25 bis 29 Grad. Am Dienstag sonnig und einige Wolken, etwas windig und weitgehend trocken. Die Zeit 1.03 Uhr.
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3: Vorsicht bitte auf der A10 Dreieck Potsdam Richtung Schönefelder Kreuz. Zwischen Ludwigsfelde West und Auffahrt Ludwigsfelde Ost liegt ein Tier auf der Fahrbahn. Biesdorf, Alt-Biesdorf. Stadtauswärts ist zwischen Grabensprung und Köpenicker Straße bis Ende Mai nur eine Spur frei. Alt-Friedrichsfelde stadtauswärts in Höhe Rosenfelder Straße ist nach einem Wasserrohrbruch bis Ende des Monats eine Spur gesperrt.
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4: Mit Anno Wilhelm, hallo. Hoffentlich geht's euch gut. Hoffentlich sitzt ihr noch draußen irgendwie auf der Terrasse oder im Garten und freut euch des Lebens. Dass das so ist, dafür sorgen sehr viele Menschen, auch an langen Pfingstwochenenden, auch da in den Nächten. Menschen, die auf der Straße arbeiten, in den Kraftwerken, jetzt für ein bisschen Kühle sorgen in diesen Tagen zum Beispiel. Menschen bei der Bundeswehr, bei der Polizei, bei den Rettungsdiensten, in den Pflegeheimen, in den Kliniken, in den Tankstellen, überall wird gearbeitet und diese Menschen werden gleich ehren mit der großen Verneigung. Die große Verneigung gibt es für alle groß geschrieben, alle, die in diesen Nächten netterweise für uns alle arbeiten, damit wir es gut haben. Wenn ihr einer von diesen Menschen seid und ein bisschen Schulterklopfen gebrauchen könnt, gibt's für euch stellvertretend für alle anderen. Ihr müsst ihn anrufen oder eine WhatsApp schicken oder eine Signal-Nachricht. 07221 ist die Nummer. Und dann gibt's gleich für euch die große Verneigung. 07221 2011.
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Vorsicht auf der A49 Gießen Richtung Kassel zwischen Kassel Niederzweren und Aue Stadion, da ist eine Ölspur auf der Fahrbahn. Und Vorsicht auf der A5 Karlsruhe Richtung Frankfurt zwischen Karlsruhe Nord und Bruchsal, da liegt ein Reh. Gute Fahrt.

Und nochmal raus auf die Straße. Vorsicht bitte in beiden Richtungen. Auf der A6 Heilbronn-Nürnberg zwischen Kreuz Weinsberg und Bretzfeld Personen auf der Fahrbahn.

Jetzt müssen wir dringend ein paar Menschen grüßen hier in der Popnacht am Sonntag. Nicole zum Beispiel, Nicole aus Bühlertal, das ist in Nordbaden. Die schreibt, Anno, bist du so nett und grüßt mal unsere lieben Freunde Heiko, Martina, unsere Diersburger Fastnachtsfreunde und außerdem Alex und Christian. Wir sitzen immer noch bei bestem Wetter auf der Terrasse, hören die Popnacht und sind seit 30 Minuten mit dem Grillen fertig. So, um Viertel vor eins essen ist natürlich auch sehr gesund, ihr Menschen, aber es ist natürlich super in diesen ja, ersten Sommernächten. Grandios. Dann gibt's Grüße von Frank aus Lüdinghausen. Der hört den ganzen Abend schon Pop und wird mit der Popnacht jetzt die Küche putzen. Werde noch einige Zeit dabei bleiben. Wir versuchen dir das so angenehm wie möglich zu gestalten, lieber Frank. Und Tommy hat geschrieben, ich werde das Wochenende genießen, Energie tanken. Grüße in die Popnacht. Dankeschön, Grüße zurück. Jetzt gibt's neuen Hit von Holly Humberstone, Cruel World. Und das ist auch wieder eine Liebeserklärung. Es kann ja im Pop gar nicht genug Liebeserklärungen geben. Die hier kulminiert in dem Satz, it's a cruel world without you, baby. Es ist eine schreckliche Welt ohne dich. Sie soll natürlich nicht schrecklich sein, aber wenn wir Menschen haben, die sie uns angenehm und gut machen, besser geht's nicht. Und genau solche Menschen besingt jetzt Holly Humberstone.

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Yeah, bis zum letzten Yeah. Jamiroquai in der Popnacht am frühen Sonntag, 20 Minuten noch eins. Sehr viele Menschen, Tausende, Zehntausende, Hunderttausende, die Maschine Deutschland auch in solchen Nächten am Laufen halten. In langen Nächten oder in warmen Nächten an Pfingsten. Viele Menschen haben langes Wochenende, sind unterwegs in die Ferien und andere bleiben da und arbeiten dann netterweise für uns alle, damit wir es sicher und in diesen Nächten einigermaßen kühl auch haben, damit wir alle satt werden, auch am langen Wochenende. Und zu denen gehört zum Beispiel Jan aus Magdeburg, der arbeitet im Krankenhaus, hat da ein bisschen eine unruhige Nacht, weil viele seiner Patientinnen und Patienten ein bisschen schlecht einschlafen konnten, so in der Abendwärme. Und das merkt er dann immer, weil dann viel los ist auf Stationen, weil dann viele Menschen nachts nochmal aufwachen oder was brauchen. Er ist da unterwegs und Hanna, die fährt Medikamente durchs Saarland. Medikamente werden auch an langen Wochenenden gebraucht. Und Hanna gehört zu den vielen Menschen, die das dann nachts machen. Vielen Dank dafür, für euch und für alle anderen, die jetzt unterwegs sind im Dienste der Allgemeinheit. Der Verneigungschor verneigt sich, und zwar so. Wir verneigen uns vor allen Menschen in den Krankenhäusern, in den Pflegeheimen, vor den Menschen, die Medikamente fahren und andere wichtige Dinge, die auch an langen Wochenenden gebraucht werden, vor den Menschen, die Lebensmittel transportieren, die an den Tankstellen Benzin verkaufen, backen. Überall, wo gearbeitet wird, ihr seid spitze. Danke dafür und hoffentlich fühlt ihr euch angemessen gewürdigt hier.

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1: Es ist halb zwei.
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3: Heute Vormittag ziehen vorübergehend dichtere Wolken durch und vereinzelt sind Schauer möglich. Dabei handelt es sich um eine schwache Kaltfront. Meist bleibt es trocken. Am Nachmittag und Abend wird es wieder sonniger, aber nicht mehr so warm wie gestern bei Höchstwerten von rund 26 Grad. Bis Dienstag geht es sonnig und frühsommerlich warm weiter mit 27 bis 29 Grad. Danach wird es weniger warm. Auch ab Mittwoch geht es sonnig weiter, nur der Nordwestwind weht zum Teil mit starken Böen.
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4: Biesdorf, Alt-Biesdorf. Stadtauswärts ist zwischen Grabensprung und Köpenicker Straße bis Ende Mai nur eine Spur frei. Alt-Friedrichsfelde stadtauswärts. In Höhe Rosenfelder Straße ist nach einem Wasserrohrbruch bis Ende des Monats eine Spur gesperrt.
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0: Wir kommen zu einem Wettbewerb in der Popnacht, den wir seit vielen Jahren austragen. Allerdings ist das Wort Wettbewerb vielleicht nicht so 100% zutreffend, weil immer nur ein Mensch teilnimmt und der gewinnt auch immer diesen Wettbewerb. Es geht um die tiefste Stimme der Nacht und stets ist der Sieger Michael.
1: Grüße in die Popnacht, hallo Anno, you never walk alone. Ich wünsche allen schöne Pfingsttage.
2: Danke.

Jetzt versuchen wir hier in der Popnacht mal schnell einen Menschen lächeln zu lassen, in einer Zeit, in der mit Lächeln wahrscheinlich ein bisschen schwierig ist. Und zwar Maria. Maria ist dieser Mensch. Robby hat geschrieben, Robby aus Pruchten an der Ostsee. Hallo, meine Frau Maria sitzt am Krankenbett meiner Schwiegermutter in Rottweil im Schwarzwald. Der geht's gesundheitlich gerade nicht so gut. Und Maria, meine Frau, macht sich doch große Sorgen. Ich bin derweilen mit den Kindern bei uns zu Hause an der Ostsee, knapp 1000 Kilometer entfernt. Und wir denken an sie. Vielleicht kriegen wir ein Lächeln ins Gesicht von Maria. Ich weiß, sie hört euch nebenbei, während sie bei der Schwiegermutter ist. Maria, gibt's ein kleines Lächeln? Hoffentlich.

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1: Um 2 Uhr mit Lena Lachnit. Guten Morgen. In der Nähe des Weißen Hauses soll nach Angaben der US-Bundespolizei Schüsse gefallen sein. Eine verdächtige Person sei von Sicherheitskräften überwältigt und in ein Krankenhaus gebracht worden. Das berichtet die Nachrichtenagentur Reuters. Rund um den Amtssitz des US-Präsidenten ist derzeit ein Großaufgebot der Polizei und anderer Sicherheitskräfte im Einsatz. US-Präsident Trump soll zu dem Zeitpunkt der Schüsse im Weißen Haus gewesen sein. Er hatte dort unter anderem Gespräche über ein Abkommen für ein mögliches Ende des Iran-Kriegs geführt. In Berlin steht heute der Höhepunkt beim Karneval der Kulturen an. Am Mittag beginnt der traditionelle große Straßenumzug. Britta Notnagel, RBB 24.
2: Mehr als 60 Gruppen mit über 4000 Akteuren sind bei der Parade dabei. Viele werden mit aufwendig gestalteten Wagen, Kostümen, Musik und Tanz durch die Straßen ziehen. Es dürfte sehr voll werden, deshalb bitten die Veranstalter die Besucher, sich verantwortungsvoll zu verhalten und Toiletten zu benutzen. Außerdem soll niemand den abgesperrten Mittelstreifen betreten, weil dieser ein wertvolles Biotop ist. Der 30. Karneval der Kulturen war am Freitag mit dem internationalen Straßenfest rund um den Blücherplatz in Kreuzberg gestartet. Das Fest geht noch bis morgen.
1: Die weltgrößte Glocke einer evangelischen Kirche wird heute im Magdeburger Dom öffentlich präsentiert. Die 15 Tonnen schwere Bronzeglocke wurde am Dienstag nach Sachsen-Anhalt transportiert. Sie ist die größte und letzte von insgesamt 8 Glocken, die neu gegossen wurden. Die finanzielle Situation der Pflegeversicherung hat sich seit Jahresanfang weiter verschlechtert. Das teilt der Spitzenverband der gesetzlichen Krankenversicherung mit. Inken Henkel.
3: Nach neuen Zahlen verzeichnet die Pflegeversicherung im ersten Quartal ein Minus von knapp 670 Millionen Euro. Und das, obwohl sie gleichzeitig 800 Millionen Euro aus einem Darlehen bekommen habe. Fürs ganze Jahr rechnet der Verband der Krankenversicherungen mit einem Defizit von 4,2 Milliarden Euro. Die Politik müsse jetzt das Ruder herumreißen, sagte der Chef der gesetzlichen Krankenversicherungen Blatt dem Spiegel. Sonst würden die Probleme nächstes Jahr unbeherrschbar.
1: Der FC Bayern hat zum 21. Mal den DFB-Pokal gewonnen. Mit einem 3:0 besiegten die Bayern den VfB Stuttgart im Berliner Olympiastadion. Im Berliner Fußball-Landespokal hat die VSG Altklinike gewonnen. Der Club setzte sich gegen BFC Dynamo mit einem 2:1 durch. In Brandenburg hat der VfB Grischow erstmals das Finale des Landespokals für sich entschieden. Soweit die Nachrichten. 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Das Wetter. Nachts bewölkt oder klar, dazu 17 bis 11 Grad. Zurzeit in Berlin-Buch 16 und in Klettwitz 14 Grad. Tagsüber wolkig und nur vereinzelt Schauer 24 bis 30 Grad. Pfingstmontag sonnig bei 25 bis 29 Grad.
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4: Vorsicht bitte auf der A10 Dreieck Potsdam Richtung Schönefelder Kreuz. Zwischen Ludwigsfelde West und Auffahrt Ludwigsfelde Ost liegt ein Tier auf der Fahrbahn. Biesdorf, Alt-Biesdorf. Stadtauswärts ist zwischen Grabensprung und Köpenicker Straße bis Ende Mai nur eine Spur frei.
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5: Mit Anno Wilhelm. Wir sehen, dass wir überhaupt nichts sehen. So war das am Abend im DFB-Pokalfinale in Berlin. In der zweiten Halbzeit haben die Fans auf beiden Seiten eine Zeit lang so viel Pyro gezündet, dass wirklich nichts zu sehen war. Das ganze Stadion war zugequalmt. Und auch der ARD-Kommentator Philipp Sommer, der hat nichts gesehen.
6: Das ist jetzt echt Blindflug hier. Die Roten haben den Ball, so viel kann ich sehen.
5: Ja, hat er recht gehabt, die haben den Ball auch behalten und sich am Ende auch den DFB-Pokal geholt. Die Roten, die Bayern, habt ihr mitbekommen. Stimmen dazu nach Hits unter anderem von Ozzy Osbourne und Wiz the MC.
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